0: Effekte beschränken. Und da versteht man eigentlich schon das Wesentliche ziemlich gut. Fangen wir mal ganz vorne an. Also die Energiequelle für unsere Stimme, das ist das Ausatmen. Man kann ja nur beim Ausatmen überhaupt sprechen. Das ist der Luftstrom aus unseren Lungen. So, und um aus diesem Luftstrom dann einen Ton zu erzeugen, brauchen wir den Kehlkopf. Der sitzt ja am Ende der Luftröhre und der Kehlkopf ist quasi dieses Verbindungsstück zwischen der Luftröhre und dem Rachen.
1: Jetzt wird es biologisch und gar nicht physikalisch, aber
0: ein bisschen.
1: Im Kehlkopf sitzen ja auch die Stimmbänder, oder? Die sitzen da doch drin, die machen den Ton, so habe ich mir das jetzt vorgestellt.
0: Ja genau, im Kehlkopf sitzen die Stimmbänder, aber die Stimmbänder sind dann wiederum nur ein Teil der sogenannten Stimmlippen. Und die Stimmlippen sind es eigentlich, die für so eine Art Urklang sorgen, also die einen Urklang, wenn man das so will, aus dem Luftstrom, den man beim Ausatmen erzeugt, formen. Man kann sich das grob so vorstellen, also da, wo die Luft aus der Luftröhre beim Ausatmen austritt, da trifft sie auf zwei Stimmlippen, die stehen sich so als Paar gegenüber und zwischen den beiden Stimmlippen, da liegt die sogenannte Stimmritze, also eine kleine enge Stelle. Und durch diese enge Stelle muss die Luft dann durch beim Ausatmen.
1: Also ist der Kehlkopf mit den Stimmlippen quasi so eine Art Verengung am Ende der Luftröhre, wo die Luft dann durchgedrückt werden
0: muss? Ganz genau. Ganz genau. Und weil die Luft durch die Stimmritze zwischen diesen beiden Stimmlippen sehr schnell vorbeiströmt, sehr schnell da durchströmt, entsteht zwischen den Lippen, zwischen diesen Stimmlippen ein Unterdruck, sodass diese Stimmlippen dann zusammenkommen. Also die scheinen sich regelrecht anzuziehen. Und das wiederum, und das ist jetzt wirklich Physik, das kommt, weil der Bernoulli-Effekt da voll zuschlägt. Dadurch schließt sich die Stimmritze dann und der Luftstrom bricht ganz kurz ab.
1: Okay, spätestens jetzt der Moment, wo der Bernoulli-Effekt einmal erklärt werden muss, den kannte ich nicht.
0: Ja, also der Bernoulli-Effekt tritt immer dann auf, wenn eine Strömung, jetzt egal ob eine Flüssigkeit oder ein Gas, durch eine Verengung durchströmt. Dann muss nämlich das Medium in dieser Verengung ja automatisch schneller strömen als davor und dahinter, damit die gleiche Menge durchkommt. Und bei dieser Geschwindigkeitszunahme, die automatisch passieren muss, sinkt dann auch automatisch der Druck in dem Medium, also in der Luft in diesem Fall. In der Luft, die durch die Stimmlippen durchströmt. Das ist im Prinzip eine Folge aus der Energieerhaltung. Und weil dann jetzt in unserem Beispiel der Luftdruck zwischen den Stimmlippen sinkt, entsteht da ein Unterdruck und die Stimmlippen treffen aufeinander. Also die saugen sich quasi gegenseitig an und schließen dann die Stimmritze. So, und weil jetzt die Luft nicht mehr durch die Ritze kommt, baut sich dann dahinter den Stimmlippen Überdruck auf, die sind ja zu, die beiden Stimmlippen, der die Stimmlippen dann wieder auseinanderdrückt.
1: Okay, ich beginne zu verstehen, dann strömt wieder danach die Luft durch die enge Stelle, wenn die wieder auf sind. Bernoulli schlägt erneut zu und die Stimmlippen schließen die Stimmritzen dann wieder, weil der Unterdruck wieder da ist. Und so geht das dann immer hin und her, Unterdruck, Überdruck, Unterdruck, Überdruck.
0: Genau.
1: Und jetzt habe ich die Vermutung, diese Stimmlippen fangen dann durch dieses Auf und Zu irgendwie an zu schwingen und der Ton entsteht dann so wie beim Streichinstrument, wo die Saite ja auch in Schwingung gerät. Ist das so?
0: Ja, nicht ganz. Also die Stimmlippen geraten schon in Schwingung, das ist richtig, aber der Ton entsteht viel direkter. Also dieses stoßweise Austreten des Luftstroms durch die Stimmritze ist ja selbst schon eine Luftschwingung, eine Schallwelle und damit auch ein Ton. Töne sind ja nichts anderes als Luftdruckunterschiede, die sich dann wellenförmig im Raum ausbreiten. Also dadurch, dass es immer auf und zu geht, kommt die Luft ja nur stoßweise raus. Und das ist schon eine Welle und das ist schon ein Ton. Und die Höhe dieses Urtons, also die Frequenz dieser Luftschwingung, die hängt jetzt direkt damit zusammen, wie schnell sich die Stimmlippen öffnen und schließen.
1: Und ist das schnell? Ist das richtig ratzfatz
0: dann? Ja. Das ist richtig schnell. Das ist unterschiedlich, ob Mann oder Frau. Also wenn man eine eher hohe Stimme hat, eine Frauenstimme hat, sind das so 200 Mal in der Sekunde. Und bei Männern ist eine typische Frequenz 125 Mal. Also dann ist die Tonfrequenz 125 Hertz. Das ist quasi der Grundton, den ich wahrscheinlich ungefähr hätte.
1: Aber das ist jetzt nur der Urton, der Grundton, wie du das gerade genannt hast. Den stelle ich mir jetzt so als leises Summen irgendwie vor.
0: Ja, ist richtig. Aber auch dieser Urton ist schon sehr komplex. Der besteht nämlich nicht nur aus genau einer Frequenz, also diesen 125 Hertz zum Beispiel, sondern zu diesem Grundton kommen auch noch Obertöne dazu, also Töne höherer Frequenzen. Das ist vergleichbar mit Musikinstrumenten, die ja auch nicht nur einen Grundton erzeugen, sondern auch immer Obertöne dazu. Das ist also eigentlich gar nicht ein Urton, sondern eher ein Urklang, der da entsteht. Und jetzt wird es eigentlich jetzt richtig spannend. Aus diesem Ton müssen ja jetzt noch irgendwie wirklich Laute werden, mit denen man sich verständigen kann. Und jetzt übernehmen Rachen, Mundraum und Zunge diese Lautbildung. Ja, und der Rachen und der Mundraum, das ist nämlich der Resonanzkörper, in dem die Schallwelle sich dann endgültig formt, bevor sie aus dem Mund rauskommt. Also so ähnlich wie eine Gitarre ja auch diesen Bauch hat. Das ist auch der Resonanzkörper, der eigentlich erst den endgültigen Ton erzeugt. Und jetzt kommt es darauf an, wie wir unseren Mund formen und wie wir die Zunge stellen, ob der Mund auf ist oder zu und so weiter. Je nachdem, was wir da machen mit dem Mund und mit der Zunge, werden jetzt ganz unterschiedliche Obertöne dieses Urklangs verstärkt oder eben auch unterdrückt.
1: Ah, okay, es ist immer der Urklang, aber je nachdem, welche Obertöne dominant geworden sind durch unsere Mundakrobatik dann jeweils, je nachdem, kommen dann verschiedene Laute aus dem Mund, wo die Sprache draus geformt wird.
0: Genau, und diejenigen Obertöne, die jetzt so einen Laut prägen, also zum Beispiel ein A oder ein O, die nennt man Formanten. Und das ist bei allen Vokalen so, die kann man wirklich direkt an diesen charakteristischen Formanten unterscheiden. Zum Beispiel beim U liegen hier die ersten beiden Formanten recht nah beieinander, also die ersten beiden Obertöne. Bei mir sind das vermutlich etwa 300 und 800 Hertz, die dann dieses U erzeugen. Das klingt dann eben U. Beim I dagegen liegt die erste Formante beim gleichen Oberton auch bei 300 Hertz, aber die zweite ist viel höher, also da kommt ein zweiter Ton dazu von 2000 Hertz. Und allein dieser Unterschied in der zweiten Formante macht dann einen völlig anderen Klang. Also dann klingt es nicht U, sondern I.
1: Ja, das ist alles sehr faszinierend, meine ich ernst, aber wir hatten eigentlich eine andere Urfrage. Na, jetzt mal raus mit der Sprache. Woher kommt jetzt meine verkehrte Stimme im Kopf, die ich immer höre, wenn ich selber spreche, aber die ich nicht höre, also nicht so verkehrt, wenn ich unseren Podcast abhöre?
0: Ja, pass auf. Dieses Frequenzgemisch, also der Laut, den man jetzt gebildet hat, der verlässt dann am Ende als Schallwelle deinen Mund und breitet sich ja durch die Luft im Raum in alle Richtungen aus und erreicht die Ohren anderer oder eben das Podcast-Mikrofon. Und der Luft ist es dabei jetzt völlig egal, welche Frequenzen du aussendest. Die kann alle Frequenzen gleich gut transportieren zum Empfänger, also auch zu deinem eigenen Ohr. Also du hörst dich auch selbst über die Luft. Aber die Schallwelle, die sich in deinem Mund geformt hat, die wird nicht nur durch die Luft übertragen, sondern die regt auch deinen Schädelknochen zum Schwingen an. Also auch dein Schädelknochen fängt an zu schwingen durch die Welle, die in deinem Mund da hin und her reflektiert wird. Und der Schädelknochen leitet auch die Töne zu deinem Ohr weiter, direkt in dein Innenohr rein. Das ist quasi im Schädelknochen verankert. Und der Schall kann sich eben nicht nur durch die Luft ausbreiten, sondern auch durch Festkörper. Und diese Leitungsform, diese Schallleitungsform nennt man Knochenleitung.
1: Also dann höre ich mich selbst quasi auf zwei Wegen, wenn ich spreche. Durch die Luft kommt das ans Ohr und durch den Schädelknochen kommt dieselbe Welle, die ich im Mund mache, ans Innenohr gleich.
0: Genau, und das macht den Unterschied, weil die Knochen können nicht alle Frequenzen deiner Stimme gleich gut übertragen, anders als die Luft. Die Knochenleitung unterdrückt die hohen Frequenzen. Die Knochen können nicht so ganz schnell schwingen, oder der ganze Schädelknochen. Deshalb kommen die hohen Töne nicht in deinem Innenohr an über die Knochenleitung. Die werden quasi unterdrückt, die fehlen. Und deshalb hört sich dann deine Stimme einfach anders an, weil du eine Kombination hörst aus dem Schall aus der Luft und aus dem Schall, den deine Knochen übertragen. Insgesamt klingst du dadurch ein bisschen tiefer und einfach auch anders.
1: Okay, aber wenn ich mich im Podcast abhöre, dann höre ich natürlich nur das, was durch die Luft ans Mikro gekommen ist von meinen Schallwellen und was jetzt wieder durch den Lautsprecher wieder in mein Ohr kommt. Da kommt also überhaupt keine Knochenleitung vor, wenn ich mich irgendwie technisch von der Aufnahme abhöre. Im Gegensatz zu, wenn ich mir selber beim Sprechen einfach so in meinem Körper zuhöre.
0: Ganz genau, das ist der große Unterschied. Und du kannst diesen Effekt auch noch verstärken, wenn du mal einen Ton summst und dann wirklich beide Finger in die Ohren steckst oder die Ohren zuhältst, dann schaltest du ja die Schallübertragung durch die Luft quasi ganz aus und hörst fast nur noch Knochenschall und deine Stimme wird dann in dem Moment tiefer. Also wenn du mal einen Ton summst und die dabei die Finger in die Ohren steckst, merkst du, wie die Frequenz runtergeht.
1: Warte. Ja. Okay, verstehe. Es wird dann wirklich tiefer. Merkt man, das können jetzt die Hörerinnen und Hörer auch zu Hause ausprobieren. Zwei Finger und zwei Ohren haben die meisten, denke ich. Und dann kann man das auch nochmal mit der Knochenleitung und welche Effekte die hat, selber am eigenen Körper experimentell herausfinden. Aber man kann ja seine Stimme auch ganz hoch machen, mit Helium nämlich, ne? Wie geht das denn?
0: Ja.
1: Ist das ein neues Fass, was ich gerade aufmache wahrscheinlich, ne?
0: Ja, das kann man nicht mal so schnell beantworten. Das wäre eine neue Folge Schneller Schlau. Vielleicht machen wir das ein andermal.
1: Sehr schön. Dann bedanke ich mich erstmal ganz herzlich, Johannes. Ich habe über meine Stimme was gelernt. Erstens, wie sie entsteht. Zweitens, warum sie sich anders anhört, wenn ich mich selber sprechen höre in meinem Körper drin, also wenn ich ohne Technik. Oder wenn ich mich sozusagen eine Aufnahme von mir über Kopfhörer nochmal anhöre, habe ich verschiedene Stimmen scheinbar. Und warum das so ist, das hast du gerade erklärt. Das finde ich sehr schön. Herzlichen Dank und euch da draußen danke fürs Zuhören. Bis zur nächsten Folge Schneller Schlau. Tschüss.
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2: Herzlich willkommen zu einer neuen Ausgabe von Famous Pets, dem Podcast, in dem es um Tiere geht, die berühmter sind als viele ihrer Artgenossen. Und heute wird es richtig Rock'n'Roll. Denn in dieser Folge schauen wir auf eine Ikone der Rockmusik. Die Rede ist von Slash, dem Gitarristen von Guns N' Roses. In den 80ern hatte Slash diesen legendären geilen Gitarrensound. Aber er hatte damals noch was, und zwar jede Menge Schlangen. Und er hat sie abgöttisch geliebt. Aber wo sind die alle geblieben? Wo landen die Schlangen von Slash nach ihrem Ableben? Nun, das Markenzeichen des Gitarristen verrät es uns. Slash ist dafür bekannt, seine langen, wilden Locken immer im Gesicht hängen zu haben. Und so landen auch seine Schlangen auf einem Kopf. Aber nicht auf irgendeinem, sondern auf dem Kopf von niemand Geringerem als der Rock Medusa. Ihr wisst schon, Medusa, griechische Mythologie, die Königin der Schlangen. Googelt gerne mal Medusa und Caravaggio. Was für ein creepy Bild. Faszinierend. Und sie, ihre göttliche Hoheit, erzählt uns heute exklusiv, was es mit Slashs liebster Schlange Pandora auf sich hat. Bitte, Medusa. Folge 16. Ganzen Medusas. Mit Annette Frier als Medusa, Simon Jäger als Pandora und Michael Kessler als Clyde.

Seid gegrüßt, Menschen. Hier ist Medusa, Hüterin der Schlangen, Mutter aller Schlangen, Göttin!

0: Oh, jetzt geht das schon wieder los. Hast du keine andere Platte, Dusi?
1: Schweig still, Pandora, Schlange des Zorns. Mein Name ist noch immer Medusa. Und ich spreche mit den Menschen.
0: Ja, gut, mit der Luft wirst du wohl kaum quatschen, wa?
1: Ich sagte, du sollst still...
0: Ja, schon gut, jetzt fang nicht wieder mit der alten Leier an. Sag mal, meinst du eigentlich nicht, dass die Leute die Nummer langsam öde finden könnten?
1: Ich glaube, ich verstehe nicht, was dein Begehr ist.
2: Was mein Begehr ist?
0: Meine Güte, du quatschst echt immer so geschwollen daher, als wenn dich das gruseliger machen würde.
3: Boah, Pandora, reicht mal langsam, oder? Lass doch du sie mal in Ruhe machen, die versucht doch nur das Beste für uns rauszuholen.
4: Ja, klar, wir sind ja auch ihre Haare.
3: Aber trotzdem, es geht uns hier nicht schlecht, nur du bist am Meckern. Zu eng, zu warm, zu kalt, zu feucht, zu trocken, mecker, mecker, mecker. Prinz Pandora, es ist nie gut genug.
0: Mach mal halblang, Freundchen Clyde. Nur weil du als Einziger von uns einen Allerweltsnamen bekommen hast, musst du dich hier nicht als Sprecher der unterdrückten Schlangen auf Medusas Kopf aufspielen.
1: Wenn ihr die Güte hättet, euren Streit beizulegen... Die Menschen wollen hören, wie...
0: Wie ich Pandora in the Flash zu Slash gekommen bin. Ist doch klar.
3: Ja klar, das wollen alle hören. Weil das ja auch die Story des Jahrhunderts ist.
0: Sicher spannender als deine, Clyde.
1: Es reicht! Also gut, damit ihr Ruhe einkehrt, erzähle deine vermaledeite Geschichte doch selbst, Pandora, auf dass wir danach wieder ganz normal weitermachen können.
0: Siehste... Gut, also, ich bin eine Königsboa, eine Boa Constrictor. Und bevor ich bei Slash gelandet bin, hatte ich eine ganz andere Besitzerin, nämlich Liza Flint, Tochter des Hustler-Herausgebers Larry Flint. Der Hustler, das war der coolere Playboy, und Larry war ein echter Rebell. Der hat immer für Free Speech gekämpft, gegen die ganzen Heuchler. Aber echte Free Speech, nicht dieser Elon Musk-Quatsch, den ihr heute dafür haltet. Ich bin da also schon in eine ganz schöne Rock'n'Roll-Familie reingekommen. Wie genau ich bei Liza gelandet bin, ist unklar. Ob sie mich gekauft hat, weil ich so sagenhaft sexy war, oder ob ich ihr geschenkt wurde, weil ich so sagenhaft sexy war, man weiß es nicht. Ich bin einfach irgendwann aus diesem Karton rausgekommen und hab in die weit aufgerissenen Augen von Liza geblickt. Das war 1988. Nun hat sie schon erkannt und gesehen, dass ich etwas Besonderes, etwas ganz Besonderes bin. Aber sie schien nicht so richtig klarzukommen. Sie hat mich in ein Terrarium gepackt, das eigentlich nur für den Übergang gedacht gewesen sein kann. Es war klar, dass mir das schnell zu eng werden würde. Und ihrer besorgten Miene habe ich dieses Bewusstsein auch angesehen. Wohin mit mir, wenn ich größer werden würde? Sie hatte auch Kinder. Wir würden uns den Platz alle teilen müssen. Und dann noch dieses Schauermärchen unter den Menschen, dass sexy Boas wie ich Kinder einfach verschlucken würden. So cool Larry und Liza auch waren, das mit uns würde keine Verbindung für die Ewigkeit sein. Das habe ich sofort gefühlt. Wir Schlangen haben dafür einen sechsten Sinn.

0: Du hast vielleicht einen sechsten Sinn fürs Mittagessen. Mehr aber auch nicht.
1: Mhm, klar, Clyde. Also, wo war ich? Liza Flint und ich. Das würde keine Zukunft haben. Nun hat sie aber etwas gemacht, was ich ihr bis heute sehr hoch anrechne. Sie guckte genau, wo ich unterkommen kann. Und dann entschied sie sich für meinen neuen Besitzer, weil der ein Schlangenfreak war, schon seit seiner Kindheit. Slash.
0: Ich wollte nur anmerken, dass ich zu der Zeit schon lange Slashs Haustier war. Mich hat er auch nicht geschenkt bekommen, sondern sich vom Munde abgespart und in einer Tierhandlung gekauft. Ich bin übrigens eine echte Anaconda. Und das war etwas ganz Außergewöhnliches, weil man uns eigentlich nicht so einfach in Zoohandlungen finden kann. Und er war so aufgeregt deswegen, ne? Und dann hat er...
1: Aber es geht ja hier erstmal um mich. Danke, Clyde. Aber vielleicht stellst du dich hinten an mit deiner rührenden Geschichte. Nun, Liza hat also Slash angerufen und gefragt, ob er Verwendung für mich hätte. Er kam dann zu ihr und als wir uns gesehen haben, war es klar. Ich würde bei Slash einziehen. Das musste einfach so sein. Er hat mich dann auch direkt mitgenommen und zu Hause erstmal in Ruhe angeguckt und bewundert. Er hat die ganze Zeit auf mich eingequatscht. Das war schon ganz niedlich. Und dann hat er mir diesen super Namen gegeben. Pandora. Seit jeher ein Symbol für das Mysteriöse, Ungeklärte. Für alles Aufregende, Spannende, Unerklärliche. Für das Bewusstwerden. Die Büchse der Pandora. Einmal geöffnet, kann sie nie wieder geschlossen werden, egal ob ihr Inhalt schön oder grauenhaft ist. Was für ein perfekter Name für ein so stolzes und gefährliches, aber auch undurchsichtiges Tier wie mich.
0: Aber das ist halt ein Frauenname.
1: Ach, papalapap. Pandora und ihre Legende stehen über dieser stumpf-binären Denke, wie sie solche Anaconda-Kleinhirne wie du haben. Pandora ist ein Symbol, ein feststehender Begriff, eine Philosophie geradezu.
0: Und ein Frauenname.
1: Höre ich da ein kleines bisschen Neid aus deiner Stimme, nicht mit so einem prachtvoll schimmernden Namen gesegnet worden zu sein?
0: Nö, gar nicht. Ich bin ja eine männliche Anaconda. Also habe ich einen männlichen Vornamen bekommen. So weit, so gut. Bei dir hätte es vielleicht einfach nur etwas genauer hingucken sollen. Hat er selber gesagt. Dann hätte er dir auch einen männlichen Namen gegeben. Aber hat er nicht.
1: Es kann ja auch nicht jeder so fragil in seiner Männlichkeit sein, dass er sich jedem gleich ins Gesicht reiben muss wie eine gewisse Anaconda auf diesem Kopf.
0: Meinst du etwa mich? Ey, das nimmst du zurück.
1: Ich habe gar keinen Namen gesagt.
2: Bei den Göttern! Hört endlich auf zu streiten und Pandora, erzähl endlich deine Geschichte fertig. Ich habe solche Kopfschmerzen von euch. Vergesst nicht, ich kann jederzeit zum Friseur.
1: Schon gut, ich erzähl ja weiter. Mein Leben bei Slash war einfach der Hammer. Er baute mir ein großes Terrarium, in dem ich mich gut breit machen konnte. Der hatte ja schon so viel Geld vom Erfolg mit Guns N' Roses. Da hat er mir in seiner Villa einfach einen Riesenbereich gebaut. Klar, ich musste den manchmal mit anderen Schlangen teilen, aber ich war immer der King. Deswegen wurde auch dieser Film mit mir gedreht. Patience hieß der. Die Leute dachten, es sei ein Film zu einem Song der Band, aber eigentlich geht's die ganze Zeit um mich. Ich liege mit Slash im Bett, dance ein bisschen auf seinen Händen herum. Neben ihn legen sich immer wieder Menschen, Frauen, die wir nicht anhaben. Aber Slash hat nur Augen für mich. Ich bin der Star in diesem Film. Hat doch richtig Bock gemacht zu drehen. War genau mein Ding. Nicht so sehr mein Ding war es allerdings, was danach kam. Der Film mit dem Song wurde natürlich ein totaler Hit und die Platte danach sogar noch mehr und die Band ging auf eine Welttournee nach der anderen. Am Anfang hat Slash uns auch noch mitgenommen, weil er nicht wusste, wohin mit den Schlangen. Aber das war vielleicht ein Stress für uns. Diese scheiß Reiseterrarien. Ungemütlich, dreckig, laut.
0: Da muss ich Dora jetzt mal zustimmen. Das war wirklich Murks, mit uns auf Tour zu gehen.
1: Danke. Ich weiß noch, auf einer Tour war Alice Cooper dabei und der hatte eine von uns in seiner Bühnenshow. Der hat in 4 Wochen 6 meiner Kollegen gebraucht, weil ihm die immer vor Aufregung verreckt sind. Ich habe noch versucht, ihnen gut zuzureden, aber keine Chance. Wir Boas sind doch nicht für die Bühne und das Scheinwerferlicht gemacht, ich bitte euch. Wir haben am liebsten unsere Ruhe. Im Schatten könnt ihr uns ganz prima bewundern. Da hat Slash schon so gut es ging drauf geachtet. Es ging halt nur nicht sehr gut. Bei folgenden Touren hat er uns dann auch zu Hause gelassen oder zu Leuten in Pflege gegeben. Aber ganz ehrlich, niemand von denen wusste so gut mit uns umzugehen wie der Chef selber. Aber so ist es leider. Happy times are not forever.
0: Als Slash ganz viele Schlangen hatte, hat er sie alle in ein Terrarium gepackt. Da warst du noch nicht da, Dora. Da waren auch ein paar weitere Anacondas. Aber wir haben uns nicht so gut verstanden. Sie kamen nicht damit klar, dass ich die Älteste von uns war und deswegen so etwas wie ein Hausrecht hatte. Puh, leg dich nie mit dem Haufen Anacondas an. Nicht mal als Anaconda. Das kann ich euch sagen. Ich habe den Streit jedenfalls nicht überlebt. Aber Slash und seine Freunde, die haben mich hochoffiziell im Garten beerdigt. Ja, das war noch ganz schön. Ja, und dann bin ich hier auf Dusis Kopf wieder aufgewacht.
1: Ja, du hattest es gut. Du weißt ja nicht, was uns anderen geschehen ist.
0: Aber Slash war doch immer gut zu uns.
1: Ja, war. Bis er kam.
0: Er?
1: London.
0: Hä? London? Ich verstehe nur Bahnhof.
1: Ach, Clyde, du hast ja keine Ahnung. London ist Slashs Sohn.
0: Moment, er heißt London? Wie die Stadt?
1: Ja, die Geburtsstadt von Slash. Ich finde den Namen cool. Und als eine Anaconda mit dem Allerweltsnamen überhaupt, sollte man in puncto Name-Shaming vielleicht ganz kleine Brötchen backen.
0: Ach, Pandora, wir hatten uns gerade so gut verstanden.
1: Es war auf jeden Fall so, dass London alles verändern sollte. Denn Slash sagte, wenn der Junge im Haus ist, sollte hier keine Schlange mehr sein.
0: Dein Ernst?
1: Absolut. Slash hat uns alle weggegeben. Die meisten von uns landeten im Zoo von L.A. und Slash hat persönlich darauf geachtet, dass es uns auch allen gut dort ging. Aber was soll ich sagen? Allen Mühen zum Trotz war es einfach nicht mehr dasselbe. Es war kein ruhiges, entspanntes Leben im Rock'n'Roll-Schatten mehr. Aber ich will nicht jammern. Es waren gute Jahre, die wir bei Slash zu Hause hatten. Ich bereue nichts. Über 25 Jahre alt bin ich geworden und 2014 gemütlich eingeschlafen. Die meisten meiner Artgenossen werden in Gefangenschaft gerade mal 20 Jahre alt. Aber nicht ich. Ich war auch nie in Gefangenschaft. Ich war Slashs Mitbewohner. Und als ich aufgewacht bin, war ich plötzlich hier auf Medusas Kopf.
2: Das fand ich jetzt alles so rührend. Jetzt weiß ich gar nicht mehr, womit ich den Menschen Angst machen wollte.
1: Musst du ja auch gar nicht. Slash wollte auch niemandem Angst machen. Im Gegenteil.
0: Weißt du was, Pandora? Du bist in Ordnung.
1: Du auch, Clyde. Und dein Name ist gar nicht so uncool.
2: Ja gut, also Menschen. Nehmt euch in Acht vor...
1: Seid einfach nett zu Schlangen.
0: Genau.
2: Ja, genau. Seid nett zu Schlangen, sonst kommen wir vorbei und dann sind wir einfach nett zu euch. So.
1: Ja, eben. Also, ciao.
3: Tja, da haben wir aber wieder was gelernt über Schlangen und Rockstars und ihr weiches Herz. Nix mit wilden Partys und Fernsehen und ihr aus Hotelzimmern fliegen, sondern Ruhe für die mitgebrachten Schlangen nach der Show. Hm, auch schön. So, wir hören uns nächstes Mal wieder hier bei Famous Pets. Based on a true pet.
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1: Ich bin David Riemer. Bei der geplanten Führerscheinreform kommt der nächste Schritt. Das Bundeskabinett will heute entsprechende Pläne von Verkehrsminister Schnieder auf den Weg bringen. Das Ziel, die Fahrschulausbildung soll moderner, digital und einfacher werden. Dadurch sollen die Kosten sinken.
2: Ab dem Jahreswechsel sollen sich Fahrschülerinnen und Schüler zum Beispiel aussuchen können, ob sie die Theorie lieber wie bisher nur in der Fahrschule pauken wollen oder daheim per App. Statt nur im Fahrschulauto zu üben, soll es dann auch möglich sein, bestimmte Fahrten zusammen mit den Eltern zu machen oder in Simulatoren. Wie viele Sonderfahrten nötig sind, soll der Fahrlehrer dann individuell einschätzen. Es müssen nicht mehr zwingend 12 Fahrten über Land, nachts und auf der Autobahn sein. Außerdem sollen beide Prüfungen gestrafft werden, sowohl die theoretische als auch die praktische. Ursula Winkler, Nachrichtenredaktion.
1: Der US-General und NATO-Oberbefehlshaber Grinkewitsch hat bestätigt, dass die Vereinigten Staaten vorerst keine weitreichenden Mittelstreckenwaffen in Deutschland stationieren werden. Eine Abmachung hatte eigentlich vorgesehen, dass die USA von 2026 an in Deutschland wieder Mittelstreckenwaffen mit konventionellen Sprengköpfen stationieren, die weit bis nach Russland reichen. 2 Wochen nach seinem Transport Richtung Nordsee wurde der als Timi bekannte Buckelwal tot vor der dänischen Insel Anholt entdeckt. Der Kadaver soll nun doch untersucht werden.
3: Der Wal liegt an einem gut besuchten Strand im flachen Wasser, schreibt die dänische Umweltbehörde. Wenn man sich Strömung und Wasserstand dort ansieht, ist es demnach sehr wahrscheinlich, dass er ohne Zutun dort liegen bleibt. Dann allerdings fürchten die Dänen, könnte er Badegäste und Einheimische stören. Deshalb soll der Kadaver nun doch geborgen werden und nicht nur das. Die Dänen wollen ihn nach Möglichkeit auch obduzieren und Proben für die Forschung entnehmen. Aus Skandinavien, Julia Weschenbach.
1: Zum Fußball. Der FC Arsenal ist nach 22 Jahren wieder englischer Meister. Die Mannschaft um Nationalspieler Kai Havertz profitierte davon, dass Verfolger Manchester City beim AFC Bournemouth nur 1:1 spielte. Arsenal hatte zuvor Burnley mit 1:0 besiegt. Es ist der 14. Meistertitel für die Gunners. Pep Guardiola verpasst mit Manchester City dagegen den 3. Titel der Saison. Laut Medienberichten wird er am kommenden Sonntag zum Saisonabschluss der Premier League als Trainer der Citizens zurücktreten.

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1: Ich bin David Riemer. Die EU hat sich in der Nacht auf die vollständige Umsetzung des umstrittenen Zolldeals mit den USA geeinigt. Vor dem Hintergrund neuer Drohungen von US-Präsident Trump sollen Zölle auf US-Industriegüter wegfallen und amerikanische Agrarprodukte leichter Zugang zum EU-Markt bekommen. Gleichzeitig sieht die Vereinbarung ein Sicherheitsnetz vor. Verstößt die USA gegen Absprachen, können EU-Zollvorteile wieder ausgesetzt werden. Hintergrund sind neue Zolldrohungen Trumps gegen Autoimporte aus der EU. Bundesinnenminister Dobrindt will die Kapazitäten beim Zivilschutz für den Kriegs- und Anschlagsfall massiv ausbauen. Das Kabinett soll heute über ein entsprechendes Eckpunktepapier beraten. Es sieht vor, bis 2029 insgesamt 10 Milliarden Euro in den Bevölkerungsschutz zu investieren.
2: Die Bundesländer machen seit Jahren Druck, dass der Zivilschutz ausgebaut wird. Dobrindt will nun liefern und dafür reichlich Geld in die Hand nehmen. Es geht unter anderem um die Beschaffung von Fahrzeugen, Spezialgeräten und Material für den Notfall. Marode Gebäude sollen instand gesetzt, ehrenamtliche Strukturen gestärkt werden. Aus Berlin, Dr. Zeitler.
1: 15 Monate lang hat der Landtag von Sachsen-Anhalt den Anschlag auf den Magdeburger Weihnachtsmarkt intensiv aufgearbeitet. Ein zentrales Ergebnis: Schwächen und Fehler im Handeln von Behörden haben es dem Täter zumindest leicht gemacht, die Tat zu begehen. So steht es im Abschlussbericht, den der Parlamentarische Untersuchungsausschuss vorgestellt hat.
3: Ein Betonblock an der falschen Stelle, Schutzkonzepte, die nicht gründlich gecheckt worden sind, Informationen zum späteren Täter, die nicht zentral zusammengeführt wurden. Im Abschlussbericht werden eine ganze Reihe von Fehlern aufgelistet. Und mindestens die Oppositionsfraktionen im Magdeburger Landtag sind sich einig, der Anschlag hätte verhindert werden können. Als Konsequenz soll nun ein Bedrohungsmanagement etabliert werden. Ziel: Gefährder früher aktiv ins Visier nehmen, damit wichtige Hinweise nicht wieder unbeachtet bleiben. Thomas Thonfeld, Nachrichtenredaktion.
1: Zum Fußball. Vor der offiziellen Nominierung des WM-Kaders morgen häufen sich Spekulationen um Zu- und Absagen von Bundestrainer Nagelsmann. Laut Bild-Zeitung gehört Lennart Karl vom FC Bayern zum Aufgebot der Nationalmannschaft für die WM in den USA, Kanada und Mexiko. Als Neuling ohne jede Länderspielerfahrung im WM-Aufgebot stehen soll auch der Kölner Said Elmala. Das berichtet die Kölnische Rundschau.

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1: Aufwachen nachts und feststellen, ach, ich habe ja noch 3 Stunden.
2: Oder ihr rennt zurück zum geparkten Auto und denkt, oh nein. Und dann habt ihr noch 5 Minuten, da ist gar kein Ticket.
3: Das sind genau diese kleinen Glücksmomente im Alltag, die das Leben irgendwie liebenswerter machen. Mhm. Und genau die sammeln wir heute mit euch.
1: Und Kinderbetreuung mal ganz anders. Warum Eltern dafür in Cuxhaven gerade Schlange stehen. Gleich bei uns.
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1: Ich bin David Riemer. Die EU hat sich in der Nacht auf die vollständige Umsetzung des umstrittenen Zolldeals mit den USA geeinigt. Vor dem Hintergrund neuer Drohungen von US-Präsident Trump sollen Zölle auf US-Industriegüter wegfallen und amerikanische Agrarprodukte leichter Zugang zum EU-Markt bekommen. Gleichzeitig sieht die Vereinbarung ein Sicherheitsnetz vor. Verstößt die USA gegen Absprachen, können EU-Zollvorteile wieder ausgesetzt werden. Hintergrund sind neue Zolldrohungen Trumps gegen Autoimporte aus der EU. Bei der geplanten Führerscheinreform kommt der nächste Schritt. Das Bundeskabinett will heute entsprechende Pläne von Verkehrsminister Schnieder auf den Weg bringen. Das Ziel, die Fahrschulausbildung soll moderner, digitaler und einfacher werden. Dadurch sollen die Kosten sinken.
2: Ab dem Jahreswechsel sollen sich Fahrschülerinnen und Schüler zum Beispiel aussuchen können, ob sie die Theorie lieber wie bisher nur in der Fahrschule pauken wollen oder daheim per App. Statt nur im Fahrschulauto zu üben, soll es dann auch möglich sein, bestimmte Fahrten zusammen mit den Eltern zu machen oder in Simulatoren. Wie viele Sonderfahrten nötig sind, soll der Fahrlehrer dann individuell einschätzen. Es müssen nicht mehr zwingend 12 Fahrten über Land, nachts und auf der Autobahn sein. Ursula Winkler, Nachrichtenredaktion.
1: 2 Wochen nach seinem Transport Richtung Nordsee wurde der als Timi bekannte Buckelwal tot vor der dänischen Insel Anholt entdeckt. Der Kadaver soll nun doch untersucht werden.
3: Der Wal liegt an einem gut besuchten Strand im flachen Wasser, schreibt die dänische Umweltbehörde. Wenn man sich Strömung und Wasserstand dort ansieht, ist es demnach sehr wahrscheinlich, dass er ohne Zutun dort liegen bleibt. Dann allerdings fürchten die Dänen, könnte er Badegäste und Einheimische stören. Deshalb soll der Kadaver nun doch geborgen werden und nicht nur das. Die Dänen wollen ihn nach Möglichkeit auch obduzieren und Proben für die Forschung entnehmen. Aus Skandinavien Julia Weschenbach.
1: Zum Fußball. Der FC Arsenal ist nach 22 Jahren wieder englischer Meister. Die Mannschaft um Nationalspieler Kai Havertz profitierte davon, dass Verfolger Manchester City beim AFC Bournemouth nur 1:1 spielte. Arsenal hatte zuvor Burnley mit 1:0 besiegt. Es ist der 14. Meistertitel für die Gunners. Pep Guardiola verpasst mit Manchester City dagegen den 3. Titel der Saison. Laut Medienberichten wird er am kommenden Sonntag zum Saisonabschluss der Premier League als Trainer der Citizens zurücktreten.
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5: Kurz vor 5, Mittwoch.
6: Brückentag, woo!
5: Nein, Brückentag.
6: Bergfest meine ich, ups.
5: Heute, Schlussverkauf. Heute etwas, was es letzte Woche nicht gab. Wir haben wirklich Bergfest. Wir haben genau die Mitte der Woche erreicht.
6: Das meinte ich.
5: Ja, Gesundheit. Danke. Gut, haben wir das geklärt? Alles weitere klären wir im Laufe der Sendung, oder?

0: kurz nach 5, Mittwoch, die Antenne Niedersachsen Moin Show. Wir haben mittlerweile geklärt, kein Brückentag heute, sondern heute ist Bergfest.
1: Ja.
0: Tiziana, Verkehrskein, Flücki sind hier.
2: Guten Morgen.
1: Moin.
0: Gestern haben wir über sturmfrei gesprochen und festgestellt, es reicht das eine Wort und schon macht sich so ein wohliges Gefühl in der Magengegend breit.
1: Ja.
0: Egal ob 14 oder 40. Und gleichzeitig haben wir festgestellt, es gibt auch noch so andere kleine Magic Moments.
1: Das sind so diese Alltagsmomente, die das Leben ein Stück lebenswerter machen.
0: Mal ein Beispiel. Kennen wir alle, man wacht nachts auf und man hat das Gefühl, ach nee, ich muss jetzt schon aufstehen, ich bin noch so. Und dann guckt man auf den Wecker und stellt fest, hey, ich habe ja noch 3 Stunden.
2: Ah. Ja. Oder man wacht nachts auf und stellt fest, ja, es ist noch Eis da.
1: Was machst du denn so in der Nacht? Ich finde ja auch besonders schön, wenn man abends so auf die Uhr guckt und denkt so, oh, schon 21 Uhr. Aber ich kann ja morgen ausschlafen.
2: Ja, dann ist Sonnabend. Ja,
1: oh
2: ist
1: mein
2: genau,
1: Gott.
0: Ja, ja. Oder um es komplett zu machen, wenn man beim Bäcker vorne in der Schlange steht und in diesem Moment kommen die frischen Brötchen aus dem Ofen und man weiß, die wandern gleich in meine Tüte.
1: Und wie das duftet.
0: Oh. Genau um diese Momente geht es im Leben. Wir machen heute einfach mal eine Liste, von der wir alle zehren können, die man dann immer mal wieder rausgraben kann, wenn es einem vielleicht gar noch mal nicht so geht. So. Dann weiß man aber, guck mal, das sind die Momente, dafür leben wir. Und ihr macht mit, schickt uns gerne eure Magic Moments per WhatsApp-Sprachnachricht an die 0183 123 200.
1: Machen wir die Liste voll.

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6: Ein wirklich milder Morgen heute, ne, Tiziana?
7: Ja, wir messen jetzt aktuell einfach schon um die 12 Grad. Im Laufe des Tages wird es dann ganz durchmischt. Wir kriegen viele Wolken am Himmel, einzelne Schauer dazwischen, teilweise mit Gewitter, aber auch Sonnenschein ist dabei. Höchstwerte von 20 Grad gibt es dazu. Und zum Pfingstwochenende wird es ja richtig schön sommerlich. Und morgen kriegen wir dann schon stellenweise 22 Grad.
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8: Mit Kai von Heven, moin. Niedersachsens Bevölkerung altert. Die Zahl der über 65-Jährigen steigt bis 2045 ordentlich an. Besonders im Oldenburger Münsterland könnte sich das bemerkbar machen.
9: Aktuell gilt die Region ja als eine der jüngsten im Land. In den kommenden Jahrzehnten könnte sich das aber ändern. Der sogenannte Altersquotient, also die Anzahl der über 65-Jährigen pro 100 Einwohner, könnte rund um Kloppenburg von etwa 30 auf über 60 im Jahr 2045 steigen. Das hat das Landesamt für Statistik ausgerechnet. Ähnlich sieht es rund um Vechta und rund um Oldenburg aus. Hannes Westermann, Regionalredaktion.
8: Wer in Leer seinen Wohnsitz an- oder ummelden möchte, muss dafür nicht mehr unbedingt ins Einwohnermeldeamt kommen. Stattdessen geht das jetzt auch ganz bequem von zu Hause aus online über die Bürgerplattform Open Rathaus.
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10: 4 Minuten vor 6.
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11: Verkehrschaos staut sich noch auf der A2?
12: Ja, der Laster ist weg, aber wir haben Berlin Richtung Hannover natürlich schon einigen Druck auf der Strecke. Die Baustelle dazu noch. Zwischen Peine und Lehrte Ost bedeutet das 6 Kilometer Stau, eine Viertelstunde mehr. Im Kreis Ammerland und Kreis Wesermarsch ist kein Durchkommen. Vollsperrung nach einem Unfall zwischen Jaderberg und Heubild. Beide Richtungen sind das. Und die ersten beiden Blitzer im Radar, das sind beides Blitzeranhänger, einmal im Emsland. Blitzeranhänger auf der B214 in Backum zwischen Thüne und Lingen und im Kreis Lüneburg Blitzeranhänger B216 Barendorf. Der steht da am Ortsausgang in Richtung Dannenberg.
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11: Gleich 6:30. Kommen wir mal gut rein in diesen Mittwoch, ne?
12: Morgen.
7: Guten Morgen.
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0: kann mal passieren, würde die Überschrift ganz gut passen. 5.34 Uhr, hier ist Antenne Niedersachsen, die Moin Show.
1: Guten Morgen.
0: Tiziana, Verkehrskalt Flücki. Stellt euch mal vor, ihr arbeitet bei der Polizei und da ruft ein aufgeregter Mann an und sagt, ich habe zwei Frauen eingesperrt, die wollten bei mir einbrechen.
1: Huch.
0: Was würdet ihr machen als Polizist?
2: Dann würde ich den Kollegen von der Streife Bescheid sagen, ihr müsst da mal vorbeifahren,
1: ja,
2: euch das ansehen.
1: Genau so.
0: Am besten gleich mehrere Streifen.

0: also den Beat halten in der Zwischenzeit, wo die nicht singen.
1: Ja, also wir haben den Text. Wir haben nicht die Stimme dazu, aber den Text. So.
0: So.
1: Genau. Mhm. Und müssen den Beat halten. Ich habe was Schönes rausgesucht. Die Backstreet Boys. Oh. I want it that way.
0: Aber für wen machst du's?
1: Schnick, schnack, schnuck. Komm,
0: okay.
1: Hier.
0: Oh nein. Ich hoffe, ich hab das nicht.
2: Schnick, schnack, schnuck.
0: Ah, Schere, wir sind beide Schere. Beide Schere, ja?
2: Schnick, schnack, schnuck.
0: Ah! Heiß?
1: Ich hab den Stein, du die Schere, deine Schere geht kaputt, ich hab gewonnen.
0: Also muss ich.
1: Du musst singen.
0: Oh.
1: Bist du bereit?
0: Na gut. Ja.
1: Dann gilt es für dich.
3: Du weißt, Brian Littrell von den Backstreet Boys, der hat was am Herzen. Bitte, bitte mach es so, dass er überlebt.
0: Ja, mach doch noch mehr Druck.
1: Triff

0: 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Geht's noch weiter.
1: Herr Littrell, Herr Littrell, kommen Sie zurück.
2: Hände weg vom Bett.
0: Mein Gott, ich war ja ehrenlos zu früh.
1: Ich hoffe, dass wir ihn wiederbeleben können.
0: Das löschen wir jetzt alle ganz schnell aus unserem Gedächtnis. Tja. Und leben einfach so, als wäre es nicht passiert.
1: Wann ist dieser Streik zu Ende?
3: In Göttingen und Hannover kommen die Busse und Bahnen gar nicht.
1: Kommt freiwillig,
3: Tiziana kommt, wie das gehört haben. Naja, 5:43 Uhr, moin.

0: 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Verkehrskai, gerade musste der Ems-Tunnel gesperrt werden?
1: Ja, ein Laster brennt da. B437 voll gesperrt, beide Richtungen. Zwischen Dedesdorf und Esenzamm lassen sie euch nicht mehr durch. Vollsperrung im Ems-Tunnel, die B437 ist dicht. Komplette Übersicht über den Straßenverkehr gleich nach den Nachrichten.
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0: Also, wir können langsam mal festhalten, das Pfingstwochenende, es wird sich ein bisschen wie Sommer anfühlen, ne?
3: Ja, ich lese hier Werte zwischen 27 und 30 Grad für Niedersachsen am Samstag. Man spürt die Wärme morgen am Donnerstag auch schon so langsam. Da kriegen wir Höchstwerte von 22 Grad. Heute ist es noch mal ein bisschen durchmischter, aber auch mild. Wir kriegen Höchstwerte von 20 Grad und dazu eine ganz bunte Mischung aus Wolken, vielen einzelnen Regenschauern, teilweise ab Nachmittag auch mit Gewittern. Und zwischendurch scheint aber auch mal die Sonne.
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5: Ich bin Diana Kramer. Die EU hat sich auf die vollständige Umsetzung des umstrittenen Zolldeals mit den USA geeinigt. Vertreter der Regierungen und des EU-Parlaments verständigten sich in der Nacht darauf, Zölle auf US-Industriegüter abzuschaffen und Agrarprodukten besseren Marktzugang zu geben.
6: Gleichzeitig soll ein Sicherheitsnetz greifen, falls die USA ihre Zusagen nicht einhalten. Dann könnten EU-Zollzugeständnisse wieder ausgesetzt werden. Geplant ist außerdem eine regelmäßige Kontrolle der Handelsentwicklung. Die EU-Kommission soll alle 3 Monate berichten. Außerdem soll Ende 2029 überprüft werden, ob Europas Wirtschaft geschädigt wird. Der Deal soll bis spätestens 4. Juli in Kraft treten. Hintergrund sind neue Zolldrohungen von US-Präsident Trump, unter anderem gegen Autos aus der EU. David Riemer, Berlin.
5: Bundesinnenminister Alexander Dobrindt will die Kapazitäten beim Zivilschutz für den Kriegs- und Anschlagsfall massiv ausbauen. Das Kabinett soll heute über ein entsprechendes Eckpunktepapier beraten. Es sieht vor, bis 2029 insgesamt 10 Milliarden in den Bevölkerungsschutz zu investieren.
7: Die Bundesländer machen seit Jahren Druck, dass der Zivilschutz ausgebaut wird. Dobrindt will nun liefern und dafür reichlich Geld in die Hand nehmen. Es geht unter anderem um die Beschaffung von Fahrzeugen, Spezialgeräten und Material für den Notfall. Marode Gebäude sollen instand gesetzt, ehrenamtliche Strukturen gestärkt werden. Im Mittelpunkt steht dabei vor allem das Technische Hilfswerk mit seinen rund 2200 hauptamtlichen THW-Mitarbeitern und etwa 88.000 ehrenamtlichen Helferinnen und Helfern. Dirk Zeitler, Berlin.
5: Daneben will das Bundeskabinett heute die Führerscheinreform auf den Weg bringen. Die Pläne von Verkehrsminister Patrick Schnieder zielen darauf, den meist einige tausend Euro teuren Erwerb der Fahrerlaubnis günstiger zu machen. Fahrschulen sollen dafür unter anderem mehr digitalen Unterricht anbieten und Simulatoren einsetzen können. Auch in der zweiten Nacht nach dem dramatischen Hauseinsturz im sächsischen Görlitz fehlt von 3 Vermissten jede Spur. Bei der Suche nach 2 Frauen und einem Mann wurden bislang keine Lebenszeichen registriert und die Zeit wird immer knapper. Die Einsatzkräfte gehen davon aus, dass Verschüttete bis zu 72 Stunden unter solchen Trümmern überleben können. Das Haus war am Montag eingestürzt.
0: Der Antenne Niedersachsen, Stau im Blitzerservice, 3 Minuten vor 6 und es läuft ein Helfereinsatz auf der A7 Verkehrskai.
1: Ja, jemand hat bei der Autobahnmeisterei Autoteile auf der Fahrbahn gemeldet. A7 zwischen Tieshope und Garlsdorf, bitte fahrt da vorsichtig. Stau geht los auf der A1 Osnabrück Richtung Bremen, erster Wert in der Echtzeitmessung. Ab Brinkum 8 Minuten mehr, das ist der Baustellenstau vor der Weserbrücke. Auf der A2 Berlin Richtung Hannover staut es sich noch. Der liegengebliebene Laster ist weg, aber da hatte sich einiges aufgebaut zwischen Peine und Lehrte Ost. 6 Kilometer Stau, das ist die Strecke von unserer Nachrichtenfrau Alena. Und die hat es, oh Wunder, rechtzeitig in die Nachrichten noch geschafft. Also wir hören sie gleich wieder. 24 Minuten haben wir in der Echtzeitmessung. Vollsperrung im Ems-Tunnel. Die B437 ist für einen Feuerwehreinsatz blockiert. Ein Laster brennt da. Das sind beide Richtungen, die dicht sind. Zwischen Dedesdorf und Esenzamm. Im Moment kein Durchkommen im Ems-Tunnel. Staut sich auch schon. In Richtung Rotenkirchen haben wir ab Dedesdorf 9 Minuten in der Echtzeitmessung.
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0: Morgen.
3: Moin.
0: 6:02. Gestern Abend war es soweit, die Scorpions bei Sing Mein Song. Was die anderen Künstler, was Mark Forster oder auch der Graf oder deine Cousine aus den Songs der erfolgreichsten niedersächsischen Band überhaupt gemacht haben. Wir hören gleich mal gemeinsam rein nach Katy Perry und nach Ray Dalton, Blood Running. Schönen guten Morgen.
3: Guten Morgen. Grüßt euch.

0: Bielefeld in Niedersachsen. 6:04. Wir sagen danke, die Moin Show, Tiziana, Verkehrskein, Flücki, für eure Nachrichten.
1: Wir haben eine Vollsperrung im Wesertunnel, die B437. Leider. Beide Richtungen blockiert. Ein Laster brennt. Im Augenblick ist kein Durchkommen zwischen Dedesdorf und Esenzamm. Beide Richtungen. Stau jetzt ab Dedesdorf. Vorm Wesertunnel. 10 Minuten mehr in Richtung Rodenkirchen. Und auf der B437 in Richtung Stotel staut das sich ab Esenzamm. 10 Minuten mehr. Ich muss mich vorhin wohl versehentlich einmal versprochen haben. Ich hatte eine andere Meldung über den Ems-Tunnel gerade in Arbeit. Es ist der Wesertunnel, der voll gesperrt ist. Euch eine gute Fahrt.
0: Gestern Abend eine der erfolgreichsten Bands Deutschlands überhaupt bei Sing Mein Song, und zwar unsere niedersächsische Band, die Scorpions.
2: Ja!
0: Special Guests für eine Sendung eingeflogen auf dem Sofa, und dann haben sie so ganz nebenbei erzählt, so wo sie überall Konzerte gegeben haben, ne? In über 80 Ländern, wo die alles waren. Und dann
2: verrückt.
0: Immer, ja, das, da waren das so 100.000 und da waren es, glaube ich, 200.000 Zuschauer, und dann Rock in Rio haben sie damals einen Grundstein mitgelegt. Dann haben sie erzählt, ja, da waren dann AC/DC und dann habe ich mit Freddie Mercury von Queen und so haben wir dann hinter der Bühne und so, aber wir haben auch
2: so, als wäre das Normalste
0: und so,
2: von
0: waren
2: der Welt.
1: Ja, Leute, genau. Der Prophet gilt nichts im eigenen Land. Ich bin ja Saarstädter und da kommen die ja eigentlich her.
2: Ja.
1: Wedemark heute, wo die wohnen, alles klar. Aber die sind da wirklich in Scheunen aufgetreten, Klaus Meine, also ja.
2: Wisst ihr, ich finde den Gedanken voll krass, dass die immer noch in der Wedemark wohnen. Ich hätte irgendwie gedacht, die gehen dann nach L.A. oder weiß nicht.
1: So wie die Kaulitz-Brüder.
2: Ja,
1: so richtig das heiße Leben. So.
0: Und dann haben natürlich die anderen sich die Songs geschnappt der Scorpions und einfach mal losgelegt. Mal zwei Eindrücke. Mark Forster hat sich Send Me an Angel geschnappt.
1: Cool, oder?
2: Schön. Krass.
1: Aber da kennst du echt den Forster schon fast nicht mehr wieder.
2: Nee.
0: Und natürlich auch ganz große Momente, als es um Wind of Change ging, um diese Zeit des Wandels. Die haben in Moskau gespielt.
1: Ja, ja.
0: Die haben mehrere Konzerte in Russland gegeben, damals in der Zeit, wo alles im Umbruch war. Und als dann die Mauer fiel, auch hier bei uns, und Wind of Change, die Hymne eigentlich der Wiedervereinigung wurde. Der Graf, also unheilig, hat sich den Song geschnappt und das draus gemacht.
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0: Ja.
1: Das finde ich irgendwie, ich finde es krass, weil
2: durch diese KI-Übersetzung hat es ein bisschen was Lustiges.
0: Mir fehlte so ein bisschen dieses.
2: Hat er gar nicht gepfiffen?
0: Ja. Zumindest in dieser Situation nicht. Da fehlt es mir ein bisschen. Schönen guten Morgen, 7 Minuten nach 6.

0: Giesinger, wenn sie tanzt, für euren Mittwochmorgen. Max hat gerade angekündigt, nach 11 Jahren erstmal eine Live-Pause einlegen zu wollen. Das Tourleben, es sei im Moment einfach zu stressig. Dann hoffen wir, dass er die Pause gut nutzt und dass wir ihn bald wieder haben, ne? Und wir hoffen vor allem auch, dass er hier keine Pause einlegt, weil mit ihm haben wir ja eins der außergewöhnlichsten Konzerte überhaupt vor.
1: So.
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0: 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Ihr seid da, wir sind da und Nico Santos natürlich auch am Strand.
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0: Ich habe mir überlegt, damit wir perfekt vorbereitet sind, wir gehen einfach mal durch, was es so an Strand-Gadgets gibt. Und ihr rankt bitte einfach mal von 1 bis 5, also auf die Plätze 1 bis 5. 1 das Beste, 5 dementsprechend nicht ganz so gut wie die 1.
1: Okay.
0: Mhm. Ohne zu wissen, was als nächstes kommt.
1: Oh,
0: okay,
1: ja.
0: Seid ihr
1: ja,
0: bereit?
1: Ja.
0: Wassermelone.
1: 1.
3: Ah, da bin ich nicht so ein Fan von.
1: Nee?
3: Also ich lasse dir die 1 durchgehen, aber bei mir wäre es ganz unten.
1: Okay, nehmen wir die 1.
0: Strandmuschel.
3: Ja, das ist toll. Wenn du die hast, dann kannst du natürlich so ein Konzert super erleben. Haben wir übrigens für euch, kostet nichts. Also, dann müssen wir die 2
1: schon
3: leider.
1: Schon die 2, ja. Ja, ist okay.
0: Oh, ihr seid aber ein gutes Buch.
3: Ein gutes Buch? Wenn Nico Santos singt? Da fang
1: das
3: ich doch nicht,
1: brauchen wir nicht.
3: Ich
0: generell
1: nicht an,
0: halt am Strand.
1: Ach so.
3: Nee.
1: Ja, obwohl, ich bin ja schon eine Lesemaus.
3: Ja, aber machst du das echt noch mit dem Buch?
1: Ja, okay. Ja, ehrlich.
3: Ja, gut.
1: Die 4?
3: Meinetwegen.
1: Okay.
0: Der Sonnenschirm am Strand.
1: Also ich brutzel ja auch gern mal in der Sonne oder leg mir ein Handtuch übers Gesicht dann.
0: Sagt ihr nur, weil ihr eure 1 schon vergeben habt.
3: Ich bin einer, der sich sowieso immer viel Lichtschutzfaktor drauf schmiert. Ich brauche es eigentlich fast gar nicht, aber eben weil ich mich ganz doll einkleistere immer.
1: Wollen wir das auf die 5 machen?
3: No.
1: Oder die 3?
3: War die denn noch offen?
1: Ja, die 3 und die 5 haben wir
3: dann
1: noch.
3: Dann
1: Die 5?
3: Mach die 3.
1: Okay, die 3.
0: So, und dann haben wir zuletzt noch die Kühlbox. Ist dann eure?
1: Oh, Mist.
0: 5,
3: ach,
0: oder?
3: Nee, so viel Schlepperei habe ich gar nicht gerne. Ich gehe da gern zum Kiosk und kaufe mir was Frisches. Nee,
1: guter
3: ist in Ordnung.
1: Punkt.
0: Also
1: passt.
0: Das Schöne ist, ihr braucht weder eure Standmuschel noch ein gutes Buch, noch den Sonnenschirm oder die Kühlbox mitbringen zum Konzert von Nico Santos. Darum haben wir uns jeweils schon gekümmert. Es wird ein traumhaft toller Nachmittag.
3: Und mit Büchern? Mit Büchern? Nico Santos liest aus seinen Werken. Das wusste ich gar nicht.
0: Wir haben uns darum gekümmert, dass es keine Bücher braucht. So.
1: Nächste Einladung übrigens in einer Stunde ungefähr.
0: Ja, es lohnt sich dran zu bleiben.
1: So.

0: gleich geht's weiter.
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2: 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Der Wesertunnel ist gesperrt, verkehrskalt.
3: Seit einer halben Stunde. Es geht um einen brennenden Laster. Beide Richtungen der B437 sind zu und es staut sich davor. Wir haben Stotel Richtung Rodenkirchen 28 Minuten mehr und Esenzham Richtung Stotel, da sind es 10 Minuten in der Ausfahrt. Die komplette Übersicht gleich nach den Nachrichten.
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2: Trotz Nässe in Teilen von Niedersachsen ist es echt mild aktuell, ne, Tiziana?
3: Ja, wir messen einfach jetzt schon um die 13 Grad. Dazu gibt es viele Wolken und stellenweise dicke Schauer, zum Beispiel im Osten von Niedersachsen. Ähnlich geht es auch im Laufe des Tages weiter. Wir kriegen eine Mischung aus bisschen Sonnenschein, vielen Wolken und vielen Regenschauern. Am Nachmittag können da auch ein paar Gewitter dabei sein. Da müssen wir einmal durch und dann wartet aber direkt das traumhafte Pfingstwochenende auf uns mit Höchstwerten von 27 bis 30 Grad am Samstag.
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4: 6:35, ich bin Alena Triebold. Guten Morgen. Die Warnstreiks im ÖPNV in Niedersachsen erreichen heute Hannover. Bis einschließlich morgen bleiben Busse und Stadtbahnen der Östra und von Regiobus in den Depots. Auch in Göttingen sind die Mitarbeitenden der Verkehrsbetriebe heute nochmal im Warnstreik. Morgen kommen dann Wolfsburg, Braunschweig, Hildesheim, Delmhorst und Lüchow dazu. Wie geht es mit dem Ausbau erneuerbarer Energien, der Stromnetze und der Energiewende in Deutschland insgesamt weiter? Darüber beraten die Energieminister heute auf Norderney. Der Gastgeber, Niedersachsens Energieminister Meyer, hatte eigentlich auch Bundeswirtschaftsministerin Reiche erwartet. Die sei aber krank, hieß es aus dem Ministerium. Nur Schuhe, sonst nix. In Wiedmarschen in der Grafschaft hat eine Radfahrerin die Polizei wegen eines nackten Joggers gerufen. Der Mann war ihr entgegengekommen, sprach sie an und grüßte. Die Frau habe sich verunsichert gefühlt und die Beamten gerufen, die sucht nun nach dem Mann. Und jetzt mehr aus eurer Region.
5: Mit Kai von Heven, moin. Die hohen Dieselpreise belasten auch die Landwirtschaft. Eine mögliche Lösung? Traktoren mit E-Antrieb. In Westerstede wurde ihr Einsatz nun auf Herz und Nieren getestet.
6: 3 Tage lang sind beim Schleppertest der Landwirtschaftskammer Maschinen mit Dieselantrieb gegen welche mit Elektroantrieb angetreten. Auf einer 16 Kilometer langen Teststrecke rund um Westerstede mussten beide zum Beispiel Test- und Transportfahrten mit und ohne Anhänger absolvieren. Auch Arbeiten auf dem Hof wurden simuliert. Auf die Ergebnisse müssen wir noch warten. Die werden dann im Herbst veröffentlicht. Sarah Buletta, Regionalredaktion.
5: Künstliche Intelligenz nimmt uns immer mehr Aufgaben ab. Allerdings klappt noch nicht alles. Die Stadt Kloppenburg stoppt jetzt einen Testlauf. Eine KI-Assistentin sollte häufige Fragen am Telefon automatisiert beantworten. Das klappte laut Stadt ganz gut. Qualität und Verlässlichkeit haben aber noch nicht ausgereicht.
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2: 6:54.
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2: Dicker Stau derzeit auf der A2, Verkehrskai.
8: Ja, Berlin Richtung Hannover. Das ist der Baustellenstau zwischen Peine und Lehrte Ost. Eine halbe Stunde mehr. Das ist die Strecke, die unsere Nachrichtenfrau Alena jeden Morgen nehmen muss. Ihr könnt euch nicht vorstellen, was ich mir hier in der Frühstückspause mal anhören muss. Für euch mal als Info, diese Baustelle geht noch bis Anfang August. Wir haben da nur 2 freie Spuren und da ist auch noch eine Verschwenkung innerhalb der Baustelle. Also das ist wirklich blödes Autofahren da an der Strecke. Gut, ihr auf der A1, ihr könnt ein Lied davon singen. Bei euch auch noch mehrere Jahre Baustelle vor der Weserbrücke. Im Osnabrück Richtung Bremen die Staubildung ab Stur 12 Minuten mehr und Bremen Richtung Osnabrück da der Baustellenstau ab Opusen-Mahndorf 8 Minuten in der Echtzeitmessung. Wir haben im Wesertunnel im Moment eine Vollsperrung, die B437. Wir sind beiden Richtungen voll gesperrt. Ein Laster brennt da. Der Feuerwehreinsatz bedingt, dass die zwischen Dedesdorf und Esensham den Wesertunnel zugemacht haben. Staubildung B437, insbesondere in Richtung Rodenkirchen. Da haben wir ab Stotel 38 Minuten mehr. Und die ersten Blitzer heute früh. Im Alten Land steht ein Blitzeranhänger. Jörg Hinterbrack am Elbdeich beim Obsthof Köpke blitzen sie. Und im Kreis Lüchow-Dannenberg Blitzeranhänger in die Jahren nach der Kreuzung am einzelnen Haus in Richtung Wadewalz.
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3: So.
2: So, 6:28 und ihn hört ihr auch. Milo jetzt mit ASAP. Guten Morgen.
3: Guten Morgen.

0: Maroon 5. This Love um 6.34 Uhr. Mittwoch, ganz kurz, lange Woche. Wir haben also Bergfest wieder mal.
1: Juhu.
0: Ja, das ist der Nachteil, wenn man so eine kurze Woche hat wie letzte Woche, dann hat man kein richtiges Bergfest. Das ist dann auch schade.
1: Ja, ist schade. Man muss ja die Feste feiern, wie sie fallen.
2: So,
1: ne?
2: Ja, gut, einige fahren ja normalerweise Bus oder Straßenbahn. Die haben so ein bisschen Zwischentage jetzt heute genommen.
0: Ja.
2: Ach, die Streiks, na gut, ich will nicht drauf rumhacken, aber heute hätte ich euch echt mal gebraucht.
0: Ich hätte ein schöneres Thema im Angebot,
2: ja?
0: Und zwar Tiere streicheln.
1: Ja.
0: Im Matsch spielen, draußen sein. Für eine Gruppe Kinder in der Gemeinde Schiffdorf im Kreis Cuxhaven, da steht das jeden Tag auf der Tagesordnung. Die gehen nämlich jeden Tag auf den Bauernhof von Ann-Kathrin Haie. Die Mutter hat sich nämlich mit anderen Eltern zusammengetan und die private Kinderbetreuung organisiert und sie die Hofhummeln genannt.
1: Das Wie süß ist das? So niedlich.
2: Die Hofhummeln. Kleine pummelige Kinder in Wolljacken, stelle ich mir davon. Mit gestreiften
1: Nein. Bitte was? Also das läuft so, an 3 Vormittagen in der Woche werden da so um die 10 Kinder ehrenamtlich auf dem Hof betreut. An Kathrin Haie hat unsere Antenne Niedersachsen-Reporterin Sandra Meyer erzählt, was das Konzept so besonders macht.
3: Wir haben hier 600 Quadratmeter. Das ist unsere alte Pferdeweide, von der wir ein Stück abgenommen haben. Und die klettern hier, die hämmern, wenn sie auch einfach mal ein bisschen energielos werden wollen. Oder irgendwer sitzt in den Bäumen und wir pflanzen was. Letzte Woche haben wir mit der Feuerschale hier uns was zu essen gemacht. Das, wozu wir Lust haben, was das Wetter hergibt und wo die Kinder vor allen Dingen Lust zu haben.
4: Die Melkmaschine! Der hat so einen Löffel und macht in die Teller was rein.
3: Genau, der füttert die Kühe, ne?
4: Hunderte von Kühen sind hier. Und 2 Pferde.
3: Dürft ihr die Tiere auch füttern?
4: Ja, die Pferde kriegen manchmal Äpfel oder Möhren. Die Schafe sind auf der Obstweide.
3: Oh, die sind aber neugierig. Guck mal, die stupsen euch an.
4: Ein Schaf hat mir gerade im Finger geknipst. Das war viel zu klein, das Brotstück. Und dann hat es aufgegessen.
3: Da war das Brot weg.
4: Ja.
3: Das ist ja so ein bisschen wie Bullabü hier, ne?
5: Ja, so fühlen wir uns auf jeden Fall.
3: Warum hast du dich entschieden, dein Kind hier betreuen zu lassen, bei den Hofhummeln?
6: Die sind einfach super glücklich. Die springen stundenlang in der Pfütze rum. An der frischen Luft auch schon. Wenn der Tag so startet, dann kann eigentlich nichts mehr schief gehen.
3: Dass die Kinder hier einfach Kind sein dürfen, sich dreckig machen dürfen und einfach frei sein dürfen, ne?
1: Also, das klingt ja traumhaft, finde ich.
0: Ich liebe alles daran.
1: Ja.
0: Ich würde noch extra Kinder machen und sie dort hin.
1: Amen.
0: Die private Bauernhof-Kinderbetreuung kommt übrigens auch so gut an in der Gemeinde Schiffdorf, dass die Plätze dort ausgebucht sind bis 2031.
1: Wow. Na,
0: das

0: auf dem besten Weg zum sommerlichen Pfingstwochenende. 6.42 Uhr, heute haben wir schon Mittwoch. Hier ist Antenne Niedersachsen, die Moin-Show.
1: Tiziana,
0: Verkehrskeil.
2: Morgen.
1: Wir haben gestern ja mit euch geschnackt, wie toll sich das anfühlt, sturmfrei zu haben. Und da spielt das Alter auch gar keine Rolle. Und dann ist uns aufgefallen, da sind noch mehr. Da sind noch viel mehr von diesen Alltagsmomenten, die das Leben irgendwie richtig lebenswert machen.
0: Zum Beispiel, man steht beim Bäcker in der Schlange ganz vorne und in diesem Moment kommen die ganz frischen Brötchen, die warmen, die so duften und du weißt, ja, die kommen gleich in meine Tüte, die nehme ich mit nach Hause.
1: Diese knusprigen Dinger.
0: Warm, wenn ich zu Hause bin. Ja.
1: Ja. Oder wenn man, oh, das finde ich immer so schön, wenn man irgendwie abends auf der Couch sitzt und sich dann so denkt, Alter, ich kann jetzt noch eine Folge gucken, weil ich kann morgen früh ausschlafen.
2: Ah. Bei mir sind das
1: so schön.
2: So Momente, wenn ich bei Ikea bin, ich bin auf dem Parkplatz und ich finde mein Auto wieder. oder auch beim Parken. Du siehst schon von weitem, oh, da ist was am Scheibenwischer. Und dann kommst du da hin und siehst so, ach, das ist kein Knöllchen, sondern ich kaufe dein Auto.
0: Wir haben euch auch bei Facebook gefragt, was sind denn eure Lieblings-Magic Moments? Und Tinker schreibt, wenn der USB-Stecker direkt beim ersten Versuch passt.
1: Mein Gott, ja, das ist so gut. Oha, ja.
0: Und?
3: Gestern oder vorgestern das erste Mal im Bett geschlafen mit der neuen Bettdecke. Meine Freundin hatte die Idee, so eine große Paarbettdecke zu kaufen und ich war sehr skeptisch. Und als wir dann die erste Nacht da drin geschlafen haben mit neuer Bettwäsche, bin ich am Morgen aufgewacht und dachte, hey, das war eine sehr gute Entscheidung.
0: Generell ins frisch gemachte Bett, oder? Die erste Nacht.
1: Nach dem Duschen.
0: Uff. So, was sind denn eure Lieblingsmomente? Wir sammeln heute und machen eine ganze Liste. Mal für die schlechten Tage holen wir die dann immer mal wieder raus.
1: Ja.
0: Gerne per WhatsApp-Sprachnachricht oder einfach auf der Antenne Niedersachsen Facebook-Seite. Gute Musik brauchen wir? Kommt hier.

0: 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Kurzes Update vom Wesertunnelverkehr, Sky.
1: Beide Richtungen voll gesperrt. Von der Dreiviertelstunde hat ein Kleinlaster Feuer gefangen. Kein Durchkommen am Wesertunnel, das ist die B437. Der Laster, der brennt da in der Südröhre. Die Nordröhre ist wegen des Rauchs jetzt auch gesperrt. Sobald es nicht mehr qualmt, werden sie die Nordröhre wieder aufmachen. Komplette Übersicht, gleich nach den Nachrichten.
0: Ja, und vor den Nachrichten gibt es noch den Lieblingshit vor den Nachrichten. Teddy Swims alleine, ja schon Wahnsinn mit dieser Stimme.
2: Ja.
0: Wenn man Tones and I noch dazu packt und das Ganze von David Guetta zusammenmischen lässt, ne?
1: Dann nehme ich's,
2: Gutes Rezept.
0: Dann kommt Gong Gong Gong dabei raus, gleich für euch in voller Länge.
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0: 7 Minuten vor 7.
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0: Jetzt habe ich mich gerade fast verschluckt, oder?
2: Frank,
0: ist das schon ein Anflug von Erkältung, weil ich mich heute für die Übergangsjacke entschieden habe?
2: Ach, er will den Rest der Woche krank machen, so leitet er das immer ein.
0: Und dann ab in Pfingsten gleich übergehen. Ach, schön.
2: Ja, ich kenne das.
3: Ehrenlos.
2: So kennt man
3: die. Solche Kollegen gibt es auch immer. Naja, um die 12 Grad messen wir aktuell. In Ostfriesland stellenweise sogar schon um die 14 Grad. Dazu ist es aber relativ nass. Die Luft riecht auch so nach Regen. Da kommt im Laufe des Tages immer mal wieder was runter. Ab Nachmittag können da auch vereinzelt Gewitter dabei sein. Und wenn es mal nicht regnet heute, gibt es einfach viele Wolken, ab und zu sogar mal so ein bisschen Sonnenschein und das alles bei Höchstwerten von 20 Grad.
0: Es kratzt auch so komisch im Hals. So ganz
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5: 5:07, ich bin Alena Triebold. Guten Morgen. Wer in Hannover auf Bus oder Stadtbahn angewiesen ist, muss sich heute und morgen eine Alternative suchen. Verdi hatte in den stockenden Tarifverhandlungen zu Warnstreiks bei Regiobus und der Östra aufgerufen. Die S-Bahnen fahren aber ganz normal. Auch in Göttingen stehen die Busse heute nochmal still. Morgen und übermorgen kommen dann Hildesheim, Braunschweig, Delmhorst, Lüchow und auch Wolfsburg dazu. In Wolfsburg droht vor allem morgen Abend zum Relegationsspiel des VfL ein Verkehrschaos, denn auch die Shuttle- und Sonderbusse zum Spiel sind betroffen. Tja, der Gesprächsbedarf zwischen Bund und Ländern ist groß. Auf Norderney sprechen die Energieminister heute über den weiteren Kurs mit Blick auf die Energiewende in Deutschland. Niedersachsens Energieminister Christian Meyer hat da ganz andere Pläne als Bundesministerin Katharina Reiche. Meyer sagte uns:
6: Wir stehen in der Energiewende an einem entscheidenden Punkt. Die Länder haben sehr, sehr viele Genehmigungen von Windenergieanlagen gemacht. Die Bürgerinnen haben ganz viele Solaranlagen. Wir haben bei Batteriespeichern eine wahre Revolution an neuen Anlagen und wir können damit die Preise sehr gut senken. Aber von der Bundesebene gibt es entweder Stoppschilder oder große Fragezeichen. Und jetzt wird es darum gehen, wird die Energiewende fortgesetzt oder, wenn es nach mir geht, sogar beschleunigt.
5: Und weitere Meldungen aus Deutschland und der Welt hat heute Morgen Diana Kramer.
7: Die EU hat sich auf die vollständige Umsetzung des umstrittenen Zolldeals mit den USA geeinigt. Vertreter der Regierungen und des EU-Parlaments verständigten sich in der Nacht darauf, Zölle auf US-Industriegüter abzuschaffen und Agrarprodukten besseren Marktzugang zu geben. Bundesinnenminister Alexander Dobrindt will die Kapazitäten beim Zivilschutz für den Kriegs- und Anschlagsfall massiv ausbauen. Das Kabinett soll heute über ein entsprechendes Eckpunktepapier beraten. Es sieht vor, bis 2029 insgesamt 10 Milliarden in den Bevölkerungsschutz zu investieren. Daneben will das Bundeskabinett heute die Führerscheinreform auf den Weg bringen. Die Pläne von Verkehrsminister Patrick Schnieder zielen darauf, den meist einige tausend Euro teuren Erwerb der Fahrerlaubnis günstiger zu machen.
0: 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Es ist schon eine Menge los, Verkehrsgeil heute
2: Morgen. Wir haben Staus auf der A1 Osnabrück Richtung Bremen. Das ist einmal durch die Baustelle. Ab Stur 20 Minuten mehr vor der Weserbrücke. Dann Bremen Richtung Hamburg weiter. Ab Maschener Kreuz nochmal stockender Verkehr. 12 Minuten in der Echtzeitmessung. Guten Morgen auf die A2 Berlin Richtung Hannover. Bei euch wird ja auch noch über einen Monat gebaut. Baustellenstau zwischen Peine Ost und Lehrte Ost 32 Minuten mehr. Gegenrichtung Baustellen Stau ab Lehrte Ost, 9 Minuten mehr, das ist dann in Richtung Berlin. Wir haben auf der A7 Hannover Richtung Hamburg, ab Walsruder Dreieck, stockenden Verkehr, 9 Minuten zusätzlich. Die B437 seit einer Stunde jetzt voll gesperrt, ein Kleinlaster hat Feuer gefangen und deswegen ist die Nordröhre da jetzt gerade, die Südröhre ist gesperrt, die Nordröhre auch, aber die nur wegen des Qualms. Also Wesertunnel in beiden Richtungen dicht. Wir haben vor der Vollsperrung auf der B437 ab Stotel 27 Minuten mehr in Richtung Rodenkirchen. Außerdem jetzt im Berufsverkehr die A27 Bremen Richtung Cuxhaven zwischen Hagen und Stotel 14 Minuten mehr und A33 von Hilter bis Borkloklooster Ösede 10 Minuten plus in Richtung Osnabrück.
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0: 2 Minuten vor 7 rein in diesen Mittwoch. Meine Güte, es wird gestreikt. Nicht nur in Göttingen stehen die Busse heute still, sondern auch im Großraum Hannover. Da wird organisiert, wie kriegen wir die Kinder heute zur Schule? Ja. Wer holt sie denn ab? Und dann müssen wir auch noch selber zur Arbeit kommen. Es wird auf jeden Fall voll auf den Straßen. Behaltet die Nerven. Wir sind auf jeden Fall an eurer Seite. Gleich mit einer Geschichte. Friedrich Merz, unser Bundeskanzler, erinnert ihr euch noch an Rambo Zambo?
9: Jetzt darf auch mal Rambo Zambo im Adlerhaus.
0: Rambo Zambo, da hat er damals einen rausgehauen, aber er hat jetzt noch einen draufgelegt. Was erfahrt ihr gleich in 5 Minuten?

0: You're the best, sagen wir auch zu demjenigen oder zu derjenigen, die uns heute Morgen mitnimmt, während die Busse stehen und die Bahnen auch in der Region Hannover. Es wird fleißig gestreikt heute in Göttingen, Region Hannover, und morgen weiten sich die Streiks ja noch aus. Wir müssen zusammenhalten, aber das können wir. 7:05, schönen guten Morgen, hier ist Antenne Niedersachsen, die Moin Show. Wir kriegen das ja auch ganz gut hin mit dem Zusammenhalten. Tiziana,
1: ja.
0: Verkehrsguide.
2: Gute Fahrt, ich bin sehr glücklich.
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0: So, und während ihr vielleicht heute Morgen ein bisschen früher raus müsst, um das alles hinzubekommen bei den Streiks, gucken wir für euch mal kurz, was trendet gerade, welche Geschichten machen gerade so die Runde, was wird vielleicht auf der Arbeit auch nachher nochmal besprochen. Merz, Friedrich Merz, unser Bundeskanzler, der wollte eigentlich nur gratulieren.
1: Ja. Ach du Schreck. Also gestern gab es in Berlin Besuch, da wurde Bulgarien als enger Partner in der EU gewürdigt und stellvertretend für das Land hat sich dann Kanzler Merz mit Politiker Rumen Radev getroffen und der Schlingel hat sich's nicht nehmen lassen, nochmal zum ESC-Sieg von Dara zu gratulieren, allerdings auf die Merz-Art.
4: Ganz herzlichen Glückwunsch zum ersten Platz im European Song Contest. Mit Banga Ranga. Ganz Europa ist im Rausch dieses Songs und das wird wahrscheinlich der Ohrwurm des Sommers 2026 werden. Banga Ranga.
2: Ihr hört es, ist kurz davor, einen Stepptanz hinzulegen vor Begeisterung.
0: Es klingt auch ein bisschen holprig, wenn der es sagt, ne?
1: Ja.
0: Aber wir können natürlich mal ganz kurz gucken. Wir können mal schauen, ob wir das hier hinkriegen, ob wir ihn da mit auf den Song bekommen. Einmal kurz hier. Versuch ist es wert. Achtung.
4: Banga Ranga. Banga Ranga. Banga Ranga.
0: Ja. Ja. Nach Rambo Zambo jetzt also Banga Ranga beim Merz. Was trendet noch gerade im Netz? Die Kadernominierung. Wer darf mit zur Fußball-Weltmeisterschaft? Morgen am Donnerstag wird unser Bundestrainer den offiziellen Kader bekannt geben. Aber vorher sickert doch schon einiges durch. Zum Beispiel Robert Andrich wird nicht mitfahren, wird die WM vom Sofa aus verfolgen müssen. Das kommt ein bisschen überraschend. Bei der letzten EM 2024 war er bei jedem Spiel mit dabei.
1: Ja.
0: Hat auch nach dem letzten Spiel für Leverkusen gesagt, nö, ich habe mir auch keinen Urlaub genommen. Also er klang so, als wäre er gerne mitgefahren. Aber
1: schade,
0: das wird wohl nicht sein. Dafür aber Lennart Kahl, also dieses Jahrhunderttalent von Bayern München, ja, scheint wohl mit auf der Liste zu stehen, darf wohl mit zur WM. Das wird wiederum viele freuen. Und Grey's Anatomy.
1: Ganz verrückt, nach 23 Staffeln scheint die Geschichte erzählt zu sein und eine neue muss her. Grey's Anatomy bekommt nämlich einen Ableger. Aber ganz anders, also nicht so wie wir das kennen. Grey's Anatomy spielt ja in Seattle. Jetzt soll es auf einem ländlichen Gebiet spielen, im Westen von Texas. Und die Produzenten versprechen aber neue Figuren und Geschichten mit viel Herz und Emotion. Ob dann Meredith Grey und Ellen Pompeo dabei sind, man weiß es noch nicht.
0: Das ist diese Krankenhausserie, ne? Grey's Anatomy.
1: Ja.
0: Eine der erfolgreichsten Serien überhaupt. Beliebt ohne Ende. Ich habe es noch nicht gesehen, aber vielleicht steige ich dann einfach jetzt da ein. Bei Staffel 24. 7:08. Schönen guten Morgen.
2: Guten Morgen.
1: Moin.
0: Hier.

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0: Ihr habt's mitbekommen. Gleich 7:15, heute wird wieder gestreikt. Busse stehen still in Göttingen und auch in Hannover. Die Busse und Bahn fahren heute nicht. Ist nicht das einzige Problem. Auch hier bei uns in der Moin Show, Tiziana Verkehrs kein Flücki wird gestreikt. Bei uns sind's die Künstlerinnen und Künstler.
1: Ooh, wow. Turn the beat up loud.
2: Triff den Beat.
3: Also das Prinzip ist ganz einfach. Wir starten gemeinsam mit unseren Künstlerinnen und Künstlern in einen Song rein. Das Ding ist, die streiken dann. Die hören einfach auf zu singen. Mhm. Wir müssen aber weiter singen. Und die setzen dann irgendwann wieder ein. Und wir sind dann hoffentlich mit dem Beat genau an derselben Stelle.
0: Genau, nicht schön, aber auf dem Beat. Du hast vorhin vorgelegt.
3: Ja. Ich hab
0: Du warst viel zu schnell.
3: Wir wollten das doch aus unserem Gedächtnis löschen. Hast du es vergessen?
0: Na gut, deswegen bin ich jetzt dran. Also. Triff den Beat mit Depeche Mode und Enjoy the Silence.
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3: Noch Fragen. Das war gar nicht schlecht.
5: Was noch, ich beachtlich finde, Fragen. Bei dem schrägen Gesang, dass deine Brillengläser gehalten haben, sensationell.
0: Ich habe mein Bestes gegeben.
3: Hey, das war echt gut.
0: Es geht um den Beat.
3: Es war?
5: Jetzt hier keinen falschen Input. Also, du hast den Beat getroffen, so.
0: Okay.
5: Der liegt hier tot am Boden.
0: Wir vergleichen nochmal mit dem Original. Deepish Mode für euch.
5: Ja, bitte.
0: Enjoy the silence. Schönen guten Morgen. Moin.

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0: Ja, man muss schon sehr genau hinhören. 7.21 Uhr, hier ist Antenne Niedersachsen, die Moin-Show. Tiziana Verkerska und Flücki.
1: Guten Morgen.
0: Stellt euch mal vor, ihr arbeitet bei der Polizei, bekommt da einen Anruf. Ein aufgeregter Mann ruft an und sagt, ich habe zwei Frauen eingesperrt, die wollten bei mir einbrechen.
2: Oh Gott.
0: Was macht man?
1: Direkt eine Streife hinschicken.
0: Ja, oder zwei. Das sind ja auch zwei Frauen.
1: Ja.
0: So.
2: Besser ist.
0: Haben die auch gemacht. Jetzt kommt die Polizei dort an und war ein bisschen überrascht, denn es waren nicht zwei Frauen, es waren Pfauen.
1: Oh,
0: also
1: ja.
0: Die Vögel, die hatten sich verirrt in seinen Wintergarten und der Mann hat die dort eingesperrt und hat halt bei der Polizei angerufen und hat wohl auch gesagt, hier sind zwei Pfauen, die wollten bei mir einbrechen, die habe ich jetzt eingesperrt. Aber naja, wie es so eben ist, Frauen.
1: So. Leider lustig.
0: Sorgt nicht nur für Lacher bei uns, sondern Gott sei Dank auch bei der Polizei, die lachen auch selbst drüber. 7.22 Uhr, was ihr sonst noch wissen müsst für diesen Mittwoch, gleich bei uns in den Antenne Niedersachsen Nachrichten um 5:08.
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0: Zweistellig starten wir heute in diesem Mittwoch, ne Tiziana? Die Temperaturen, sehr mild.
1: Ja, und eine kleine Erinnerung, ab heute könnt ihr nämlich ohne Angst vor Frost die Blumen rausstellen. Ich sehe hier milde Nächte auf meinem Wettermodell und jetzt auch milden Morgen, wie du schon sagst, Flücki, bevor das schöne Pfingstwochenende uns dann ganz verzaubert mit fast 30 Grad stellenweise, wird es nochmal ein bisschen durchmischter. Da kommt im Laufe des Tages immer wieder Regen runter. Ab Nachmittag können da auch vereinzelt so ein paar Gewitter dabei sein. Ansonsten gibt es einfach viele Wolken, ab und zu sogar mal ein bisschen Sonnenschein zwischendurch und das alles mit Höchstwerten von fast 20 Grad.
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11: 7:55, ich bin Alena Triwold. Guten Morgen. Auto, S-Bahn, Fahrrad oder Homeoffice. Wer in Stadt und Region Hannover sonst mit Bus oder Stadtbahn unterwegs ist, muss sich heute und morgen eine Alternative suchen. Die Verdi-Warnstreiks im ÖPNV erreichen die Landeshauptstadt. Auch in Göttingen stehen die Busse heute nochmal still. Morgen und übermorgen sind dann Braunschweig, Wolfsburg, Hildesheim, Delmhorst und Lüchow betroffen. Wie geht's in der Energiepolitik in Deutschland weiter? Auf Norderney treffen sich ab heute die Energieminister, um über den weiteren Kurs zu sprechen. Niedersachsens Minister Meier wirft Bundesministerin Reiche vor, die Energiewende auszubremsen. Eine direkte Konfrontation wird es aber nicht geben. Reiche kommt nicht nach Norderney. Sie ist nach Angaben ihres Ministeriums krank. Niedersachsens Urlaubsregionen erwarten jetzt zu Pfingsten zahlreiche Besucher. An der Küste, der Heide und im Harz sind die Unterkünfte gut gebucht. Besonders begehrt sind die Campingplätze. An der Küste sind einige sogar schon komplett ausgebucht. Wegen der hohen Spritpreise erwarten die Touristiker aber weniger Tagesausflügler. Und jetzt mehr aus eurer Region.
12: Mit Kai von Heven, moin. Niedersachsens Bevölkerung altert. Die Zahl der über 65-Jährigen steigt bis 2045 ordentlich an. Besonders im Oldenburger Münsterland könnte sich das bemerkbar machen.
13: Aktuell gilt die Region ja als eine der jüngsten im Land. In den kommenden Jahrzehnten könnte sich das aber ändern. Der sogenannte Altersquotient, also die Anzahl der über 65-Jährigen pro 100 Einwohner, könnte rund um Kloppenburg von etwa 30 auf über 60 im Jahr 2045 steigen. Das hat das Landesamt für Statistik ausgerechnet. Ähnlich sieht's rund um Vechter und rund um Oldenburg aus. Hannes Westermann, Regionalredaktion.
12: Wer in Leer seinen Wohnsitz an- oder ummelden möchte, muss dafür nicht mehr unbedingt ins Einwohnermeldeamt kommen. Stattdessen geht das jetzt auch ganz bequem von zu Hause aus online über die Bürgerplattform Open Rathaus.
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15: 3 Minuten vor 8.
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0: Das sind gute Nachrichten. Im Wesertunnel ist wieder eine Spur frei, Verkehrskeiler.
16: Ein Kleinlaster hatte gebrannt und die Situation aktuell: B437 Wesertunnel Richtung Rotenkirchen. Da geht es jetzt um die Bergung und die Spur sauber zu machen nach dem Feuerwehreinsatz. Da ist am Ende des Wesertunnels die rechte Spur jetzt noch gesperrt. Die Südröhre ist wieder frei. Wir haben allerdings eine Staubildung, B437, Stotel Richtung Rotenkirchen. Da haben wir vorm Tunnel 11 Minuten mehr. Und auch in Nordenham staut es sich auf der B212, Stadtländerstraße. Da sind wir noch bei 23 Minuten in der Echtzeitmessung. Damit guten Morgen auf die übrigen Strecken. Zunächst natürlich die A1 Osnabrück Richtung Bremen. Bei euch der Baustellenstau, das geht los nach Stur. 36 Minuten mehr vor der Weserbrücke. A1 Hamburg Richtung Bremen, hier staut zwischen Horster Dreieck und Dibbersen 8 Minuten mehr. A2 Berlin Richtung Hannover, Baustellenstau zwischen Peine Ost und Lehrte Ost. Ich kriege gerade den neuesten Minutenwert. Oh, wir sind jetzt schon bei einer Dreiviertelstunde. Der Berufsverkehr Osnabrück auf der A33 zwischen Hilter und Borkloklooster Ösele 10 Minuten mehr. Und in Richtung Bielefeld auf der A33 zwischen Fledder und Hilter haben wir 17 Minuten in der Echtzeitmessung.
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0: Und ein kurzer Hinweis in eigener Sache. Unser Stream hat sich kurz verabschiedet, vielleicht schon im langen Pfingstwochenende, wissen wir noch nicht. Wir sind aber dran. Das heißt, wenn ihr uns normalerweise online hört, übers Netz oder über eine App oder über eine Alexa, da gibt es gerade Probleme. Unsere Technik arbeitet aber mit Hochdruck dran. Solange könnt ihr uns hören über UKW oder DAB+, also übers ganz normale Radio. Und in diesem Sinne, kommt gut in diesen Mittwoch.
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0: streiks heute Morgen in Göttingen und in der Region Hannover. Dazu auch eine Menge los auf den Autobahnen. Antenne Niedersachsen informiert, wenn es passiert. Verkehrskreis, es gibt Helfer auf der A1.
1: Ja, Wesertunnel wieder frei, aber im Verkehr ist halt immer irgendwas. Jetzt die A1 Bremen in Richtung Hamburg. Hier haben wir zwischen Hamburg-Harburg und Stillhorn eine Fahrbahnverengung. Da wird sauber gemacht.

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2: Die Moin Show. Schönen guten Morgen um 8:09. Gestern noch bei Sing Mein Song mit dabei. Niedersachsens erfolgreichste Band, die Scorpions. Also die hier. Und es war wirklich unglaublich interessant, Klaus Meine, Rudolf Schenker auf dem Sofa einfach zuzuhören. Ja. Die hatten einfach so unglaublich viele Geschichten.
3: Ja.
2: Zum Beispiel zu Wind of Change, Unheilig, also der Graf, hat das gestern so interpretiert. Mhm.

0: Dazu gibt es eine Verschwörungstheorie. Ein ehemaliger CIA-Agent hat nämlich mal behauptet, das sei ein Song gewesen, eine musikalische Waffe, um quasi im Osten zu zeigen, wie sympathisch der Westen sein kann.
1: Was?
0: Ja. Die Band selbst hat natürlich völliger Quatsch.
2: Propaganda.
0: Sind natürlich aber auch Geschichten. Oder aber auch in Russland, da wurden die Scorpions wie Staatsgäste empfangen. Die waren ja so vor dem Ende des Kalten Kriegs, waren ganz viele Rockbands eingeladen. Damals gab es dieses Moskau Music Peace Festival und die Scorpions 1989 vor hunderttausenden Fans, die haben auch erzählt, von wo die alles, die sind zu Fuß kilometerweit gelaufen, um die Scorpions sehen zu können. Also das, man hat das so hier immer gar nicht so richtig auf dem Schirm, aber was für eine...
1: Leute, die wohnen einfach in der Wedemark, ich finde das so verrückt und dann erzählt man hier solche Geschichten.
0: Mark Forster hat mir gestern gut gefallen, der hat den Song Send Me an Angel von den Scorpions so interpretiert.
1: Ich finde es sogar voll cool.
0: Oder?
1: Ja, es klingt gut. Mal ganz anders.
2: Naja, Stimme steht nicht so im Vordergrund, dass so viel die Musik ist oder das, die Instrumente sind so vorne.
1: Ja.
0: Ich glaube, dass viele gestern, die zugeschaut haben, nochmal die Scorpions von einer ganz anderen Seite kennengelernt haben, wahrscheinlich auch mit sehr viel Ehrfurcht gestern Abend ins Bett gegangen sind und gesagt haben, wow.
2: Zu Recht.
1: Macher.
0: Die kommen aus Deutschland.
2: Ja.
0: Die kommen aus Niedersachsen. Wahnsinn.
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0: 7.43 Uhr. Wir sind da. Heute Morgen und auch übermorgen die Moin Show an eurer Seite hier. Tiziana Verkehrskeim Flücki.
1: Guten Morgen.
2: Aber danach ist Pfingsten.
0: Dann bin ich mehr da.
1: So, wir haben gestern darüber geredet, wie es sich anfühlt, sturmfrei zu haben. Und dann sind wir auf die Idee gekommen, es gibt doch noch viel mehr Momente, die so voll die Glücksgefühle in einem auslösen, die aber eigentlich gar nicht so groß sind. Also so die Alltagsmomente, die das Leben so ein Stück lebenswerter machen. Und deswegen machen wir heute eine Liste und sammeln eure schönsten Alltagsmomente.
0: Tinker ist immer noch mein Favorit auf Facebook geschrieben, wenn der USB-Stecker beim ersten Versuch gleich klappt und reingeht.
1: Also finde ich, das ist so gut.
0: Oder? Ja. Oder Daniel schreibt, wenn man auf eine Ampel zufährt und die dann in diesem Moment grün wird und man kann quasi durchfahren. Ist das nicht?
2: Das sind Jahrhundertmomente.
1: Oder Nadine sagt zum Beispiel, wenn das heruntergefallene Marmeladenbrot Murphy Laws trotzt.
0: Nicht auf die Marmelade fällt.
1: Ja.
0: Sehr gut. Was sagt ihr denn?
3: Also Glücksmomente sind dann, wenn man einen anlächelt und das Lächeln kommt zurück.
1: Oh, das stimmt. Wisst ihr was? Da muss ich kurz was sagen. Ich bin gestern Auto gefahren und dann hat mich einer überholt.
2: Gehupt.
1: Und nein, aber dann guckt da so eine Frau rechts rüber und hat mich so nett angelächelt. Da habe ich mich richtig gefreut. Dachte ich, das ist ja auch selten, dass einem, wenn man jemand überholt, dass der ihn anlächelt.
2: Und dann kam die Kelle und dann haben die gesagt, guten Tag.
0: Ganz fröhlich gesagt, fahren Sie mal bitte rechts ran.
2: Ja. Sie wissen, warum wir Sie anhalten.
1: Wir hatten einen schönen Blickkontakt.
2: Haben Sie Lust, mal zu pusten?
1: Hallo. Abbruch.
0: Vielleicht habt ihr auch noch so einen Glücksmoment, vielleicht so ein Beispiel, wo ihr einfach sagt, da passt dann einfach alles. Gerne her damit, wir vervollständigen heute Morgen diese Liste und wenn wir mal einen grauen Regentag haben, dann holen wir die alle gemeinsam raus.
1: So.
0: Und dann feiern wir das Leben an allen Ecken und Enden. Mit der passenden Musik natürlich auch. Die Pet Shop Boys für euch hier. Go West um 7:45 Uhr.

0: Gleich geht's weiter.
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2: Wir hoffen, ihr seid heute gut aus dem Bett gekommen und seid fit für die Fahrt zur Arbeit. Gerade in der Region Hannover und in Göttingen ist das ja eine Herausforderung. Busse und Bahnen zum Teil, die heute stehen bleiben. Und auch sonst, Verkehrskai, auf den Strecken, auf den Straßen echt eine Menge los.
3: Ist jetzt viel voller. Abseits der Autobahnen kriegt ihr die Streiks richtig mit. Also alle, die auf das Auto angewiesen sind. Im Braunschweiger Land zudem ein neuer Unfall. Vollsperrung gerade zwischen Wolfenbüttel und Leiferde. Komplette Übersicht gleich nach den Nachrichten.
2: Und das hört ihr gleich noch vor den Nachrichten. Der Lieblingshit vor den Nachrichten, Best Bad Friend.
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0: Gleich 8:05. Heute liegt richtig Regenduft in der Luft. Das gucken wir uns mal an.
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2: Dazu ist es aber auch mild. Also wir messen jetzt schon um die 13 bis 14 Grad. Aber es gibt viele Wolken, stellenweise auch gerade dicke Schauer. Zum Beispiel im Emsland sehe ich eine dicke Regenwolke. Ähnlich geht es auch im Laufe des Tages weiter. Wir kriegen eine Mischung aus bisschen Sonnenschein sogar, vielen Wolken und aber auch vielen Regenschauern dazu. Am Nachmittag können dann auch ein paar Gewitter dazwischen sein. Da müssen wir jetzt noch mal einmal durch und dann wartet aber direkt das herrliche Pfingstwochenende auf uns. Und da, hallo, kriegen wir Höchstwerte von 27 bis 30 Grad am Samstag.
0: Oh, bei dem Pfingstwochenende, ich höre den März schon wieder sagen.
3: Rambo Zambo.
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5: 8:05, ich bin Alena Triebold. Guten Morgen. Die Warnstreiks im ÖPNV in Niedersachsen erreichen heute Hannover. Bis einschließlich morgen bleiben Busse und Stadtbahnen der Östra und von Regiobus in den Depots. Auch in Göttingen sind die Mitarbeitenden der Verkehrsbetriebe heute nochmal im Warnstreik. Morgen kommen dann Wolfsburg, Braunschweig, Hildesheim, Delmhorst und Lüchow dazu. Die Zukunft der Energiewende in Deutschland ist ab heute Thema bei der Energieministerkonferenz auf Norderney. Der Gastgeber, Niedersachsens Minister Christian Meyer, ist mit dem Kurs von Bundeswirtschaftsministerin Katharina Reicher so gar nicht einverstanden.
6: Man will Erneuerbare ausbremsen, auf See, bei Offshore, aber genauso an Land. Und stattdessen wieder mehr fossiles Gas, zum Beispiel aus den USA, über LNG zu importieren, das ist sehr, sehr teuer für die Verbraucherinnen und Verbraucher und macht uns eben auch abhängig. Wir setzen auf die heimischen, kostengünstigen Energien.
5: Die Allianz pro Schiene sieht mit Blick auf die Reaktivierung alter Bahnstrecken langsam Fortschritte in Deutschland. Nach jahrelangem Schneckentempo geht es vor allem bei uns in Niedersachsen gut voran, so das Verkehrsbündnis. Bei uns sind besonders viele Projekte mit einer Schienenlänge von insgesamt 107 Kilometern in einem fortgeschrittenen Stadium und könnten in den nächsten 4 Jahren reaktiviert werden. Darunter die Strecke Soltau-Lüneburg oder auch Hesedorf-Stade. Und Diana Kramer hat jetzt die weiteren Meldungen des Morgens.
7: Das Bundeskabinett will heute die Führerscheinreform auf den Weg bringen. Ziel ist, die Fahrschulausbildung moderner, digitaler und einfacher zu machen und dadurch die Kosten zu senken. Das Kabinett will heute auch über Vorschläge von Innenminister Alexander Dobrindt zur Stärkung des Zivil- und Bevölkerungsschutzes beraten. Dabei geht es unter anderem um die Beschaffung von Fahrzeugen und Geräten und die Instandsetzung maroder Gebäude. Insgesamt 10 Milliarden Euro sollen bis 2029 in den Bevölkerungsschutz investiert werden. Nur wenige Tage nach US-Präsident Trump ist Kreml-Chef Putin in Peking. Bei den Gesprächen mit Staatschef Xi soll es um den Iran-Konflikt und den Ukraine-Krieg gehen, aber auch um die Energiezusammenarbeit beider Länder.
0: 8:03, der Antenne Niedersachsen Staumblitzer Service Verkehrskai. Wir haben jetzt einen Unfall auf der A1.
8: Bitte Vorsicht, die Unfallaufnahme läuft gerade Hamburg Richtung Bremen. Das ist zwischen Stillhorn und Hamburg-Harburg. Auf der A1 Hamburg Richtung Bremen außerdem am Horster Dreieck 2 Kilometer Stau bis Debersen 9 Minuten mehr. Jetzt die A1 Osnabrück Richtung Bremen, hier der Baustellenstau ab Stur, 41 Minuten plus vor der Weserbrücke. A2 Berlin Richtung Hannover, Baustellenstau zwischen Peine Ost und Lehrte Ost. Da sind wir schon bei 42 Minuten zusätzlich. Nochmal Hamburg, A7 ab Heimfeld, stockender Verkehr vorm Tunnel, 10 Minuten mehr. A27, Baustelle Bremerhaven vor Geestemünde, 13 Minuten in der Echtzeitmessung in Richtung Cuxhaven. A33, 2 Meldungen im Osnabrücker Berufsverkehr, einmal zwischen Fledder und Hilter in Richtung Bielefeld, 21 Minuten, in der Gegenrichtung ab Hilter, 16 Minuten mehr bis Haderberg. Auf der B437 war am Morgen eine Vollsperrung, ein kleiner Laster hatte gebrannt. Jetzt räumen die noch auf. Bergung läuft. Wesertunnel Richtung Rodenkirchen. Da ist am Ende des Tunnels noch eine Kleinigkeit gesperrt. Hat sich auf den Nebenstrecken ganz schön angestaut. Das hat aber auch was damit zu tun, dass heute viel mehr Leute mit den Autos unterwegs sind. In den Innenstädten ist es zum Teil bumsvoll. Dazu kein Durchkommen im Braunschweiger Land. Da hat es einen Unfall gegeben und gesperrt ist der Abschnitt zwischen Wolfenbüttel und Leiferde.
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0: An diesem Streikmittwoch. Guten Morgen um kurz vor acht. Wir behalten die Nerven und stellen euch heute mal Kinderbetreuung ganz anders vor. Die Hofhummeln.
2: Toller Name.
0: Ja, was die anders machen. Und ich habe vorhin ja schon gesagt, eigentlich, ich hätte Lust, nochmal neue Kinder zu machen, um denen das zu ermöglichen, da mit dabei zu sein.
2: Ja, und ich wäre gerne Hofhummel.
0: Gut, dass du den Satz so zu Ende gebracht hast, sonst... Egal, okay. Amy McDonald's gleich. Oh, und dann stellen wir euch mal die Hofhummeln vor. Und Drive Safe gibt's auch. Aktueller Lieblingshit. Guten Morgen.
8: Morgen.

0: Minuten nach 8. Wurde jetzt eigentlich der Euro-Jackpot geknackt? 118 Millionen? Hat die jetzt jemand bekommen?
1: Also wir wollten doch gestern eigentlich einen Schein machen. Was ist daraus eigentlich geworden?
2: Stimmt. Vergessen. Also aber ist der noch da? Dann könnten wir das ja noch machen.
0: Müssen wir rausfinden. Also wenn ihr den Jackpot gewonnen habt, meldet euch mal kurz, dann können wir das von unserer To-Do-Liste.
1: Die schlafen noch aus, die gewonnen haben.
2: Und ich kann euch auch gerne mein PayPal geben, falls ihr das dann braucht.
0: Tiziana hätte gerne PayPal-Kontakt. Verkehrsguy ist mit dabei. Und ich bin's, der Flücki. Ich bin ja schon mit wenig zufrieden. Ein Lächeln. Oder Tiere streicheln, im Matsch spielen oder einfach draußen sein. Nein, im Ernst.
1: Kannst du heute alles haben.
0: Es geht um eine Gruppe Kinder in der Gemeinde Schiffdorf im Kreis Cuxhaven. Da wird ja Kinderbetreuung einfach mal neu gedacht und wir sind total begeistert.
2: Voll. Also wirklich komplett. Da ist nämlich so, die gehen regelmäßig auf den Bauernhof von Ann-Kathrin Haie und die Mutter hat sich nämlich mit anderen Eltern einfach mal zusammengeschmissen und hat eine private Kinderbetreuung organisiert namens die Hofhummeln.
0: Ja, an 3 Vormittagen der Woche kommen da rund 10 Kinder ehrenamtlich auf dem Hof zusammen, beziehungsweise die werden ehrenamtlich betreut. Mhm. Und unsere Reporterin Sandra Meyer, die hat sich das Konzept mal angeguckt.
3: Wir haben hier 600 Quadratmeter, das ist unsere alte Pferdeweide, von der wir ein Stück abgenommen haben. Und die klettern hier, die hämmern, wenn sie auch einfach mal ein bisschen energielos werden wollen oder irgendwer sitzt in den Bäumen und wir pflanzen was. Letzte Woche haben wir mit der Feuerschale hier uns was zu essen gemacht. Das, wozu wir Lust haben, was das Wetter hergibt und wo die Kinder vor allen Dingen Lust zu haben.
4: Die Melkmaschine! Der hat so einen Löffel und macht in die Teller was rein.
3: Genau, der füttert die Kühe, ne?
4: Hunderte von Kühen sind hier und 2 Pferde.
3: Dürft ihr die Tiere auch füttern?
4: Ja, die Pferde kriegen manchmal Äpfel oder Möhren. Die Schafe sind auf der Obstweide.
3: Oh, die sind aber neugierig. Guck mal, die stupsen euch an.
4: Ein Schaf hat mir gerade im Finger geknipst. Das war viel zu klein, das Brotstück. Und dann hat es aufgegessen.
3: Da war das Brot weg.
4: Ja.
3: Das ist ja so ein bisschen wie Bullabü hier, ne?
5: Ja, so fühlen wir uns auf jeden Fall.
3: Warum hast du dich entschieden, dein Kind hier betreuen zu lassen bei den Hofhummeln?
5: Die sind einfach super glücklich. Die springen stundenlang in der Pfütze rum. An der frischen Luft auch schon. Wenn der Tag so startet, dann kann eigentlich nichts mehr schief gehen.
3: Dass die Kinder hier einfach Kind sein dürfen, sich dreckig machen dürfen und einfach frei sein dürfen, ne?
2: Also das klingt ja so beruhigend und so nach Spaß. Da bin ich ein bisschen neidisch auch. Ja. Ich wäre auch gerne Hofhummel.
0: Die private Bauernhof-Kinderbetreuung kommt richtig gut an in der Gemeinde Schiffdorf. Die Plätze sind alle ausgebucht bis 2031. Aber vielleicht nehmen wir uns das einfach hier oder da nochmal als Vorbild und machen das woanders einfach nochmal hier bei uns in Niedersachsen. Wir sind aber auch pfiffig.
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0: mal machen.
1: Oh, da singt sich schon jemand warm. Antenne Niedersachsen, gleich Viertel nach acht. Schönen guten Morgen. In Braunschweig, Wolfsburg, Hildesheim, Delmenhorst und Lüchow, da fährt man heute ganz besonders gerne nochmal Bus und zum Teil Bahn, weil heute fahren sie ja noch. Mhm. Morgen wird auch dort gestreikt, genau wie heute in Hannover und in Göttingen. Aber nicht nur da wird gestreikt, auch bei uns.
2: Ooh, wow, turn the beat up loud. Triff den Beat.
1: Unsere Künstlerinnen und Künstler streiken auch. Ganz unvorhergesehen, immer mal wieder für ein paar Sekunden und wir müssen da einspringen.
0: Genau. Wir fangen nämlich erst noch mit denen zusammen an, dann hören die auf, wir müssen den Song weiter singen, die setzen dann irgendwann wieder ein und wir sind dann hoffentlich an derselben Stelle, auf den Beat quasi.
3: Hoffentlich.
0: Wir treffen genau den Punkt.
3: Hoffentlich.
0: Und es geht nicht ums Schönsingen.
1: Hatten heute so schon zwei Einsätze.
3: Das gelingt heute mal besser und mal schlechter.
1: Früh Tiziana, schön gesungen, aber doch ganz weit weg vom Beat.
0: Das war wirklich ehrenlos schlimm.
1: Ich fand meine Runde von einer guten Stunde gar nicht schlecht.
0: Na, immerhin einer.
3: Ach, du hast es ja auch kaum 12 Mal danach noch gesagt, während andere Musik lief. Der feiert sich ab, ihr könnt es nicht glauben.
1: Wir haben jetzt eine dritte Gelegenheit heute hier bei Triff den Beat. Wer macht's?
0: Ich würde sagen, wir machen es jetzt gemeinsam, weil sonst ist es ja unfair.
1: Verkehrskeil im Background?
0: Ja. Dürfen wir jetzt zusammen?
1: So machen wir es. So machen wir es. Achtung, gut. Triff den Beat. Bon Jovi und

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2: Aber da fahren die Busse ja freiwillig wieder. Wenn sie das hören. Ja,
3: das war doch gar nicht schlecht.
2: Da kommen die freiwillig aus den Depots raus.
3: Wir waren einen kleinen Tick zu langsam.
2: Wir waren auch einen kleinen Tick zu schief, glaube ich.
3: Quatsch.
2: Verkehrsgeil. Die Zehennägel.
3: Haben sich hochgerollt.
4: Ja, der Skala von 1 bis 10. Wie hoch haben die sich gerollt?
2: Ich glaube, Verdi habt ihr langsam geschlagen. Ne? Die kommen alle freiwillig zur Arbeit.
4: Okay.
3: Wir lassen uns gut.
4: Wir lassen die Originalbesetzung nochmal ran. Ich fand es auch gar nicht so schlecht. Bon Jovi, Living on a Prayer, hier bei Antenne Niedersachsen. 16 Minuten nach 8.
3: Schönen Mittwoch.
2: Morgen.

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20: Heute müssen wir nochmal durchhalten, Tiziana. Heute wird es nochmal nass, ne?
21: Ja, heute gibt es erstmal wieder viele Wolken und so ein bisschen Regen. Also es bleibt recht wechselhaft. Von Norderney über Norden bis Oldenburg liegen die Temperaturen heute zwischen 14 und 17 Grad. In Rothenburg an der Würme ist es am Morgen noch bedeckt mit leichtem Regen. Später gibt es Schauer und Böen dazu. Der Trend, morgen wird es milder bei bis zu 21 Grad.
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22: 9:05, ich bin Alena Triebold. Guten Morgen. Auto, S-Bahn, Fahrrad oder Homeoffice? Wer in Stadt und Region Hannover sonst mit Bus oder Stadtbahn unterwegs ist, muss sich heute und morgen eine Alternative suchen. Die Verdi-Warnstreiks im ÖPNV erreichen die Landeshauptstadt. Auch in Göttingen stehen die Busse heute nochmal still. Morgen und übermorgen sind dann Braunschweig, Wolfsburg, Hildesheim, Delmenhorst und Lüchow betroffen. Wie geht es mit dem Ausbau erneuerbarer Energien, der Stromnetze und der Energiewende in Deutschland insgesamt weiter? Darüber beraten die Energieminister heute auf Norderney. Der Gastgeber Niedersachsens Energieminister Meyer hatte eigentlich auch Bundeswirtschaftsministerin Reiche erwartet. Die ist aber krank, heißt es aus dem Ministerium. Nur Schuhe, sonst nix. In Wiedmarschen in der Grafschaft hatte eine Radfahrerin die Polizei wegen eines nackten Joggers gerufen. Der Mann war ihr entgegengekommen, sprach sie an und grüßte. Die Frau habe sich verunsichert gefühlt und die Beamten gerufen, die suchen nun nach dem Mann. Und jetzt mehr aus eurer Region.
23: Mit Kai von Heven, moin. Die hohen Dieselpreise belasten auch die Landwirtschaft. Eine mögliche Lösung? Traktoren mit E-Antrieb. In Westerstede wurde ihr Einsatz nun auf Herz und Nieren getestet.
24: 3 Tage lang sind beim Schleppertest der Landwirtschaftskammer Maschinen mit Dieselantrieb gegen welche mit Elektroantrieb angetreten. Auf einer 16 Kilometer langen Teststrecke rund um Westerstede mussten beide zum Beispiel Test- und Transportfahrten mit und ohne Anhänger absolvieren. Auch Arbeiten auf dem Hof wurden simuliert. Auf die Ergebnisse müssen wir noch warten. Die werden dann im Herbst veröffentlicht. Sarah Buletta, Regionalredaktion.
23: Künstliche Intelligenz nimmt uns immer mehr Aufgaben ab. Allerdings klappt noch nicht alles. Die Stadt Kloppenburg stoppt jetzt einen Testlauf. Eine KI-Assistentin sollte häufige Fragen am Telefon automatisiert beantworten. Das klappte laut Stadt ganz gut. Qualität und Verlässlichkeit haben aber noch nicht ausgereicht.
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20: Um kurz vor 9:30 volle Straßen heute, vor allem durch die Streiks, ne, Verkehrsgang?
2: Was für ein Glück, dass die S-Bahnen wenigstens fahren. Aber jetzt merkst du es gerade wirklich ganz besonders. Die Leute, die sonst auf den Bus angewiesen sind, auf die Straßenbahn angewiesen sind, die müssen sich irgendwie anders behelfen und nicht jeder kann da zu Fuß gehen. Es ist richtig knackig voll auf den Straßen in Richtung Arbeitgeber, in Richtung Innenstädte. Dazu auch die vollen Autobahnen. Wir haben auf der A1 Osnabrück Richtung Bremen einen Baustellenstau ab Stur. 50 Minuten mehr zeigt die Echtzeitmessung. Das ist vor der Weserbrücke. A2 Berlin Richtung Hannover. Hier die Baustelle zwischen Peine Ost und Lehrte Ost. Das ist bei Hemelerwald 27 Minuten mehr. Und das Ganze geht noch bis Anfang August. A7 Hannover Richtung Hamburg. Ab Hamburg Südwest 23 Minuten plus. A27 Baustelle Bremerhaven. Vor Geestemünde 14 Minuten mehr in Richtung Cuxhaven. Wir haben auf der A33 in beiden Richtungen eine Staubildung. Einmal zwischen Fledder und Hilter 12 Minuten und zwischen Hilter und Haderberg 14 Minuten mehr. Der Wesertunnel Richtung Rotenkirchen, da ist ein kleines Stückchen am Ende gesperrt, B437. Hier hat am Morgen ein Kleinlaster gebrannt, ist aber keine Vollsperrung mehr. Dagegen Vollsperrung noch im Braunschweiger Land nach einem Unfall. Hier läuft die Unfallaufnahme zwischen Wolfenbüttel und Leiferde. Die neuesten Blitzer im Radar. Christian meldet im Emsland B70. Da hat er einen Blitzer zwischen Papenburg und Aschendorf gesehen. Marie, danke für deine Info. B71, Kreis Rotenburg, deine Strecke. Mulmshorn, der Blitzer, der steht auf einer Straße, die heißt am Bahnhof Mulmshorn. Und wir haben schließlich noch einen Blitzer-Anhänger auf der B437 im Kreis Friesland in Seckhorn, Stadtteil von Varel. Bei der Fahrschule Hajo Kuck stehen sie.
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0: Die nächste halbe Stunde in der Moin-Show.
20: Kümmern wir uns um eure Lieblingsmomente, die sammeln wir nämlich heute Morgen. Christiane hat geschrieben, mein Lieblingsmoment, morgens, 6 Uhr, Mist, verschlafen und dann die Erkenntnis, ach nee, ist ja Samstag.
21: Oh, ja.
20: Oder?
21: Ja,
20: auch schon passiert. Und wir hatten eben auch einen Lieblingsmoment, Carsten hat uns eine WhatsApp-Sprachnachricht geschickt.
3: Guten Morgen. Mal einen lieben Gruß an die drei. Die machen wie immer eine super, super tolle Sendung.
21: Oh, danke.
20: Dankeschön.
3: Sehr gerne. Verdient ist verdient.
20: Ihr seid toll. Guten Morgen um 8:30.
21: Moin. Morgen. Morgen.

0: Wie Phoenix aus der Asche damals, 2005 Madonna mit Hang Up. Wieder in alle Herzen zurückgestürmt und auch die Charts. 8.36 Uhr, hier ist Antenne Niedersachsen. Wir hätten da auch noch was mit euch vor.
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0: So, als Elke aus Wester steht er auf jeden Fall gemacht. Moin!
3: Einen wunderschönen guten Morgen, ihr drei.
4: Guten Morgen, Elke.
2: Grüß dich,
4: Morgen.
2: Elke.
3: Hallo, hallo, hallo. Ich habe das so über euch gefeiert, weil ihr Bon Jovi gesungen habt. Das war so, so witzig. Oh mein Gott, ich liebe dieses Lied.
4: Ja.
3: Ich habe auch mitgesungen. Ich war aber auch nicht auf dem Punkt.
4: Das ist auch nicht ganz leicht.
2: Herrlich.
3: Nee, definitiv nicht.
0: Wir haben dir den Song nicht kaputt gesungen?
3: Auf gar keinen Fall.
4: Okay, zum Glück.
2: So.
0: Elke, ja. Heute ist ein großer Streiktag und du hast vielleicht festgestellt, nicht nur die Künstler streiken bei uns, wie eben gerade bei dem Gesang, sondern auch die einzelnen Wörter hier bei uns fehlen auf einmal. Deswegen müsstest du uns vielleicht ganz kurz helfen, weil wir sind doch da am 30. Mai, sind wir doch da, wo sind wir da nochmal?
3: Da oben an der Küste, ne? Hier so Nordsee halber, Karolinensee.
0: Ja, genau.
2: Da ist doch jemand auf der Bühne so ganz nah vor uns so. Wie heißt der denn nochmal?
3: Nico. Nico.
4: Nico, genau.
0: Wo du sagst. Genau, und was, der, was macht der da nochmal? Ich komme nicht drauf.
2: Liest der was vor?
3: Was macht der denn noch? Skispringen? Nee. Ah, der kann singen.
4: Der kann singen.
2: Gut, dass du es sagst.
0: Gut, dass du auch dran bist.
3: Oh Mann,
0: bist, weil,
3: ey, wie gut, dass ihr mich habt. Ne?
0: Weil jetzt haben wir nämlich noch ein Problem, weil auf der Gästeliste streikt hier auch noch ein Name. Also, wer steht denn damit drauf noch hier? Wer ist das nicht? Aus Westerstede, die, Mensch, wie heißt?
3: Die verrückte Elke.
4: Die Elke! Jetzt haben wir es.
3: Wie ist das? Besten Freundin Steffi, die heute Geburtstag hat unbedingt hin will nächste Woche.
2: Oh mein Gott.
4: Dann hast du sogar ein Geburtstagsgeschenk hier jetzt schon.
3: Oh mein Gott, wie geil.
2: Willst du sie mal grüßen?
3: Steffi, lieben Gruß. Ich hoffe, dir geht's heute gesundheitlich besser als gestern. Wir haben gewonnen. Oh mein Gott, ich freue mich so sehr. Ihr könnt euch das nicht vorstellen.
2: Toll.
0: Und wir freuen uns ganz dolle, dich begrüßen zu dürfen. Wir sehen uns. Nächste Woche ist es schon soweit.
3: Nächste Woche. Geiler Scheiß.
2: Wir freuen uns auf die verrückte Elke und Steffi.
3: Auf jeden Fall. Wir lassen nichts auf uns kommen. Ihr werdet uns sehen.
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0: Wenn der Lieblingshit im Radio läuft, Alicia Keys, I'm on Fire, dann ist das so ein Glücksmoment, den man einfach so zwischendrin mal geschenkt bekommt. Egal wie schlecht der Tag auch vielleicht beginnt mit Ärger über die Streiks oder so. Vielleicht habt ihr gestern wie all die anderen auch nicht die 118 Millionen im Euro-Jackpot gewonnen. Ist egal. Antenne Niedersachsen ist hier. Wir halten dagegen heute die Moin-Show. Tiziana, Verkehrskarl.
1: Guten Morgen.
2: Das sind so diese ganz kleinen Alltagsmomente, die das Leben aber irgendwie so ein kleines Stückchen lebenswerter machen. Und die sammeln wir heute.
0: Tobias zum Beispiel, wenn man jetzt im Frühling die Übergangsjacke aus dem Schrank holt und da drin sind 20 Euro.
1: Ja.
0: Oder?
2: Das ist aber eine Freude. Das kann man gar nicht beschreiben. Auch sehr witzig finde ich Sandra. Sie sagt nämlich, wenn bei Mc's einfach mal alles in der Tüte ist. Finde ich gut.
0: Weißt, fehlt irgendwas.
2: Herrlich.
0: Oder wenn man im Supermarkt an so einer ewig langen Kassenschlange steht und irgendwie weiß, oh Gott, wie soll ich das heute alles noch schaffen, weil das dauert ja ewig, bis ich hier durch bin. Und dann macht die Kasse daneben auf.
2: Wow.
0: Und man guckt so rechts und links und ach, guck mal, ich darf, ach, guck mal, zack, und dann ist man da durch.
1: Ich finde das auch prima, wenn der Fahrstuhl mal durchfährt und du nicht auf jeder Etage hältst und du denkst so, da ist ja gar keiner mehr.
2: Ja. Oder ich finde auch richtig schön, wenn man so am Wochenende aufwacht und man sieht, oh mein Gott, die Sonne scheint und dann trinkt man den ersten Kaffee in der Sonne draußen.
0: Es gibt tolle Momente. Petra kennt auch solche Momente.
3: Mein Glücksmoment, wenn der erste Schlüssel gleich passt an meinem Schlüsselbund mit 10 verschiedenen Schlüsseln.
1: Das kenne ich auch.
2: Auch richtig gut.
0: Oder Stefan aus Friedeburg.
4: Meine Lieblingssituation ist, wenn es in den Urlaub geht und man hat die Koffer gepackt und man kommt am Flughafen an und man hört die Räder des Koffers am Rollen und in Richtung Terminal am Klackern.

0: dann weiß ich, so, jetzt ist erstmal Pause.
1: Zu. Habt ihr keine Flüsterräder? Klack, klack. Meine Freundin Annette würde sagen, klack, ich rase ja nur noch mit Flüsterrädern.
2: Klack, klack.
3: Es kommt alles mit klack, auf die klack. Liste. Und die holen wir raus, wenn es mal schlecht wird.
2: Genau. Gerne vervollständigen, entweder auf der Antenne Niedersachsen Facebook-Seite oder schickt uns auch gerne eine WhatsApp-Sprachnachricht. Klack, klack. Klack, klack.
1: Flüsterräder.
2: Klack, klack. 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Ist das nicht der Rhythmus von Mike and the Mechanics? Over my shoulder? Klack, klack.

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2: Ja, ich sehe hier Höchstwerte zwischen 27 und 30 Grad am Wochenende. Dazu gibt es ganz viel Sonnenschein. Heute ist es noch mal ein bisschen grauer, da müssen wir jetzt noch mal durch. Es gibt eine Mischung aus bisschen Sonnenschein heute, vielen Wolken und immer wiederkehrenden Regenschauern. Am Nachmittag können da auch so ein paar Gewitter vereinzelt dabei sein. Und das alles mit Höchstwerten von um die 20 Grad.
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4: 5:09, ich bin Alena Triebold. Guten Morgen. Wer in Hannover auf Bus oder Stadtbahn angewiesen ist, muss sich heute und morgen eine Alternative suchen. Verdi hat in den stockenden Tarifverhandlungen zu Warnstreiks bei Regiobus und der Östra aufgerufen. Die S-Bahnen fahren aber ganz normal. Auch in Göttingen stehen die Busse heute nochmal still. Morgen und übermorgen kommen dann Hildesheim, Braunschweig, Delmenhorst, Lüchow und auch Wolfsburg dazu. In Wolfsburg droht vor allem morgen Abend zum Relegationsspiel des VfL ein Verkehrschaos, denn auch die Shuttle- und Sonderbusse zum Spiel sind betroffen. Der Gesprächsbedarf zwischen Bund und Ländern ist groß. Auf Norderney sprechen die Energieminister ab heute über den weiteren Kurs mit Blick auf die Energiewende in Deutschland. Niedersachsens Energieminister Christian Meyer hat da ganz andere Vorstellungen als Bundesministerin Katharina Reiche. Meyer sagte uns:
5: Wir stehen in der Energiewende an einem entscheidenden Punkt. Die Länder haben sehr, sehr viele Genehmigungen von Windenergieanlagen gemacht. Die Bürgerinnen haben ganz viele Solaranlagen. Wir haben bei Batteriespeichern eine wahre Revolution an neuen Anlagen und wir können damit die Preise sehr gut senken. Aber von der Bundesebene gibt es entweder Stoppschilder oder große Fragezeichen. Und jetzt wird es darum gehen, wird die Energiewende fortgesetzt oder, wenn es nach mir geht, sogar beschleunigt.
4: Und weitere Meldungen aus Deutschland und der Welt hat heute Morgen Diana Kramer.
6: Bundesinnenminister Alexander Dobrindt will die Kapazitäten beim Zivilschutz für den Kriegs- und Anschlagsfall massiv ausbauen. Das Kabinett soll heute über ein entsprechendes Eckpunktepapier beraten. Laut Dobrindt sollen bis 2029 insgesamt 10 Milliarden Euro in den Bevölkerungsschutz investiert werden. Daneben will das Bundeskabinett heute die Führerscheinreform auf den Weg bringen. Damit soll der Erwerb der Fahrerlaubnis günstiger werden. Ein mit dem Ebola-Virus infizierter US-Amerikaner wird auf einer Spezialstation der Berliner Charité behandelt. Der Mann hatte sich in der Demokratischen Republik Kongo angesteckt. Weil der Flug nach Deutschland kürzer war, hatten die US-Behörden um entsprechende Hilfe gebeten.
1: 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Um Punkt 9 haben wir 3 Staus jetzt auf der A2 Verkehrskai.
7: Das ist einmal Berlin Richtung Hannover. Dieser zähe Baustellenstau zwischen Peine Ost und Lehrte Ost. Nur 2 Spuren übrig und das ist zu wenig für die A2. 35 Minuten hier zusätzlich. Auf der A2 Dortmund Richtung Hannover 2 Staus nacheinander. Zunächst ab Wunstorf-Kohlenfeld 11 Minuten mehr und dann später ab Langenhagen nochmal 10 Minuten in der Echtzeitmessung. Damit guten Morgen auf die A1 Osnabrück Richtung Bremen. Bei euch vor der Weserbrücke der Baustellenstau ab Stur 39 Minuten mehr. Wir haben auf der A7 Kassel Richtung Hannover zwischen Derneburg, Salzgitter und Hildesheim 10 Minuten. Danach läuft es, aber in Hamburg ab Hamburg Südwest 23 Minuten mehr vorm Tunnel. Auf der A27 Baustellenstau in Bremerhaven Richtung Cuxhaven vor Geestemünde eine Viertelstunde mehr. A28 zwischen Hatten und Ganderkesee West haben wir in Richtung Delmenhorst 12 Minuten mehr. A33 der Berufsverkehr Osnabrück noch mit 2 Staumeldungen. Einmal vom Osnabrücker Südkreuz bis Hilter 10 Minuten und in der Gegenrichtung sind es 8 Minuten. B437, letzte Meldung, Wesertunnel Richtung Rodenkirchen. Da läuft eine Bergung am Ende des Wesertunnels. Hier hat am Morgen ein Kleinlaster gebrannt.
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3: Tiziana, Verkehrskai und Flöcki.
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1: Top motiviert um 9:15. Wir wollen herausfinden, was ihr so beruflich macht. Und ihr könnt natürlich auch gerne miträtseln vom Radio gerade aktuell.
2: So, und heute machen wir das mit Diana. Moin.
10: Guten Morgen.
2: Grüß dich.
1: Du bist aus Hannover. Welcher Stadtteil denn?
10: Waldheim.
1: Und wie kommst du heute zur Arbeit?
10: Mit dem Auto.
1: Ah. Dann mach dich drauf gefasst, dass ganz schön voll ist.
10: Ja, das glaube ich, weil die Busse streiken.
1: Ja, und die Straßenbahn auch, ja.
10: Genau,
1: aber du bist noch nicht auf der Arbeit, heißt das?
10: Ja, ich fange heute erst 10 an.
2: Und welchen Satz sagst du da besonders häufig?
10: Vierbeiner sind mein täglich Brot.
1: Mhm. Oh ja, das grenzt es ja schon so ein bisschen ein. Wir haben gleich nochmal 30 Sekunden Zeit für Ja-Nein-Fragen und dann schaffen wir das heute, oder? Tiziana Verkehrskai?
7: Boah, schon.
2: Ich bin gespannt.
1: Gucken.
10: Okay.

0: Wir rätseln wieder gemeinsam. 8:10. Antenne Niedersachsen hier. Schönen guten Morgen.
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2: Naja, wir wollen die Jobs raten, bedeutet das. Und das machen wir heute mit Diana aus Hannover. Moin nochmal.
3: Guten Morgen.
2: Moin.
0: Wir haben schon eine Menge herausgefunden. Du kommst aus Hannover, da wird heute gestreikt. Deswegen geht es heute für dich später zur Arbeit unter anderem. Und du hast gesagt, den Satz, den du am häufigsten sagst, der lautet:
3: Vierbeiner sind mein täglich Brot.
0: So, und jetzt haben wir noch 30 Sekunden Zeit für Ja-Nein-Fragen. Und dann
2: die Zeit läuft. Hat es mit Hunden zu tun?
3: Ja.
2: Bist du beim Hundefriseur?
3: Ja. War zu einfach.
0: Das ist es schon, oder wie?
3: Aber, ja, ihr habt gewonnen, bravo.
4: Du, herzlichen Glückwunsch, wir kennen uns damit gut aus, weil du mittlerweile die dritte Hundefriseurin bist, die wir in dieser Rubrik erraten können. Aber wir sind natürlich ständig interessiert an neuen Trends und guten Geschichten, die es so gibt. Und da hast du bestimmt was parat.
2: Oh Gott. Gibt es eine Trendfrisur gerade?
3: Nee, eine Trendfrisur nicht, aber ich würde sagen, was am häufigsten im Laden ist, ist wirklich zurzeit der Labradoodle.
0: Doodles, ne? Also die allergiearmen
3: genau,
0: Hunde, ne?
3: Allgemein, genau, der Doodle allgemein, Golden Doodle, Labradoodle, Double Doodle gibt es mittlerweile ja auch. Das sind eigentlich so die häufigsten. Oder eben die ganz kleinen Shih Tzu, Malteser, Havaneser.
0: Aber was sind Double Doodle?
3: Ja, das ist dann eine doppelte Paarung vom Labradoodle nochmal mit dem Labradoodle zusammen. Das ist dann so ein Double Doodle.
4: Okay.
2: Double Doodle. Ah.
4: Und was wird da gerne getragen? Vorne kurz, hinten lang?
3: Ja, genau. Nein, am liebsten tatsächlich kurz, weil gerade in der Sommerzeit zocken und all sowas ist eben der Trend, dass man es dann wirklich kurz macht im Sommer.
4: Hast du denn selber auch Tiere?
3: Ja, ich habe 3 Hunde.
2: Oh.
3: Und eine Katze, ja.
4: Oh, wie schön.
0: Wenn du so ständig so dicht dran bist, wo sind Hunde am kitzligsten?
3: An den Füßen.
0: Ja.
2: An den Füßen?
0: Unten drunter oder oben drauf? Oder?
3: Ja. Unten an den Pfoten, an den Ballen sind sie am kitzeln.
2: Das werde ich erstmal austesten.
0: Ja.
4: Schön die Hunde killern.
3: Genau, genau.
2: Diana ist schuld. So.
3: Ja, ich bin immer schuld. Immer.
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11: Die Planschbecken, die dürfen wir nicht vergessen. In Richtung Wochenende dürfen die ruhig schon mal aufgepustet werden.
12: Ja, und schaut lieber nochmal, ob euch die kurzen Hosen noch passen. Ich sehe hier Höchstwerte zwischen 27 und 30 Grad am Wochenende.
13: Du schwörst hier neue Ängste, die ich bis eben nicht hatte.
12: Dazu gibt es ganz viel Sonnenschein. Heute ist es noch mal so ein bisschen grauer. Es gibt eine Mischung aus vereinzelt Sonnenschein, vielen Wolken, immer wiederkehrenden Schauern. Ab Nachmittag können da auch so ein paar Gewitter dabei sein. Und es gibt Höchstwerte von um die 20 Grad dazu.
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15: Mit Kai von Heven, moin. Niedersachsens Bevölkerung altert. Die Zahl der über 65-Jährigen steigt bis 2045 ordentlich an. Besonders im Oldenburger Münsterland könnte sich das bemerkbar machen.
16: Aktuell gilt die Region ja als eine der jüngsten im Land. In den kommenden Jahrzehnten könnte sich das aber ändern. Der sogenannte Altersquotient, also die Anzahl der über 65-Jährigen pro 100 Einwohner, könnte rund um Kloppenburg von etwa 30 auf über 60 im Jahr 2045 steigen. Das hat das Landesamt für Statistik ausgerechnet. Ähnlich sieht es rund um Vechter und rund um Oldenburg aus. Hannes Westermann, Regionalredaktion.
15: Wer in Leer seinen Wohnsitz an- oder ummelden möchte, muss dafür nicht mehr unbedingt ins Einwohnermeldeamt kommen. Stattdessen geht das jetzt auch ganz bequem von zu Hause aus online über die Bürgerplattform Open Rathaus.
17: Unsere

0: im Oldenburger Land.
1: Kurz vor halb zehn.
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1: Jetzt musste gerade die A7 gesperrt werden, Verkehrskai.
2: Ja, der Streckendienst hat Straßenschäden gemeldet. Unvorhergesehen. Wir haben da jetzt eine Notbaustelle. Deshalb die Vollsperrung Kassel Richtung Hannover. Ich hätte euch auch gern vorher gewarnt, aber das ist heute Morgen plötzlich aufgetreten. Zwischen der Raststätte Hildesheimer Börde und Hildesheim mussten sie ran. Da ist jetzt voll gesperrt. Möglicherweise, dass sie das in der nächsten halben Stunde sogar schon hinkriegen, aber im Augenblick ist kein Durchkommen zwischen Hildesheimer Börde und Hildesheim. In Richtung Hannover ist die A7 voll gesperrt. Die Antenne Niedersachsen, Umleitungsempfehlung. Am besten fahrt ihr jetzt über die U25. Wir haben auf der A1 Osnabrück Richtung Bremen einen Baustellenstau ab Stuhr, dreiviertel Stunde mehr vor der Weserbrücke. A2 Berlin Richtung Hannover, hier der Baustellenstau zwischen Peine Ost und Lehrte Ost, 25 Minuten plus. A7 Kassel Richtung Hannover, siehste, das ist der Stau vor der Vollsperrung. Ab Derneburg-Salzgitter 26 Minuten, die A7 dann in Hamburg, Unfallstau ab Hamburg-Südwest 26 Minuten mehr vorm Tunnel. Guten Morgen auf die A27, bei euch Baustelle in Bremerhaven, vor Geestemünde eine Viertelstunde mehr in Richtung Cuxhaven. A28 zwischen Hatten und Ganderkesee-West haben wir in Richtung Delmhorst 11 Minuten zusätzlich. Und die neuesten Blitzer. In Wittmund stehen Blitzer zwischen den Ortsteilen Abens und Burhave und im Kreis Friesland zwischen Neuenburg und Zetel im Wald wird geblitzt.
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0: Credo. Hört man auch in vielen Fußballstadien immer, wenn da gefeiert wird oder auch mal die Torhymne.
1: Wir drücken heute Abend die Daumen.
0: Dem SC Freiburg spielt Europa League Finale. Der kleine Club tatsächlich auf der ganz großen europäischen Bühne.
2: Toll.
0: Drücken wir die Daumen. Ich glaube, da sind wir heute alle Freiburg-Fans. Hier ist die Antenne Niedersachsen Moin Show. Tiziana Verkehrskein Flücki.
2: Guten Morgen.
0: Was haben wir heute Morgen gelernt? Was bleibt von dieser Sendung, bevor wir sie gleich in andere gute Hände geben, nicht in die von Kim Burg?
2: Darf ich was als erstes? Ich hab Verkehrskreis Frühstück, lasst mich nicht los. Das sieht heute so lecker aus.
3: Ich habe mir ein Lufthansa-Baguette gemacht.
2: Aber was ein feines, da ist ja Salat, glaube ich, drauf und Ei und ja,
3: das komplette
2: sieht ganz
3: Gemüse.
2: Lecker aus.
3: Ich fliege über Pfingsten nach Wien und ich habe mir schon mal so ein Lufthansa-Sandwich selber gebastelt und lustigerweise hatte ich auch gerade so eine Klarsichttüte zu Hause übrig, da war der Rettich drin.
2: Sieht sehr schmackhaft
3: aus. Das sieht wirklich
2: aus.
3: So aus wie Bordbistro.
0: 1:1, genau. Mir wird, glaube ich, hier unser Bundes Kanzler noch ein bisschen in Erinnerung bleiben. Ich meine, wir kennen ihn ja alle als
4: Rambo-Zambo-Kanzler.
0: Ja, da hat er ja mal einen rausgehauen nach der Wahl. Aber wir merken jetzt, er kann mehr. Er kann nicht nur Rambo-Zambo, er kann auch
4: Bangaranga.
0: Bangaranga.
2: Oh Gott, oh Gott, oh Gott, oh Gott.
0: Bulgarischen Politikkollegen nämlich gratuliert zum ESC-Sieg.
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0: Und das ist ja der Song. Hat selbst Merz gesagt, guter Song. Vielleicht wird das ein Sommerhit. Und mit ihm auf jeden Fall, oder?
4: Bangaranga. Bangaranga.
0: Wie das Original, oder nicht?
2: Herrlich.
0: Ach, der kann einfach alles. Sehen wir uns morgen wieder?
3: Naja.
0: Sehen wir uns morgen?
3: Da gibt es unterschiedliche Auffassungen.
2: Ich weiß nicht, ob wir uns morgen wiedersehen, weil du hast vorhin angekündigt, dass du krank wirst. Aber ich hoffe, wir sehen uns morgen wieder.
0: Ganz kurz mal gehüstet.
3: Dann hoffen wir mal das Beste.
0: Aber es kratzt schon sehr, Mann.
3: Ja, also, ja, ja.
0: Morgen früh, vielleicht.
3: Du opferst dich dann.

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0: Wir starten den Antenne Niedersachsen-Vormittag. Moin, Kim Brooks hier. Ja, man kann sagen, wenn das erste Regengebiet durch ist, ist das zweite nicht so weit heute. In Ostfriesland bei euch, länger auch trocken, da noch die besten Chancen auf ein bisschen Sonne. Maxi-Werte habe ich noch, 15 Grad auf Spiekeroog und 19 Grad bei euch in Wolfenbüttel.
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2: 5:10, ich bin Alena Triebold. Guten Morgen. Bei der Reaktivierung alter Bahnstrecken ist Niedersachsen im Bundesländervergleich gerade ganz vorne. Das zeigt eine Auswertung der Allianz pro Schiene.
3: Demnach sind bei uns besonders viele Projekte in einem fortgeschrittenen Stadium. Das Verkehrsbündnis ist guter Dinge, dass insgesamt 4 Strecken mit einer Länge von 107 Kilometern in den kommenden 4 Jahren reaktiviert werden. Darunter die Verbindungen Neuenhaus-Niederlande oder auch Soltau-Lüneburg. In den nächsten 9 Jahren könnten unter anderem Havisse-Braunschweig oder auch Helmstedt-Schöningen dazu kommen. Tom Meyer, Nachrichtenredaktion.
2: Die Warnstreiks im ÖPNV in Niedersachsen haben die Landeshauptstadt erreicht. Bis einschließlich morgen bleiben Busse und Stadtbahnen der Östra und auch von Regiobus in Hannover in den Depots. Die S-Bahnen sind nicht betroffen. Auch in Göttingen sind die Mitarbeitenden der Verkehrsbetriebe heute nochmal im Warnstreik. Morgen kommen dann Wolfsburg, Braunschweig, Hildesheim, Delmenhorst und Lüchow dazu. Bei einer großen Übung kommen ab heute zahlreiche Reservisten auf dem Truppenübungsplatz in Bergen im Kreis Celle zusammen. Sie sollen den Schutz militärischer Transporte in Deutschland trainieren. Es ist die erste große Übung der Heimatschutzdivision in dieser Form. Sie besteht größtenteils aus Reservisten und soll im Ernstfall wichtige Infrastruktur wie Bahnlinien, Brücken oder Häfen absichern und eben auch militärische Transporte schützen. Und Jana Kramer hat jetzt die weiteren Meldungen des Morgens.
4: Das Bundeskabinett will heute die Führerscheinreform auf den Weg bringen. Ziel ist, die Fahrschulausbildung moderner, digitaler und einfacher zu machen und dadurch die Kosten zu senken. Das Kabinett will heute auch über Vorschläge von Innenminister Alexander Dobrindt zur Stärkung des Zivil- und Bevölkerungsschutzes beraten. Dabei geht es unter anderem um die Beschaffung von Fahrzeugen und Geräten und die Instandsetzung maroder Gebäude. Insgesamt 10 Milliarden Euro sollen bis 2029 in den Bevölkerungsschutz investiert werden. Nach dem dramatischen Hauseinsturz im sächsischen Görlitz fehlt von 3 Vermissten weiter jede Spur. Bei der Suche nach 2 Frauen und einem Mann wurden auch in der zweiten Nacht keine Lebenszeichen registriert und die Zeit wird immer knapper.
0: 3:10, jetzt noch für euch der Antenne Niedersachsen Stau- und Blitzerservice. A1 Bremen Richtung Hamburg zwischen Hollenstedt und Rade 20 Minuten plus. Neuer Unfall passiert auf der A1 Osnabrück Richtung NRW zwischen Greven und Münster Nord. Fahrt da bitte vorsichtig. Holzteile auf der A1 Osnabrück Richtung Bremen zwischen Osnabrück Nord und Bramsche. Vorsichtig, da sind Holzteile auf der Fahrbahn. Wir haben Baustellenstau auf der A1 Osnabrück Richtung Bremen. Ab Stur kostet euch 41 Minuten vor der Weserbrücke. Rüber auf die A2 Berlin Richtung Hannover. Baustellenstau auch hier zwischen Peine Ost und Lehrte Ost. 20 Minuten kommen dazu. A27 Bremen Richtung Cuxhaven. Baustellenstau in Bremerhaven vor Geestmünde. 12 Minuten, dann habt ihr es da geschafft. Und letzte Meldung von der A28 Oldenburg Richtung Delmenhorst. Zwischen Hatten und Ganderkesee West. Auch hier sind es 12 Minuten mehr. Da wo es geht, gute Fahrt euch.
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0: Ja, also das Wetter ist heute irgendwie ein bisschen crazy, oder? Da freut man sich gerade noch über so ein bisschen Sonne. Genauso wie Anita aus Berge. Beweisfoto habe ich hier auch bekommen. Ich sehe sogar ein bisschen blauen Himmel. Aber Anita, die nächste dicke Wolke, die ist schon im Anmarsch. Also heute wirklich alles mit dabei. Auch bei uns in der Show. Es wird bunt. Wie klingen die Scorpions eigentlich auf Italienisch? Das hört ihr heute bei mir. Und ich setze euch natürlich wieder auf die Gästeliste für Stars for Free am Strand mit Nico Santos. Es passiert garantiert noch am Vormittag, so viel kann ich sagen. Und warum 2 Frauen für einen Polizeieinsatz sorgen? Die ganze Story bekommt ihr gleich bei mir. Legen wir los. Hier ist Kamerad für euch. Hug yourself. Ich wünsche euch einen schönen Mittwoch.

Also, das nenne ich mal ein tierisches Missverständnis, was da passiert ist in NRW. Moin erstmal, hier ist Kim Brooks bei Antenne Niedersachsen. Ein Mann ruft völlig aufgelöst den Notruf an und sagt, kommen Sie bitte schnell, ich habe hier zwei Frauen in meinem Wintergarten eingesperrt, die wollten gerade bei mir einbrechen. Ja, ist natürlich ein klarer Fall. Mehrere Streifenwagen machen sich da auf den Weg. Die dachten, oh je, was ist denn da los, der hat zwei Frauen eingesperrt. Ja, und vor Ort, die Überraschung, das waren keine Frauen, das waren zwei Pfauen. Ja, die hatten sich da irgendwie verirrt in seinen Wintergarten, haben sich da entspannt gemacht. Also Verstärkung konnte natürlich sofort wieder umdrehen. Die Pfauen wurden wieder freigelassen. Und das Beste, die Pfauen, die sind da im Ort wohl offenbar schon bekannt. Die treiben da wohl öfter ihr Unwesen. Ich sag mal so, also die stehen jetzt auf jeden Fall unter Beobachtung. Genauso wie Dua Lipa jetzt. Heute bei mir mit Physical. Schön, dass ihr bei mir seid. Ich wünsche euch einen schönen Mittwoch.

0: alle wieder wach. Hier ist Antenne Niedersachsen. Hi, Kim Bruksch an eurer Seite. Schönen Mittwochvormittag. Und jetzt mal ganz ehrlich, wir wollen doch alle möglichst lange fit bleiben, oder? So, und jetzt kommt hier eine neue Studie um die Ecke und sagt, Kultur könnte uns dabei helfen. Also, ich habe das jetzt so verstanden. Kunst als Anti-Aging. Klingt wild, klingt total verrückt. Wie genau das funktioniert, das sage ich euch hier in 10 Minuten.
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0: Also an alle, die heute draußen arbeiten müssen, da bekommt ihr auf jeden Fall alle mal einen Tropfen heute ab. Es ist einfach nass da draußen. Von West nach Ost zieht nämlich ein Regengebiet und wenn das eine durch ist, ja, dann kommt das nächste. Zum Teil sogar später auch nochmal mit Gewittern. Es gibt aber auch trockene Phasen, mit Sonne sogar. Vor allem bei euch in Ostfriesland, da sieht das echt gar nicht so schlecht aus. Bis 6 Stunden Sonne sind angesagt, 15 bis 19 Grad.
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0: 4 Minuten vor 11:30. Hallo, liebe Autofahrer. Unfallaufnahme jetzt auf der A1 Osnabrück Richtung NRW. Zwischen Greven und Münster Nord. Fahrt da bitte vorsichtig. A1 Osnabrück Richtung Bremen. Baustellenstau ab Stur. Kostet euch 39 Minuten mehr vor der Weserbrücke. A2 Berlin Richtung Hannover. Auch hier Baustellenstau. Zwischen Peine Ost und Lehrte Ost. 20 Minuten obendrauf rechnen. Hallo auf die A7 Hannover Richtung Hamburg. Zwischen Vleestedt und Hamburg-Heimfeld, hier sind es 31 Minuten mehr. A7 Kassel Richtung Hannover, ab Derneburg-Salzgitter 26 Minuten kommen hier oben drauf. Wir haben Baustellenstau in Bremerhaven, das ist die A27 Bremen Richtung Cuxhaven, vor Geestmünde 13 Minuten, dann seid ihr da durch. Fahrt bitte vorsichtig mit Teilteile auf der A33 Bielefeld Richtung Osnabrück, im Kreuz Osnabrück Süd, auf dem A30 Zubringer Richtung Osnabrück, da sind Metallteile. A261, die Eckverbindung Harburg Richtung A7, ab Marmsdorf-Lürade 12 Minuten. Minuten mehr. Und jetzt muss ich Luft holen hier. Letzte Nachricht, dann haben wir es aber auch geschafft. B75 Bremen Richtung Delmhorst. Achtung, da sind Fahrradfahrer unterwegs zwischen Huchting und Delmhorst-Stickgras. Fahrt bitte ganz besonders vorsichtig, da haben sich Fahrradfahrer verirrt.
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0: Ich bringe euch jetzt hier durch diesen muscheligen Mittwoch. Wir machen uns das einfach schön. The Police habe ich jetzt für euch. Every breath you take. Schön, dass ihr bei mir seid. Hier ist der Antenne Niedersachsen Vormittag mit Kim.

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Nelly Furtado, I'm Like a Bird bei Antenne Niedersachsen. Moin, Kim Rucksch hier. Und ich sag's euch jetzt ganz ehrlich, wie es ist. Seitdem ich die 30 überschritten habe, macht man sich schon Gedanken über Anti-Aging, ne? So, wie kann man fit bleiben? Was kann ich tun? Großes Thema Anti-Aging auch bei meinen ganzen Freunden. Und da gibt's jetzt tatsächlich eine neue Studie. Und ich finde, die ist ziemlich nice. Die sagt nämlich, Kultur lässt uns anscheinend langsamer altern. So, und das heißt jetzt nicht, dass wir jeden Tag ins Museum rennen müssen. Einmal die Woche reicht schon aus. Und ich habe weitergelesen, das heißt nicht unbedingt, wir müssen ins Museum gehen. Also ihr könnt natürlich, aber zur Kultur zählt auch, wir können ein schönes Buch lesen, ein Konzert mitnehmen, irgendwas Kreatives machen, ja, zum Beispiel malen geht auch. Die Forschenden sagen nämlich, das Ganze killt Stress, hält das Gehirn wach und tut dem ganzen Körper insgesamt richtig, richtig gut. Und jetzt kommt der beste Part. Tatort auf dem Sofa. Also, wenn ich das mal so zusammenfasse, ist das ja basically Low-Budget-Anti-Aging, oder? Bisschen Kultur, bisschen Entspannung, kein Stress. Passt, oder?

Noch mehr Musik habe ich gleich für euch. Das war Topic. Kurz vor 11, ja, das heißt, gutes Stündchen noch bis zur Mittagspause. Ich weiß, einige zählen schon die Minuten runter, ne? Und tun so produktiv. Erwischt, ihr Lieben. Perfekt für einen Klassiker, finde ich hier.

0: habe ich gleich für euch.
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0: Das Wetter für Niedersachsen hat heute alles für uns parat. Wir haben Wolken, wir haben Regen und Sonne ist auch mit am Start. Auch wenn man das gerade nicht glauben mag. Lasst uns mal schnell auf die Sonnenstunden gucken. Immerhin 6 Stunden bei euch auf Borkum, genauso auch in Nienburg, Weser und 6 Stunden Sonne werden mir auch angezeigt in Sögel. Na geht doch. Und naja, nebenbei gibt es dann auch immer noch mal ein bisschen Regen, dickere Wolken, 15 bis 20 Grad heute.
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2: 5:11, ich bin Alena Triebold. Guten Tag. Niedersachsen ist bei der Reaktivierung stillgelegter Bahnstrecken im Bundesländervergleich ganz vorn. Nach Angaben der Allianz pro Schiene sind bei uns die meisten Projekte in einem fortgeschrittenen Stadium. Das Verkehrsbündnis ist guter Dinge, dass in den kommenden 4 Jahren 107 Kilometer Schiene reaktiviert werden können. Darunter die Strecken Neuenhaus-Niederlande oder auch Soltau-Lüneburg. Die Zukunft der Energiewende in Deutschland ist ab heute Thema bei der Energieministerkonferenz auf Norderney. Der Gastgeber, Niedersachsens Minister Christian Meyer, ist mit dem Kurs von Bundeswirtschaftsministerin Katharina Reiche so gar nicht einverstanden.
3: Obwohl wir sehr, sehr erfolgreich sind mit den erneuerbaren Energien, in vielen Ländern wir die Ziele übertreffen und damit die Strompreise senken, wird von der Bundesebene wieder ein fossiles Rollback vorbereitet. Man will Erneuerbare ausbremsen und stattdessen wieder mehr fossiles Gas zum Beispiel aus den USA über LNG zu importieren. Das ist sehr, sehr teuer für die Verbraucherinnen und Verbraucher und macht uns eben auch abhängig. Wir setzen auf die heimischen, kostengünstigen Energien.
2: Und weitere Meldungen des Tages hat jetzt Lea Matschulat.
4: Den Führerschein zu machen soll günstiger werden. Das Bundeskabinett will dafür heute eine Reform auf den Weg bringen. Fahrschulen sollen unter anderem mehr digitalen Unterricht anbieten und Fahrsimulatoren einsetzen können. Außerdem berät das Kabinett über Vorschläge von Innenminister Dobrindt zur Stärkung des Zivil- und Bevölkerungsschutzes. In Berlin wird seit dem frühen Morgen ein Ebola-Patient behandelt. Der US-Amerikaner liegt auf einer Spezialabteilung der Charité. Ein medizinisches Team hatte ihn aus der Demokratischen Republik Kongo ausgeflogen. Das Bundesgesundheitsministerium betont, dass weder für die Bevölkerung noch für Patienten der Charité Gefahr bestehe. In Görlitz in Sachsen suchen Rettungskräfte seit dem frühen Morgen weiter nach Vermissten in den Trümmern eines eingestürzten Hauses. Das Haus war Montagabend eingestürzt. 3 Menschen werden noch vermisst.
0: 10:54 der Antenne Niedersachsen, Stau- und Blitzerservice noch für euch. Baustellenstau auf der A1 Osnabrück Richtung Bremen, ab Stur, hier braucht ihr 51 Minuten mehr vor der Weserbrücke. A2 Berlin Richtung Hannover, Baustellenstau zwischen Peine Ost und Lehrte Ost, 21 Minuten plus. Hallo auf die A7 Hannover Richtung Hamburg, zwischen Fleestedt und Hamburg-Heimfeld, 12 Minuten, dann habt ihr es da geschafft. A7 Kassel Richtung Hannover, ab Derneburg-Salzgitter, 20 Minuten mehr. Fahrt bitte vorsichtig, wir haben Rehe an der Fahrbahn. Bremen, das ist die A28, Bremen-Oldenburg. Zwischen Hatten und Oldenburg-Ost, da wurden Rehe in Fahrbahnnähe gesichtet. B443 Pattensen Richtung Sehnde zwischen Kolding und Rethen, da hat jemand einen Müllsack verloren oder sogar mehrere Müllsachen. Seid da bitte vorsichtig. Region Hannover voll gesperrt aktuell nach dem Unfall zwischen Lemje und Degersen in beiden Richtungen da. Und ihr habt uns noch lange Wartezeiten gemeldet. Richtung Schleswig-Holstein, die Elbfähre Glückstadt beschaffen. Dann braucht ihr auch ein bisschen Geduld. 1 Stunde jetzt schon mehr. Da, wo es geht, euch eine gute Fahrt.
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0: Ja, ich glaube, viele Eltern kennen es. Du willst nach Hause und die Kids sagen, nö, wir bleiben noch. Genauso lief es bei einer Entenfamilie in Lehrte hier bei Hannover in der Region. Mama Ente wollte runter vom Dach. Die hatten sich da gemütlich gemacht. Und die Küken, die fanden es offenbar ganz gemütlich da oben. Naja, und die haben sich so gar nicht runterlocken lassen. Und am Ende musste sogar die Feuerwehr anrücken, hat die kleinen Ausreißer dann eingesammelt und sicher wieder nach unten gebracht. Und danach ging es im Entenmarsch weiter Richtung Stadtpark. Happy End.

0: Herbert Grönemeyer einfach mal so richtig schön laut gedreht für so einen Mittwochvormittag. Läuft, oder? Und ich würde wetten mit euch, für dieses Konzert würden andere wahrscheinlich Unsummen zahlen. Und bei uns kommt er einfach for free auf die Gästeliste.
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0: Hoffentlich angemeldet hier in der Antenne Niedersachsen App, weil jetzt gehen die nächsten Gästelistenplätze raus. Anja aus dem Wangerland ist jetzt dran und du möchtest deine Freundin Tanja überraschen. Und liebe Anja, du hast mir gerade erzählt, deine Freundin, die hatte eine ziemlich schwere Zeit hinter sich. Schwere Diagnose, Hirntumor. Und ja, das kann ich mir vorstellen, dass das richtig hart war, die letzte Zeit für euch beide. Wie geht's denn deiner Freundin heute?
2: Die hat alles gut überstanden und die ist wieder in bester Zufriedenheit und dafür danken wir einfach jeden und alles und ich möchte einfach ganz viele besondere Dinge mit ihr unternehmen.
0: Gerade nach so einer schweren Krankheit, da verändert sich der Blick nochmal auf gemeinsame Zeit auch, ne?
2: Ja, auf jeden Fall und auch wie wichtig so eine Freundschaft ist.
0: Ja, ich habe richtig Gänsehaut bekommen. Was meinst du, wie wird sie reagieren, wenn du sie jetzt anrufst und ihr sagst, ihr seid dabei beim exklusivsten Konzert des Jahres?
2: Ich denke, sie wird sich wahnsinnig freuen, weil wir im Moment, wir machen gerne so verrückte Dinge und das ist ja schon so eine verrückte Sache, ne?
0: Ja.
2: Da, ich finde das jetzt schon wieder so lustig. Das ist so typisch Tanja und Anja, wir bringen nur solche Dinger.
0: Jetzt stell dir mal kurz vor, ihr beide, ihr steht da jetzt zusammen im Sand und ganz vorne ist Nico Santos und ich sag dir, das ist wirklich so eine Armlänge von euch nur entfernt und ihr könnt da einfach den ganzen Tag Arm in Arm mitsingen, Spaß haben, tanzen. Was glaubst du? Seid ihr da ganz vorne mit dabei?
2: Wir sind ganz vorne. Wir sind ist vorne.
0: Dann schreibe ich jetzt Tanja und Anja hier auf die exklusive Gästeliste. Ich freue mich sehr, dass ihr dabei seid.
2: Oh, danke schön. Oh, das ist super, danke.
0: Sehr gerne. Und Anja, jetzt musst du mir aber versprechen, dass du deine Freundin gleich anrufst und von mir und dem ganzen Team natürlich ganz lieb grüßt und sagst, wir freuen uns riesig. Und wo Anja und Tanja sind, da ist vorne, ne?
2: Da ist vorne.
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Ich sag's, wie es ist. Konzentration lässt langsam nach. Hier ist Antenne Niedersachsen mit Kim Rucksch. Ja, komm, gut ein halbes Stündchen noch bis zur Mittagspause. Das kriegen wir jetzt auch noch hin. Ich habe einen Klassiker für uns, der holt uns wieder raus. Nothing.

0: gibt's sie gleich für euch. In ein paar Minütchen schon.
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15: Auf diesen ganz besonderen Geruch habe ich mich heute schon gefreut. Es riecht jetzt bei mir im Studio hier nach Sommerregen. Ja, und es könnte daran liegen, dass heute ein Schauer nach dem anderen kommt. Er zieht von West nach Ost einmal über uns rüber. Und wenn das erste Regengebiet durch ist, dann kommt das zweite. Zum Teil sogar später nochmal mit Gewitter. In der Mitte gibt es auch immer wieder ein paar trockene Phasen und da kann sogar mal die Sonne rauskommen. 15 bis 19 Grad.
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15: Ganz genau, 6 Minuten vor 11:30. Hallo, liebe Autofahrer. Baustellenstau auf der A1 Osnabrück Richtung Bremen. Ab Stur, hier braucht ihr 51 Minuten mehr. A2 Berlin Richtung Hannover. Baustellenstau zwischen Peine Ost und Lehrte Ost. Kostet euch hier 21 Minuten. Hallo auf die A7 Hannover Richtung Hamburg. Zwischen Fleestedt und Hamburg-Heimfeld. 12 Minuten, dann habt ihr es da geschafft. Fahrt bitte vorsichtig, Rehe an der A28 Bremen-Oldenburg und zwar zwischen Hatten und Oldenburg-Ost. Und ihr habt uns noch lange Wartezeiten an der Elbfähre Glückstadt-Wischhafen gemeldet. 1 Stunde jetzt schon mehr Richtung Schleswig-Holstein.
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15: Der Antenne Niedersachsen-Mittag hier mit Kim Brugsch. Ich sag vielen Dank fürs Einschalten.
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0: Der perfekte Song zum Autofahren. Sag nicht ich, also ich würde es unterschreiben, kommt von Thomas. Ja, sehe ich genauso. Hier ist Antenne Niedersachsen. Hi, grüßt euch am Weltbienentag. Und Bienen können tatsächlich deutlich mehr, als uns zu ärgern und um unser Marmeladenbrot rumzusummen. Die haben zum Beispiel echte Schweißfüße. Das wusste ich auch nicht. Damit hinterlassen die dann so kleine Duftspuren an den Blüten, so nach dem Motto, Leute, hier lohnt sich nicht mehr. Hier war ich schon, ist schon leer. Ich habe noch mehr Bienenwissen für euch. Jetzt.
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0: Drohnen lernen von Honigbienen. Die Honigbienen, die finden nämlich selbst nach langen Flügen immer wieder nach Hause mit Orientierungssinn und eingebauten Schrittzähler. Genau dieses Prinzip haben niederländische Forscher jetzt für Drohnen nachgebaut. BNAV heißt das Navigationssystem. Und das Verrückte, das System braucht weniger Speicher als ein Emoji und bringt die Drohnen trotzdem ganz ohne GPS sicher zurück zum Startpunkt.
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0: Und jetzt habe ich für euch den Mann, der mit euch am Strand in Carolinsiel, Harlesiel feiert, beim Stars for Free. Das ist Nico Santos. Klickt euch mal rein in die Antenne Niedersachsen App. Da gibt es nochmal alle Infos für euch. Und ihr hört ihn jetzt. Hier ist er für euch. Nico Santos bei Antenne Niedersachsen. Schönen Mittwoch.

11.46 Uhr hier bei Antenne Niedersachsen. Hi, Kim Brucks hier. Ja, und langsam wird's kritisch, ne? Die einen stehen schon mit einem Bein in der Mittagspause und die anderen überlegen auch schon seit 20 Minuten, was esse ich wohl heute? Ja, bei der Entscheidung kann ich euch leider nicht helfen, aber ich kann euch schneller in die Pause bringen mit euren Lieblingshits hier.

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1: Tiere streicheln. Für eine Gruppe Kinder in der Gemeinde Schiffdorf im Kreis Cuxhaven, da steht das jeden Tag auf der Tagesordnung. Die gehen nämlich jeden Tag auf den Bauernhof von Ann-Kathrin Haie. Die Mutter hat sich nämlich mit anderen Eltern zusammengetan und die private Kinderbetreuung organisiert und sie die Hofhummeln genannt.
2: Wie süß ist das? So niedlich.
3: Die Hofhummeln. Kleine pummelige Kinder in Wolljacken. Stell ich mir davon mit gestreiften.
2: Bitte was?
4: Hunderte von Kühen sind hier. Und zwei Pferde. Die Pferde kriegen manchmal Äpfel oder Möhren. Die Schafe sind auf der Obstweide.
2: Das klingt ja traumhaft, finde ich.
1: Alles daran. Ja. Ich würde noch extra Kinder machen und sie dort hin.
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0: Das Wetter für Niedersachsen ist heute komplett wild. Gerade noch schönster Sonnenschein. Dann holst du dir entspannt draußen was zu essen jetzt in der Mittagspause. Und ihr könnt darauf wetten, ihr kommt nass wieder zurück. Ihr braucht also auf jeden Fall eine Regenjacke oder einen Regenschirm. Sonnenbrille könnt ihr auch mit einpacken. Also heute ist alles möglich. 15 bis 19 Grad.
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2: 5:12, ich bin Alena Tribold. Guten Tag. Bei der Reaktivierung stillgelegter Bahnstrecken ist Niedersachsen im Bundesländervergleich gerade ganz vorne. Das zeigt eine Auswertung der Allianz pro Schiene.
3: Demnach sind bei uns besonders viele Projekte in einem fortgeschrittenen Stadium. Das Verkehrsbündnis ist guter Dinge, dass insgesamt 4 Strecken mit einer Länge von 107 Kilometern in den kommenden 4 Jahren reaktiviert werden. Darunter die Verbindungen Neuenhaus-Niederlande oder auch Soltau-Lüneburg. In den nächsten 9 Jahren könnten unter anderem Havesse-Braunschweig oder auch Helmstedt-Schöningen dazu kommen. Tom Meyer, Nachrichtenredaktion.
2: Auto, S-Bahn, Fahrrad oder Homeoffice. Wer in Stadt und Region Hannover sonst mit Bus oder Stadtbahn unterwegs ist, muss sich heute und morgen eine Alternative suchen. Die Verdi-Warnstreiks im ÖPNV erreichen auch die Landeshauptstadt. Auch in Göttingen stehen die Busse heute nochmal still. Morgen und übermorgen sind dann auch Braunschweig, Wolfsburg, Hildesheim, Delmenhorst und Lüchow betroffen. Im Zusammenhang mit der Festnahme zweier mutmaßlicher China-Spione in München hat es heute auch Durchsuchungen in Niedersachsen gegeben. Bei möglichen Zeugen in den Landkreisen Harburg, Lüneburg und Peine. Die beiden Beschuldigten, ein Ehepaar, sollen Infos über militärisch nutzbare Technologie gesammelt haben. Dafür sollen sie unter anderem Kontakte zu Wissenschaftlern an deutschen Hochschulen aufgebaut haben. Und weitere Meldungen des Tages hat jetzt Lea Matschulat.
4: In der Berliner Charité wird seit dem frühen Morgen ein Ebola-Patient behandelt. Der US-Amerikaner hatte sich offenbar bei seiner Arbeit als Arzt in der Demokratischen Republik Kongo angesteckt. Den Führerschein zu machen soll günstiger werden. Das Bundeskabinett will dafür heute eine Reform auf den Weg bringen. Fahrschulen sollen unter anderem mehr digitalen Unterricht anbieten und Fahrsimulatoren einsetzen können. Außerdem berät das Kabinett über Vorschläge von Innenminister Dobrindt zur Stärkung des Zivil- und Bevölkerungsschutzes. 24 Stunden nach Start der neuen Elektroauto-Kaufprämie liegen bereits knapp 17.000 Anträge vor. Das teilte das Bundesumweltministerium mit. Förderfähig sind Kauf und Leasing.
0: 4:04, jetzt für euch der Antenne Niedersachsen Stau- und Blitzerservice. A1 Hamburg Richtung Bremen, Unfallaufnahme hier zwischen Bremer Kreuz und Opusen-Mahrendorf. Denkt hier bitte an die Rettungsgasse. Baustellenstau auf der A1 Osnabrück Richtung Bremen, Abstur. Vor der Weserbrücke ist das, da braucht ihr ein bisschen Geduld, 42 Minuten mehr. A2 Berlin Richtung Hannover, wir haben Baustellenstau zwischen Peine Ost und Lehrte Ost, kostet euch da 21 Minuten. Hallo auf die A7 Hannover Richtung Hamburg, ab Waltershof 13 Minuten, dann seid ihr da durch. A37 Messeschnellweg Hannover Richtung Laatzen, jetzt ein Motorradunfall gegeben bei Miesburg, auch hier bitte unbedingt an die Rettungsgasse denken. Und wir haben lange Wartezeiten an der Elbfähre Glückstadt-Wischhafen, da müsst ihr eine Stunde obendrauf rechnen Richtung Schleswig-Holstein.
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0: Also ich würde mal sagen, für die meisten Fußballer ist so mit Mitte 30 so langsam Schluss, ne? Ronaldo und Messi sagen einfach, ach komm, eine WM geht noch, ne? Der eine schon über 40, der andere kratzt an der 40 und beide wieder für ihre Nationalmannschaft nominiert. Beide absolute Maschinen. Und jetzt habe ich auch eine für euch, ist auch eine absolute Maschine und liefert auch immer ab. Hier ist Taylor Swift für euch, The Fate of Ophelia. Bei uns, Antenne Niedersachsen.

Shabusi, Barschong, genau so klingt eure Mittagspause. Hier bei uns, Antenne Niedersachsen. Moin! Ich habe gerade nochmal nachgezählt, 22 Tage bis zur WM und gefühlt kommt ja gerade stündlich irgendein neuer Hinweis zum deutschen Kader. Es wird seit Tagen ja schon wild spekuliert, neuer Baumann, wer steht jetzt im Tor? Die offizielle Verkündung gibt's dann morgen um 13 Uhr. Solange müssen wir uns hier noch ein bisschen gedulden und sind am Rätseln. In den USA, da rätseln sie nicht, da hoffen die Fans gerade auf rote Karten. Ja, was ist da denn los? Eine große Pizzakette hat jetzt nämlich angekündigt, für jede rote Karte bei der WM gibt's gratis Pizza im Wert von 1 Million Euro. Ja, ich sag so, sportlich schwierig. Aber ehrlich, jetzt so auf hungrigen Magen, so eine schöne Pizza Bufala in der Mittagspause. Ich sag's ehrlich, ich bin nicht abgeneigt. Also in diesem Sinne, lasst euch schmecken. Ich versorge euch hier mit euren Lieblingshits. Kalko und Donnershammer jetzt dabei. Schönen Mittwoch.

0: Coldplay, genau das Richtige hier. Für die Mittagspause bei uns Antenne Niedersachsen. Mit einer Frage, die ihr euch vielleicht noch nie gestellt habt. Wie klingt Niedersachsens größte Band, die Scorpions, eigentlich auf Italienisch? Die Antwort, die habe ich trotzdem für euch. Gibt's ihr gleich in 10 Minuten.
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0: Regen zieht jetzt nach Osten ab und wenn der durch ist, dann ist das nächste Regengebiet auch nicht so weit. Aber zwischendurch gibt es immer mal wieder trockene Phasen. Da kommt sogar mal die Sonne raus. Gucken wir auf die Temperaturen. Aktuell messen wir bei euch in Ilo 16 Grad. Genauso auch in Langenhausen und bei euch in Tena werden wir 15 angezeigt. Noch ein bisschen ist noch was drin. Maxi-Werte heute bis 19 Grad. Morgen dann auch nochmal wechselhaft bis 20.
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0: Ganz genau hier, 4 Minuten vor 12:30. Hallo liebe Autofahrer. Fahrt bitte vorsichtig, es hat einen neuen Unfall gegeben auf der A1 Bremen Richtung Hamburg zwischen Euthen und Posthausen. A1 Hamburg Richtung Bremen, Unfallaufnahme zwischen Bremer Kreuz und Opusen-Mahndorf. Wir haben Baustellenstau auf der A1 Osnabrück Richtung Bremen, Abstur. Ihr braucht ein bisschen Geduld, eine Stunde mehr vor der Weserbrücke. A2 Berlin Richtung Hannover, Baustellenstau zwischen Peine Ost und Lehrte Ost, 17 Minuten hier plus. A7 Flensburg Richtung Hamburg, gerade passiert neuer Unfall bei Hamburg Volkspark. Im Kreis Celle voll gesperrt, auch hier hat es einen Unfall gegeben zwischen Stedden und Celle in beiden Richtungen, aktuell gesperrt. Immer noch lange Wartezeiten an der Elbfähre Glückstadt-Wischhafen. In Richtung Schleswig-Holstein müsst ihr gut ein Stündchen obendrauf rechnen. Und es blitzt, und zwar bei euch in Göttingen auf der Holtenser Landstraße stadteinwärts. Den hat Ali gemeldet. Ich danke dir.
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0: Ich wünsche euch eine richtig schöne Mittagspause. Kim Brugsch hier. Moin.

klingt schon ein bisschen nach Sommer. Was uns am Wochenende erwartet, Felix Jähn hier bei Antenne Niedersachsen. Hi, ich bin's, Kim Brugsch, und die Scorpions, die kennen wir ja normalerweise so hier. Laut, rockig, mit viel Power. Aber gestern bei Sing Mein Song, das Tauschkonzert, da klang das alles komplett anders. Die Scorpions, die waren nämlich als Ehrengäste geladen, standen im Mittelpunkt und es ging natürlich um ihre Songs. So, und jetzt müsst ihr euch mal vorstellen, dann ist da so ein Giovanni Zarrella, der schnappt sich einen Scorpion-Song und hat ihn tatsächlich auf Italienisch gesungen und so klang.

Cabrio fahren an der Amalfi-Coast, finde ich. Ganz nice. Mark Forster auch mit am Start. Der hat sich den Song Send Me an Angel geschnappt und hat da so eine Funk-Version draus gemacht. Und natürlich durfte die Hymne Wind of Change auch nicht fehlen. Die hat sich der Graf geschnappt und ja, hat sie einfach mal auf Deutsch gesungen. Bin gespannt, was ihr darüber denkt.

hier in der Redaktion, wir waren komplett gespalten. Die einen sagen, oh, oh Gott, es geht gar nicht. Und ich war auch so, naja, boah, es ist, also der hat so eine erhabene Stimme. Habe ich immer das Gefühl, danach alles wird gut.

10 vor 1 hier bei Antenne Niedersachsen. Ja, ich gebe zu, das ist kurz der Moment, so nach der Mittagspause, wo man kurz ein bisschen wegträumt, ne? Und am besten an Urlaub denkt. Das geht ganz gut hier mit Toto und Apple.

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1: Ja, das Wetter macht heute auch komplett, was es will. Erst Sonne und dann denkst du, jawohl, Mittagspause. Schön im Trockenen. Und drei Minuten später kommt das nächste Regengebiet. Du wirst komplett nass. Also Regenjacke hilft heute auf jeden Fall. Oder einen Schirm dabei haben. 15 bis 19 Grad.
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3: 5:01, ich bin Alena Triebold. Guten Tag. Auch in Niedersachsen hat es im Zusammenhang mit der Festnahme zweier mutmaßlicher China-Spione in München Durchsuchungen gegeben. Und zwar bei möglichen Zeugen in den Landkreisen Harburg, Lüneburg und Peine. Die beiden Beschuldigten sollen für einen chinesischen Geheimdienst Infos über militärisch nutzbare Technologie an Universitäten gesammelt haben. Sie sollen sich als Dolmetscher oder Mitarbeiter der Autoindustrie ausgegeben und Kontakte zu deutschen Wissenschaftlern aufgebaut haben. Die Staatsanwaltschaft Osnabrück ermittelt jetzt wegen Strafvereitelung im Amt gegen die Leiterin der Polizeidirektion Lingen. Sie war vergangene Woche schon vom Dienst freigestellt worden. Jetzt haben die Behörden weitere Details bekannt gegeben. Kai von Heven, was wird der Polizeichefin denn genau vorgeworfen?
4: Ja, es geht um eine private Boßhilfeveranstaltung im März. Da soll ein 37-jähriger Polizist der Inspektion in Lingen eine Frau sexuell belästigt haben. Die Polizeichefin soll das Ganze vor Ort mitbekommen haben, sich auch in ihrer dienstlichen Funktion zu erkennen gegeben haben, dem Ganzen aber nicht, wie es eigentlich sein sollte, nachgegangen sein. Gegen den 37-Jährigen wird gesondert ermittelt.
3: Niedersachsen ist bei der Reaktivierung stillgelegter Bahnstrecken im Bundesländervergleich ganz vorn. Nach Angaben der Allianz pro Schiene sind bei uns die meisten Projekte in einem fortgeschrittenen Stadium. Das Verkehrsbündnis ist guter Dinge, dass in den kommenden 4 Jahren 107 Kilometer Schiene reaktiviert werden, darunter die Strecken Neuenhaus-Niederlande oder auch Soltau-Lüneburg. Und weitere Meldungen des Tages hat jetzt Lea Matschulat.
5: Einen Führerschein zu machen soll für Fahrschülerinnen und Fahrschüler günstiger und flexibler werden. Darauf zielen Gesetzespläne von Verkehrsminister Schlieder, die das Bundeskabinett heute auf den Weg gebracht hat. Viele Fahrlehrer sehen die Pläne kritisch. In der Berliner Charité wird seit dem frühen Morgen ein Ebola-Patient behandelt. Wie es dem US-Amerikaner geht, wolle man zum jetzigen Zeitpunkt nicht sagen. Der Patient liegt auf einer besonders geschützten Sonderisolierstation. Er hatte sich offenbar bei seiner Arbeit als Arzt in der Demokratischen Republik Kongo angesteckt. In Görlitz in Sachsen suchen Rettungskräfte seit dem frühen Morgen weiter nach Vermissten in den Trümmern eines eingestürzten Hauses. Das Haus war Montagabend eingestürzt. 3 Menschen werden noch vermisst.
1: Genau, 1:01. Jetzt noch für euch der Antenne Niedersachsen Stau- und Blitzerservice. Ja, mein System aktualisiert sich hier gerade noch. Aber jetzt sieht's gut aus. A1, Bremen Richtung Hamburg. Unfallaufnahme zwischen Olten und Posthausen. Fahrt da bitte vorsichtig. Unfallaufnahme auch auf der A1 Hamburg Richtung Bremen. Zwischen Bremer Kreuz und Oppusen-Mahndorf. A1 Osnabrück Richtung Bremen. Wir haben Baustellenstau. Ab Stur 1 Stunde mehr davor der Weserbrücke. Haltet da durch. A2 Berlin Richtung Hannover. Baustellenstau zwischen Peine Ost und Lehrte Ost. 17 Minuten plus hier. A2 Berlin Richtung Hannover. Da waren wir gerade. Dann sind wir jetzt im Kreis Celle. Voll gesperrt nach dem Unfall hier zwischen Stetten und Celle in beiden Richtungen. Und immer noch lange Wartezeiten an der Elbfähre Glückstadt-Wischhafen. 1 Stunde mehr Richtung Schleswig-Holstein. Da wo es geht, gute Fahrt euch.
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1: Heute feiern wir eine echte Musikikone. Die ist schon seit Ewigkeiten im Game. Von großen Love-Songs über Dance-Hits. Diese Frau ist wirklich nicht aufzuhalten. Habt ihr schon eine Idee, wen ich meine? Die Auflösung gibt's hier gleich in 10 Minuten.

0: Niedersachsen hier am 20. Mai. Und ich sag mal Happy Birthday an alle Geburtstagskinder. Vielleicht wisst ihr das gar nicht, aber ihr feiert heute quasi mit einer der größten Popstars unseres Planeten. Cher wird heute unglaubliche 80 Jahre alt. Krass, oder? Und die Frau ist immer noch iconic. Über 6 Jahrzehnte jetzt schon im Game. 1965 hat sie da zusammen mit ihrem damaligen Mann Sonny ihren allerersten Nummer 1 Hits gehabt. Na? I got you, babe, hier. Habe ich eigentlich rausgesucht für uns? Hier ist er nochmal. I got you, babe. An. Hinter den Kulissen lief es aber leider ein bisschen anders ab.
1: Ich war ein bisschen überrascht, als ich erfuhr, Sonny gehören 95% des Unternehmens und seinem Anwalt gehören 5%. Und es heißt Cher Enterprises, aber mir gehört nichts davon. Und wir haben für fast 12 Jahre zusammengearbeitet.
0: Wahnsinn, das ist schon ein ganz schöner Schlag ins Gesicht. Und trotzdem muss man mal sagen, Cher, die ist immer wieder aufgestanden. Die hat auch nie einen Hehl um ihre ganzen Schönheits-OPs gemacht. Hat sich ständig neu erfunden. Hat auch gefühlt alles abgeräumt, was man so als Star gewinnen kann. Die Oscars, Grammy, ein Emmy, die Golden Globes. Also, das ist der Wahnsinn. Und relevant ist sie bis heute. Ich meine, wir reden immer noch über Cher und sie ist 80 geworden. An dieser Stelle Happy Birthday, Cher. An Rente ist, glaube ich, immer noch nicht zu denken. Und hier ist sie für euch mit Believe.

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1: Tiere streicheln. Für eine Gruppe Kinder in der Gemeinde Schiffdorf im Kreis Cuxhaven, da steht das jeden Tag auf der Tagesordnung. 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Die Mutter hat sich nämlich mit anderen Eltern zusammengetan und die private Kinderbetreuung organisiert und sie die Hofhummeln genannt.
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4: 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Und zwei Pferde. Die Pferde kriegen manchmal Äpfel oder Möhren. 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
2: Das klingt ja traumhaft, finde ich.
1: 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Ja. 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
2: Grüße mal an alle, die heute draußen arbeiten müssen. Es wird heute immer mal wieder nass zwischendurch. Von West nach Ost zieht ein dickes Regengebiet. Und wenn das durch ist, dann kommt schon das nächste. Zum Teil sogar auch später nochmal mit Gewittern. Und zwischendurch, ihr bleibt es immer wieder trocken. Da kommt sogar ab und zu mal die Sonne durch. 6 Stunden Sonne sind heute angesagt. 15 bis 19 Grad.
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2: 3 Minuten vor 1:30. Hallo, liebe Autofahrer. A1 Hamburg Richtung Bremen ab Posthausen. Hier braucht ihr 10 Minuten mehr. Unfallaufnahme läuft jetzt auf der A1 Hamburg Richtung Bremen zwischen Bremer Kreuz und Opus-Mahndorf. Wir haben Baustellenstau auf der A1 Osnabrück Richtung Bremen ab Stur. Vor der Weserbrücke, das kennt ihr da schon, 53 Minuten plus. A2 Berlin Richtung Hannover, Baustellenstau zwischen Peine Ost und Lehrte Ost, 17 Minuten hier mehr. Achtung, neuer Unfall auf der A28 Oldenburg Richtung Leer zwischen Oldenburg-Harentor und Dreieck Oldenburg-West. Im Kreis Celle voll gesperrt nach dem Unfall zwischen Stetten und Celle in beiden Richtungen. Und ihr habt uns lange Wartezeiten angegeben. Die Elbfähre Glückstadt-Wischhafen Richtung Schleswig-Holstein, da braucht ihr viel Geduld. Mittlerweile 2 Stündchen mehr.
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2: Jetzt kommt bitte erstmal gut rein in den Nachmittag. Wir ziehen das hier zusammen durch. Kim Brugsch hier bei Antenne Niedersachsen. Moin.
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0: Antenne Niedersachsen hier mit Kim Brugsch am Mittwoch. Grüßt euch erstmal. Schön, dass ihr bei mir seid. Ich weiß nicht, wie es euch geht, aber wenn es draußen so esselig ist, ne, dann habe ich manchmal das Gefühl, ich muss mir so kleine Highlights setzen. Also so kleine Inseln, auf die man sich halt freut. Und dafür sorgen wir jetzt.
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0: Ode Lindenberg und Apache. Hier bei uns, Antenne Niedersachsen. Grüßt euch, Kim Brugsch hier. Gucken wir auf die Uhr, gleich 14 Uhr. Was geht denn bei euch so? Pause vielleicht noch? Oder seid ihr schon auf dem Weg in den Feierabend? Ihr macht das richtig. Ich schicke euch auf jeden Fall hier in die richtige Richtung zum Nachmittag mit Micha. Viel Spaß euch gleich, aber einen habe ich noch für euch hier. Close your eyes, give me your hand. Atomic Kitten mit dabei. Wir gehen das hier heute ganz entspannt an. Der Lieblingshit bekommt ihr noch vor den Nachrichten. Bis morgen.
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1: Ja, schön geht irgendwie anders. Wechselhaft ist es heute zum Feierabend. Viele Wolken, wenig Sonne und immer wieder Schauer, teilweise sogar Gewitter. Mein Gott, bei 15 bis 19 Grad. Und morgen geht es dann ähnlich weiter bei maximal 19 Grad.
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3: 5:05, ich bin Frederik Heimann. Guten Tag. Im Zusammenhang mit der Festnahme zweier mutmaßlicher China-Spione in München gab es heute auch Durchsuchungen hier bei uns in Niedersachsen, nämlich bei möglichen Zeugen in den Landkreisen Harburg, Lüneburg und Peine.
4: Die beiden Beschuldigten, ein Ehepaar, sollen an deutschen Universitäten Infos über militärisch nutzbare Technologie gesammelt haben. Dafür sollen sie unter anderem Kontakte zu Wissenschaftlern aufgebaut und sich dabei als Dolmetscher oder Mitarbeiter eines Autoherstellers ausgegeben haben. Ihnen wird auch vorgeworfen, deutsche Wissenschaftler für Vorträge nach China gelockt zu haben, angeblich vor zivilem Publikum. Stattdessen saßen dort dann aber Angehörige chinesischer Rüstungsfirmen. Alena Triwold, Nachrichtenredaktion.
3: Die Staatsanwaltschaft Osnabrück ermittelt jetzt wegen Strafvereitelung im Amt gegen die Leiterin der Polizeiinspektion Lingen. Sie war letzte Woche schon vom Dienst suspendiert worden. Jetzt haben die Behörden weitere Details dazu bekannt gegeben. Die Polizeichefin soll von einer mutmaßlichen sexuellen Belästigung durch einen Polizisten ihrer Dienststelle erfahren haben, dem Ganzen aber nicht wie eigentlich vorgeschrieben nachgegangen sein. Der 37-jährige Polizist soll eine Frau während einer privaten Bosel-Veranstaltung belästigt haben. Gegen ihn wird gesondert ermittelt. Und alles, was jetzt noch wichtig ist, von Dirk Zeitler.
5: Einen Führerschein zu machen soll für Fahrschülerinnen und Fahrschüler günstiger und flexibler werden. Darauf zielen Gesetzespläne von Verkehrsminister Schnieder ab, die das Bundeskabinett heute auf den Weg gebracht hat. Russland und China haben sich in einer Erklärung zum Gipfeltreffen ihrer Staatschefs Putin und Xi für eine dauerhafte Lösung in Moskaus Angriffskrieg gegen die Ukraine ausgesprochen. In der Erklärung äußerten sie sich auch zum Iran-Krieg. 24 Stunden nach Start der neuen Elektroautokaufprämie liegen bereits knapp 17.000 Anträge vor. Das teilte das Bundesumweltministerium mit. Förderfähig sind Kauf und Leasing neuer E-Autos und bestimmter Plug-in-Hybride sowie Elektroautos mit sogenannten Reichweitenverlängerern.
1: Der Antenne Niedersachsen Stau- und Blitzerservice. A1 Osnabrück Richtung Bremen, Baustellenstau ab Stur, 37 Minuten mehr vor der Weserbrücke. Die A2 Berlin Richtung Hannover, Baustellenstau zwischen Peine und Lehrte Ost, 16 Minuten. Und Vorsicht auf der A2 Hannover Richtung Berlin in der Ausfahrt Braunschweig-Wartenbüttel, da haben wir eine Ölspur. A27, Bremen Richtung Cuxhaven, Vorsicht zwischen Hornlehe und Bremen-Überseestadt, da liegen Metallteile. Und die A28, Oldenburg Richtung Leer zwischen Oldenburg-Harentor und dem Dreieck Oldenburg-West, eine Unfallaufnahme. Kreiszelle, Vollsperrung nach einem Unfall zwischen Städten und Celle in beide Richtungen und die Elbfähre Glückstadt-Beschafen. Da dauert es aktuell 2 Stunden länger in Richtung Schleswig-Holstein. Das war's. Wir wünschen euch eine gute Fahrt. Hier ist Micha heute nochmal allein bei Antenne Niedersachsen. Mareike hat Urlaub und deshalb ist Kim jetzt hier einfach gefesselt bis 19 Uhr und wird euch auch mit mir begleiten.
6: Nein. Hilfe, befreit mich.
1: Aber zum Dartpfeil werfen bist du da, denn die Show muss ja eröffnet werden. Wo geht's hin?
6: Oh, wir sind in Hildesheim gelandet.
1: Ja, also irgendwo zwischen Salzgitter und Hildesheim steckt der Pfeil.
6: Genau, irgendwo dazwischen. Also wir freuen uns, wenn ihr dabei seid.
1: Also wenn ihr aus Hildesheim, Salzgitter, meinetwegen auch Region Hannover kommt, dann ruft uns jetzt an 0803 123 100, eröffnet mit uns die Show. Die einzige Aufgabe ist es, mit uns zu reden. Das schafft er.
6: Wir sind ganz lieb.
1: 0803 123 100 ruft uns jetzt an, wenn ihr aus Hildesheim, Salzgitter
6: und Umgebung
1: kommt. Ja, und drumherum kommt.

0: einen schönen Mittwochnachmittag. Hier ist Micha bei Antenne Niedersachsen und unser Feierabendartfall, der ist heute bei Salzgitter gelandet und wir haben jemanden am Telefon.
1: Moin, hier ist Safira aus Salzgitter und ich eröffne heute die Show.
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0: Safira, moin. Du bist der erste Gast in unserer Show und wir müssen erstmal ein Kompliment aussprechen für diesen fantastischen Namen.
1: Ja, danke schön.
5: Den hört man auch nicht so.
1: Mutter bedanken.
0: Deinem Opa?
1: Bei meiner Mutter.
0: Ach, bei deiner Mutter? Okay.
1: Eigentlich sollte ich Xenia heißen und jetzt heiße ich Safira Xenia.
0: Oh, wow. Safira Xenia.
5: Weißt du, wie sie auf den Namen gekommen ist?
1: Weiß ich jetzt gar nicht mehr genau. Ich glaube, sie hat einfach so durchgeguckt und dann fand sie den Namen doch ganz schön. Ja.
0: Kim guckt auch schon ganz neidisch. Guck mal, uns haben sie so langweilig benannt. Micha, Kim, Safira.
5: Ja, das sind auch so schnelle Namen, ne?
1: Ja.
5: Zack.
1: Ja, genau.
0: Und man hat natürlich immer so ein Smalltalk-Thema, ne? Immer wenn du in den Raum kommst, ist wahrscheinlich irgendwie die erste Frage, wow, wer hat dir denn den Namen verpasst? Wo kommt der denn her?
1: Das habe ich auch in der Schule schon oft.
0: Ja?
5: Ja, oder die Lehrer fragen nach, wie heißt du? musst du deinen Namen oft buchstabieren?
1: Ja, manche schreiben den halt mit S anstatt mit TH, aber das ist noch ganz in Ordnung.
0: Guck mal, wir haben ja hier einen Kollegen vom Hörerservice, der euch immer annimmt. Und der hat dich lustigerweise auch mit F geschrieben.
5: Mensch.
0: Um mal hier ein bisschen interner zu verraten.
5: Jetzt hast du ihn in die Pfanne gehauen hier, du.
0: Naja, ich hätte es wahrscheinlich auch gemacht. Mein Name wird immer falsch geschrieben. Also nicht mein Vorname, aber mein Nachname. Habicht, Harwich. Ja.
5: Was kann man denn daran falsch schreiben?
0: Ja, das frage ich mich auch immer.
5: Sag mal.
0: Das geht bei Kim auch nicht.
5: Also mein Nachname ist eine Katastrophe.
0: Ja, Mensch. Ja, Safira, aber vielen Dank, dass du die Show eröffnet hast. Also du hast auf jeden Fall den schönsten Namen des Nachmittags heute. Den Preis können wir schon mal vergeben.
5: Genau.
1: Vielen Dank. Dankeschön.
0: Okay, schönen Feierabend. Tschüss.
5: Ciao, ciao. Mach's gut.
1: Ja, euch auch. Dann später. Tschüss. Danke.
0: Ich rufe meine Mutter an. Vielleicht kann sie mir noch einen neuen Namen verpassen.
5: Ich wäre für einen neuen Nachnamen. Obwohl, das darf ich nicht so laut sagen. Oh Gott.

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2: Ja, ein wechselhafter Feierabend ist das heute mit vielen Wolken, einzelnen Schauern und nur wenig Sonne bei 15 bis 19 Grad. Und morgen geht es dann leider genauso weiter.
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4: Mit Kai von Heven, moin. Die Energieminister der Länder treffen sich ab heute auf Norderney, um über die Zukunft der Energiewende zu sprechen. Kritik gibt's dabei auch an Bundeswirtschaftsministerin Reiche, doch sie fehlt bei der Konferenz.
5: Sie ist krank und wird von einem Staatssekretär vertreten. Der dürfte sich einiges anhören müssen, denn der Gesprächsbedarf zwischen Ländern und Bundesregierung ist groß. Niedersachsens Energieminister Christian Meyer befürchtet zum Beispiel, dass die Reformpläne des Bundes den Ausbau der erneuerbaren Energien bremsen könnten. Die Ergebnisse der Konferenz sollen am Freitag vorgestellt werden. Sandra Meyer, Regionalredaktion.
4: Rasta Vechta hat das zweite Playoff-Spiel gegen Alba Berlin knapp verloren. In der Best-of-Five-Serie steht es damit 1:1. Trotzdem hat Rasta jetzt den Heimvorteil. Die nächsten beiden Spiele finden ja im Rasta-Dom in Vechta statt.
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2: A2 Berlin Richtung Hannover, Baustellenstau zwischen Peine und Lehrte Ost, 13 Minuten mehr. Vorsicht, auf der A2 Hannover Richtung Berlin in der Ausfahrt Braunschweig-Wartenbüttel, da haben wir eine Ölspur. Und A27 Bremen Richtung Cuxhaven zwischen Hornlehe und Bremen-Überseestadt, da liegen Metallteile. A28 Oldenburg Richtung Leer zwischen Oldenburg-Harentor und Dreieck Oldenburg-West, eine Unfallaufnahme. Und Kreiszelle Vollsperrung nach einem schweren Unfall zwischen Städten und Zelle in beide Richtungen. Die Elbfähre Glückstadt-Wischhafen, da braucht ihr aktuell 1,5 Stunden Geduld in Richtung Schleswig-Holstein. Und in Wolfsburg, da haben wir noch eine Vollsperrung nach einem Unfall auf der Dieselstraße zwischen Reislingen und Wolfsburg beidseitig. Das war's. Gute Fahrt.
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zum langen Sommerwochenende ist geschafft. Schönen Mittwoch mit Antenne Niedersachsen, hier ist Micha. Ja, und wir alle sind ja schon mal mittendrin gewesen in so einem typischen Mama-Papa-Kind-Streit. Entweder früher selbst als Kind oder zuletzt vielleicht als Elternteil. Und manchmal kann das ja wirklich total absurd werden. Neuestes Beispiel kommt aus Wilhelmshaven. Ein 13-jähriger Junge will zu einem Freund fahren. Die Eltern verbieten es und nehmen ihm das Busticket weg. Und der Junge, ja, der ruft eben mal ganz locker die Polizei. Die Beamten, die konnten die Situation dann aber glücklicherweise klären. Vielleicht habt ihr auch so ein absurdes Streitthema, so eine absurde Erfahrung. Dann schickt uns gerne eine WhatsApp an die 0183 123 200. Und ich persönlich, ich kenne das auch. Ich war, keine Ahnung, 6 oder 7. Es war Winter. Im Fernsehen lief 3 Haselnüsse für Aschenbrödel. Es gab Zoff mit meinen Eltern. Also hat der kleine Micha seine Winterstiefel angezogen und ich wollte zu diesem Schloss zum Prinzen. Ich wurde leider von meinen Eltern aufgehalten, aber ist vielleicht auch gut so, ne? Sonst hätten wir uns alle nie kennengelernt und ich könnte heute König sein oder sowas.

0: Verkehrsguy und Flöcki.
1: Tiere streicheln. Für eine Gruppe Kinder in der Gemeinde Schiffdorf im Kreis Cuxhaven, da steht das jeden Tag auf der Tagesordnung. Die gehen nämlich jeden Tag auf den Bauernhof von Ann-Kathrin Haie. Die Mutter hat sich nämlich mit anderen Eltern zusammengetan und die private Kinderbetreuung organisiert und sie die Hofhummeln genannt.
2: Wie süß ist das?
3: So niedlich.
4: Die Hofhummeln. Kleine pummelige Kinder in Wolljacken. Stell ich mir davon. Mit gestreiften
2: Nein. Bitte was?
5: Hunderte von Kühen sind hier. Und zwei Pferde. Die Pferde kriegen manchmal Äpfel oder Möhren. Die Schafe sind auf der Obstweide.
2: Das klingt ja traumhaft, finde ich.
1: Ich liebe alles daran. Ja. Ich würde noch extra Kinder machen und sie dort hin.
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1: Ja, also so richtig schön ist er nicht, der Feierabend heute. Viele Wolken, einzelne Schauer und nur ein kleines bisschen Sonne bei 15 bis 19 Grad. Morgen geht es dann genauso weiter. 19 Grad kriegen wir maximal.
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3: 5:03, ich bin Frederik Heimann. Guten Tag. Die schwarz-rote Bundesregierung hat Änderungen beim Führerschein auf den Weg gebracht. Ziel ist es, die Kosten der Fahrausbildung zu senken. Im Moment kostet es oft bis zu 4.000 Euro, einen Führerschein zu machen. Sinken sollen die Kosten jetzt durch eine Kombination aus Digitalisierung, Bürokratieabbau und auch mehr Transparenz. Zum Beispiel sollen Theoriestunden auch online gemacht werden können oder auch Fahrstunden am Fahrsimulator. Die Staatsanwaltschaft Osnabrück ermittelt jetzt wegen Strafvereitelung im Amt gegen die Leiterin der Polizeidirektion Lingen. Sie war letzte Woche schon vom Dienst freigestellt worden. Jetzt haben die Behörden weitere Details bekannt gegeben. Antenne Niedersachsen-Reporter Kai von Heffen, was wird der Polizeichefin denn jetzt vorgeworfen?
4: Ja, es geht um eine private Bußhilfeveranstaltung im März. Da soll ein 37-jähriger Polizist der Inspektion in Lingen eine Frau sexuell belästigt haben. Die Polizeichefin soll das Ganze vor Ort mitbekommen haben, sich auch in ihrer dienstlichen Funktion zu erkennen gegeben haben, dem Ganzen aber nicht, wie es eigentlich sein sollte, nachgegangen sein. Gegen den 37-Jährigen wird gesondert ermittelt.
3: Und alles, was jetzt noch wichtig ist, gibt's nun von Dirk Zeitler.
5: Die Bundesanwaltschaft hat in München 2 mutmaßliche chinesische Spione festnehmen lassen. Das Ehepaar mit deutscher Staatsangehörigkeit soll für einen chinesischen Geheimdienst Kontakt zu Wissenschaftlern an deutschen Hochschulen aufgenommen haben. In mehreren Bundesländern fanden Maßnahmen statt, wie die Karlsruher Behörde mitteilte. Mit dem Ölpreisschub im Zuge des Irankriegs hat die Inflation in der Eurozone weiter deutlich zugelegt. Im April stiegen die Verbraucherpreise im Jahresvergleich um 3%, wie das Statistikamt Eurostat nach einer zweiten Schätzung mitteilte. Der tschechische Trainer Peter Vlachovský ist wegen missbräuchlichem Verhaltens lebenslang von der Europäischen Fußballunion gesperrt worden. Die Kontrolle- und Ethikkommission der UEFA forderte zudem den Weltverband FIFA auf, die Sperre weltweit auszusprechen.
1: Der Antenne Niedersachsen, Stau- und Blitzerservice. A1 Osnabrück Richtung Dortmund, Vorsicht zwischen Münster Nord und dem Kreuz Münster Süd, da liegt ein Reifen auf der linken Spur. A2 Berlin Richtung Hannover, Baustellenstau zwischen Peine Ost und Lehrte Ost, 18 Minuten. Und A2 Hannover Richtung Berlin, Vorsicht, da wird gerade eine Ölspur entfernt, in der Ausfahrt Braunschweig-Watenbüttel. A27 Bremen Richtung Cuxhaven zwischen Hornlehe und Bremen-Überseestadt, da liegen Metallteile. Und auf der A28 Oldenburg Richtung Leer zwischen Oldenburg-Harentor und dem Dreieck Oldenburg-West, da haben wir eine Unfallaufnahme. Vorsicht auf der A29 Oldenburg-Wilhelmshaven zwischen Kreuz Oldenburg-Nord und Rastede, da herrscht Aquaplaning-Gefahr im Moment. Und neuer Unfall auf der A29 Oldenburg Richtung Wilhelmshaven zwischen Farel-Bockhorn und Zetel. B73 Cuxhaven Vollsperrung zwischen Altenmoor und Himmoor wegen eines Unfalls und die Elbfähre Glückstadt Wilhelmshaven. Da braucht ihr aktuell eine Stunde länger in Richtung Schleswig-Holstein. Das haben wir geschafft. Gute Fahrt.
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1: Ja, Mareike hat diese Woche frei. Deshalb bin ich allein für euch da, aber ich habe Olivia Dean mitgebracht. Man, I need. Schönen Nachmittag.

mit gutem Groove und guter Laune durch die letzten Stunden auf der Arbeit. Das ist Antenne Niedersachsen mit Micha. Und seit Tagen, ja, gibt's ja nun für uns alle so kleckerweise neue Infos zu unserem WM-Kader. Wir wissen schon, dass Manuel Neuer jetzt doch im Tor steht, aber auch, dass unser Niedersachse Niklas Füllkrug wohl nicht mit dabei sein wird. Den kompletten Kader, den gibt's dann morgen um 13 Uhr. Und gefühlt kommt aber auch für jeden Kaderplatz, der vergeben wird, ein neuer WM-Song raus. Da gibt's mittlerweile so viele, den offiziellen natürlich von Shakira. Unseren Favoriten haben wir euch aber auch schon gezeigt von Druckluft, die einfach ihren Karnevalshit umgedichtet haben. Haben wir jetzt noch was Neues entdeckt. Wollte ich euch nicht vorenthalten vom Malestar Killer Michel, der einen ganz besonderen Nationalspieler ehrt. Hört einfach mal selbst.

0: sehen wir es mal positiv. Das, was heute runterkommt, das bleibt uns vielleicht in 10 Tagen erspart. Wenn ihr beim Rauschen der Nordsee und einem lecker Kaltgetränk im schönsten Sonnenuntergang beim geilsten Konzert des Jahres dabei seid.
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0: Ja, das waren gerade 30 Superlative auf einmal. Ist aber auch einfach so. Ja, einfach auf die Nico Santos Einladung hier bei uns im Programm achten. Die Antenne Niedersachsen App runterladen. Da gibt's auch alle Infos. Und mit dabei sein will auch Juliane. Moin.
3: Hi.
0: Wo störe ich dich denn gerade?
3: Ich lerne gerade noch für die mündlichen fürs Abi, aber du störst gar nicht.
0: Ach Gott, okay. Um welches Fach geht's denn?
3: Um Rechtskunde.
0: Rechtskunde? Bei welchem Kapitel bist du gerade?
3: Ich bin gerade beim Kündigungsschutz.
0: Ja, gut. Um den soll es jetzt nicht gehen. Vielleicht eher so um Sicherheit am Strand, würde ich sagen.
3: Oha.
0: Wie nah darf man an einem Superstar sitzen?
3: Oha, ja, auf jeden Fall.
0: Ja. Du möchtest gern zu Nico Santos, warum denn?
3: Unbedingt. Nico Santos ist mein absoluter Lieblingskünstler und ihn mal wieder live zu sehen. Ich habe ihn zuletzt in Punktstadt beim Hessentag gesehen.
0: Ja.
3: Wäre mega cool.
0: War das das einzige Mal?
3: Das war das einzige Mal,
0: ja. Ach so,
3: ja.
0: Okay. Also du bist jetzt niemand, der jetzt irgendwie Nico Santos hinterherreist.
3: Ja, leider vom Budget noch nicht, aber wer weiß, was noch kommt.
0: Oh Gott, ja stimmt, du steckst mittendrin im Abitur. Aber passt denn da überhaupt so ein Strandkonzert noch rein, wenn du jetzt hier gerade so für die mündlichen Prüfungen pauken musst?
3: Oh, das passt als Ablenkung perfekt, ich habe dann noch eine Woche Zeit.
0: Naja, gut. Juliane, was soll ich sagen? Du bist dabei!
3: Oh mein Gott, ja, wie cool!
0: Oh
3: wow, vielen, vielen Dank, wie cool! Wird abgefeiert.
0: Das kann ich mir vorstellen bei dir. Dann aber jetzt schön weiter lernen, ne?
3: Ja, auf jeden Fall. Bis zum 30. wird gepaust.
0: Prima, bis dann. Tschüss.
3: Danke, ciao, ciao.
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13: Ja, und das ist auch heute wieder ganz schön wild. Viele Wolken, einzelne Schauer, noch ein bisschen Sonne kriegen wir jetzt zum Feierabend. 15 bis 19 Grad die Temperaturen und morgen geht's dann erstmal genauso weiter.
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14: Mit Sandra Meyer. Moin. Tiere streicheln, im Matt spielen und draußen sein. In der Gemeinde Schiffdorf im Kreis Cuxhaven, da gehen rund 10 Kinder regelmäßig auf den Bauernhof von Ann-Kathrin Haje. Die dreifache Mutter hat sich mit anderen Eltern zusammengetan und die private Kinderbetreuung Hofhummeln gegründet.
15: Wir haben hier 600 Quadratmeter. Das ist unsere alte Pferdeweide, von der wir ein Stück abgenommen haben. Die klettern hier, die hämmern, wenn sie auch einfach mal ein bisschen energielos werden wollen oder irgendwer sitzt in den Bäumen. Und wir pflanzen was. Letzte Woche haben wir mit der Feuerschale hier uns was zu essen gemacht, was das Wetter hergibt und wo die Kinder vor allen Dingen Lust zu haben.
14: Ja, die Kinder werden an 3 Vormittagen in der Woche ehrenamtlich von Eltern betreut. Die Plätze sind bis 2031 ausgebucht.
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13: A1 Osnabrück Richtung Dortmund. Vorsicht zwischen Münster Nord und dem Kreuz Münster Süd. Da liegt ein Reifen auf der linken Fahrspur. Die A2 Berlin Richtung Hannover. Baustellen Stau zwischen Peine und Lehrte. 10 Minuten mehr. Und A27 Bremen Richtung Cuxhaven. Zwischen Hornlehe und Bremen Überseestadt. Da liegen Metallteile. A28 Oldenburg Richtung Leer. Unfallaufnahme zwischen Oldenburg-Harentor und dem Dreieck Oldenburg-West. Und Vorsicht auf der A29 Oldenburg-Wilhelmshaven zwischen Oldenburg-Nord und Rastede. Da gibt es aktuell Aquaplaning-Gefahr. A29 Oldenburg Richtung Wilhelmshaven zwischen Fachel-Bockhorn und Zetel. Neuer Unfall. Und A39 Wolfsburg Richtung Braunschweig. Stau ab Weihhausen 18 Minuten mehr. B188 Nordumgehung Gifhorn, Stau ab Wolfsburg-Kessdorf, 13 Minuten mehr und die Elbfähre Glückstadt-Wischhafen. Da braucht ihr aktuell eine Stunde Geduld in Richtung Schleswig-Holstein. Das war's, wir wünschen euch eine gute Fahrt.
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0: Großartige Hymne für euren Feierabend von und Blondes und What's Up bei Antenne Niedersachsen mit Micha. Es sind die fiesesten, aber auch oft die lustigsten Streits, die man so haben kann, wenn man sich mit seinem Kind streitet. Das absurdeste Beispiel aus Wilhelmshaven. Die Eltern, die verbieten ihrem 13-jährigen Sohn zu einem Freund zu fahren und er ruft einfach mal die Polizei. Die Beamten, die können zum Glück den Familienfrieden dann irgendwann wieder herstellen. Und Andrea, du kennst auch so einen verrückten Familienstreit, ne?
1: Ja, sowas ähnliches. Also mein Sohn mit seinem reifen Alter damals von 4 Jahren ist mit mir nicht Riesenrad gefahren. Und als ich ihm dann gesagt habe, ja warum, guck mal, das geht doch langsam, es ist schön und da kann ich dir zeigen, wie der Rummel von oben aussieht und was man eben mit so einem 4-Jährigen bespricht, war er total grantig, nein, er will nicht. Und dann habe ich gefragt, warum möchtest du denn nicht? Und dann kam eine sehr reife Antwort, nein Mama, ich habe Höhenangst.
0: Naja, hat er recht, ne?
1: Und irgendwie hat die Kassiererin am Riesenrad das mitbekommen, dann sollten wir ran. Da ist dann doch eingestiegen, zwar unter Protest,
0: ja.
1: Aber er ist eingestiegen. Und dann habe ich dann gesagt, guck mal, erst wurde sich dann ganz dolle an mir festgehalten. Zum Schluss wurden wir mutiger. Und als er dann ausgestiegen ist, ist er zu der netten Frau zur Kasse gegangen und meinte dann, auch wieder mit einem sehr reifen Satz beim Jährigen, vielen Dank, ich habe jetzt meine Höhenangst überwunden.

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1: Ja, so richtig schön ist es nicht. Also eher, es ist das Gegenteil. Viele Wolken, einzelne Schauer heute Nachmittag und nur ganz, ganz wenig Sonne. Die Temperaturen aktuell 15 bis 19 Grad. Und morgen, ja, dann das Gleiche nochmal bei bis zu 19 Grad.
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3: 5:04, ich bin Frederik Heimann. Guten Tag. Die Staatsanwaltschaft Osnabrück ermittelt wegen Strafvereitelung im Amt gegen die Leiterin der Polizeiinspektion Lingen. Sie war schon letzte Woche deshalb vom Dienst freigestellt worden. Jetzt haben die Behörden weitere Details bekannt gegeben. Die Polizeichefin soll von einer mutmaßlichen sexuellen Belästigung durch einen Polizisten ihrer Dienststelle erfahren haben, dem Ganzen aber nicht nachgegangen sein, wie es halt eigentlich sein sollte. Der 37-jährige Polizist soll eine Frau während einer privaten Bosel-Veranstaltung belästigt haben. Gegen ihn wird gesondert ermittelt. Ein Fußballtrainer soll in Ostfriesland seine jugendlichen Spieler mehr als 80 Mal geschlagen haben. Die Staatsanwaltschaft Aurich hat jetzt Anklage erhoben.
4: Dem heute 22-Jährigen werden 88 Fälle vorgeworfen, davon 4-mal auch sexuelle Belästigung. Der Jugendtrainer soll seinen Spielern mit der flachen Hand ins Gesicht geschlagen haben und eben in 4 Fällen auch auf den Po. Laut Staatsanwaltschaft soll er fälschlicherweise davon ausgegangen sein, seine Spieler so zu motivieren. Verantworten muss er sich voraussichtlich vor einem Jugendchefengericht. Kai von Heven, Nachrichtenredaktion.
3: Die Bundesregierung hat Änderungen beim Führerschein auf den Weg gebracht. Ziel ist es, die Kosten der Fahrausbildung zu senken. Was dafür konkret geplant ist, das schauen wir uns hier in gut 5 Minuten mal zusammen genauer an. Jetzt aber erstmal weitere Meldungen des Nachmittags, zusammengefasst von Dirk Zeitler.
5: Milliarden für Feldbetten und Notvorräte. Der Schutz der Bevölkerung im Verteidigungsfall soll verbessert werden. Das Kabinett hat dafür heute Vorschläge von Bundesinnenminister Dobrindt beschlossen. Die Bundesanwaltschaft hat in München 2 mutmaßliche chinesische Spione festnehmen lassen. Das Ehepaar mit deutscher Staatsangehörigkeit soll für einen chinesischen Geheimdienst Kontakt zu Wissenschaftlern an deutschen Hochschulen aufgenommen haben. Mit dem Ölpreisschub im Zuge des Irankriegs hat die Inflation in der Eurozone weiter deutlich zugelegt. Im April stiegen die Verbraucherpreise im Jahresvergleich um 3%, wie das Statistikamt Eurostat mitteilte.
1: Der Antenne Niedersachsen Stau- und Blitzerservice. A2 Berlin Richtung Hannover, Baustellenstau zwischen Peine und Lehrte Ost, 10 Minuten mehr. A27 Bremen Richtung Cuxhaven, zwischen Horn, Lehe und Bremen-Überseestadt, Vorsicht, da liegen Metallteile. A29 Oldenburg-Wilhelmshaven, zwischen Kreuz Oldenburg-Nord und Rastede, immer noch Aquaplaning-Gefahr. Und A29 Oldenburg Richtung Wilhelmshaven, Stau ab Fachel-Bockhorn, 25 Minuten mehr. Die A39 Wolfsburg Richtung Braunschweig, Stau ab Weihhausen, 25 Minuten. Und B72 Kloppenburg Richtung Frieseute, da gibt es aktuell eine Unfallaufnahme zwischen Petersfeld und Schmiel. B188 Nordumgehung Gifhorn, da haben wir Stau ab Wolfsburg-Kirchdorf, 17 Minuten mehr. Und die Elbfähre Glückstadt für Schafen, da braucht ihr aktuell 1 Stunde länger in Richtung Schleswig-Holstein. Das war's, wir wünschen euch eine gute Fahrt.
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1: Ja, und passend zum Wetter heute kuscheln wir uns jetzt einfach so ein bisschen in Richtung Feierabend mit Robbie Williams. Oh.

0: in Richtung Feierabend mit Micha, heute ohne Mareike hier bei Antenne Niedersachsen. Ja, und mittlerweile kann ein Führerschein oft bis zu 4.000 unglaubliche Euro kosten. Jetzt soll er endlich günstiger werden. Die Bundesregierung hat dazu eine Reform beschlossen, weil, wir wissen es alle, gerade hier auf dem Land bei uns geht es halt manchmal nicht ohne Führerschein. Und jetzt Frederik Heimann aus den Nachrichten. Moin erstmal.
1: Hallo.
0: Schwarz-Rot will jetzt an den verschiedenen Punkten ansetzen, um den Lappen endlich wieder günstiger zu machen, ne?
1: Genau, neue Technik nutzen ist ein ganz großes Stichwort. Laut dem Plan von Verkehrsminister Schnieder kann zum Beispiel Theorieunterricht künftig komplett online stattfinden. Ein Teil der praktischen Ausbildung könnte dann am Fahrsimulator gemacht werden.
0: Oh.
1: Und es soll auch zum Beispiel weniger verpflichtende Sonderfahrten geben. Weil diese Sonderfahrten, die sind nicht nur teuer, man kann die auch nicht immer ohne weiteres überall machen. Mal ein Beispiel von mir, ich komme aus dem Kreis Gifhorn und da kann man einfach mal vor Ort schon gar keine Autobahnfahrten machen.
0: Scheiße. Und dann gibt es so einen Plan, ja, der erinnert mich irgendwie so ein bisschen an die USA.
1: Ja, da drüben ist es ja schon meist so, dass man quasi einfach mit den Eltern den Führerschein machen kann. Ganz so weit wird es jetzt die Bundesregierung hier bei uns in Deutschland nicht führen. Aber tatsächlich, es gibt einen Modellversuch, der geplant ist. Und darin sollen dann Fahrschüler auch zumindest einige Übungsfahrten mit ihren Eltern machen dürfen.
0: Da sind wir mal gespannt. Fahrlehrerverbände sagen übrigens, es ist überhaupt nicht klar, wie lange es dauert, bis die neuen Regeln gelten. Mhm. Wer also jetzt einen Führerschein braucht, ja, der sollte den jetzt auch machen und nicht warten.
1: Ja, leider schon, ja.
0: Ich überlege gerade, ich bin damals dreimal durchgefallen und bei mir hat er, glaube ich, trotzdem auch 4.000 Euro gekostet.
1: Ach.

0: Ja, gutes Wetter fürs Fitnessstudio heute, würde ich sagen. Ne? Micha hier bei Antenne Niedersachsen. Mareike hat Urlaub und das Wichtigste beim Sport ist ja die richtige Kleidung. Vor allem die richtigen Schuhe. Können so ein richtiger Gamechanger sein. Alle Jogger werden mir da zustimmen. Aber dass wir neben den Schuhen ja vielleicht auch noch eine Hose und ein T-Shirt brauchen, das war einem Mann aus Wiedmarschen in der Grafschaft Bentheim wohl egal. Morten Krüger aus der Redaktion. Die Polizei wurde gerufen, weil ein 54-Jähriger nackt gejoggt ist.
1: Ja, er hatte eben nur Schuhe an und nichts anderes, heißt es. Er ist dann an einer Radfahrerin vorbeigelaufen, hat die auch angesprochen oder kurz gegrüßt und die hat sich ziemlich erschreckt und hat dann sofort die Polizei gerufen. Die konnten den Mann aber nicht mehr finden. Jetzt läuft die Suche nach Zeugen und vor allem nach dem Nacktjogger mit den schwarzen Schuhen. Vielleicht hat er die sich ja passend zu seinen schwarzen Haaren ausgesucht.
0: Also diese Bilder kriegen wir nicht mehr aus dem Kopf. Dankeschön, Morten. Entkommen ist er vielleicht auch dank einer ganz ausgeklügelten Tarnung. Er hat sich halt einfach Klamotten angezogen. Ha?

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2: Ja, ein wechselhafter Feierabend ist das heute. Wir haben Sonne dabei, ein ganz kleines bisschen. Wir haben aber meist viele Wolken und teilweise auch Regen. Die Temperaturen aktuell in Tüste. Da haben wir 13 Grad in Römstedt, da haben wir 18 und in Jecken, da sind es 13 Grad. Morgen geht es dann leider genauso weiter bei Temperaturen zwischen 15 und 19 Grad, aber es gibt einen kleinen Lichtblick, ihr Lieben. Am Wochenende kriegen wir bis zu 30 Grad.
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16: Mit Kai von Heven, moin. Die Energieminister der Länder treffen sich ab heute auf Norderney, um über die Zukunft der Energiewende zu sprechen. Kritik gibt's dabei auch an Bundeswirtschaftsministerin Reiche, doch sie fehlt bei der Konferenz.
17: Sie ist krank und wird von einem Staatssekretär vertreten. Der dürfte sich einiges anhören müssen, denn der Gesprächsbedarf zwischen Ländern und Bundesregierung ist groß. Niedersachsens Energieminister Christian Meyer befürchtet zum Beispiel, dass die Reformpläne des Bundes den Ausbau der erneuerbaren Energien bremsen könnten. Die Ergebnisse der Konferenz sollen am Freitag vorgestellt werden. Sandra Meyer, Regionalredaktion.
16: Rasta Vechta hat das zweite Playoff-Spiel gegen Alba Berlin knapp verloren. In der Best-of-Five-Serie steht es damit 1:1. Trotzdem hat Rasta jetzt den Heimvorteil. Die nächsten beiden Spiele finden ja im Rasterdom in Vechta statt.
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2: A2 Berlin Richtung Hannover, Baustellenstau zwischen Peine und Lehrte Ost. 8 Minuten mehr. Die A27 zwischen Pferden-Ost und Walsrode, Vorsicht, da liegen Plastikteile auf der Straße. Und Aquaplaning-Gefahr haben wir auf der A29 zwischen Oldenburg-Nord und Rastede. A39 Wolfsburg Richtung Braunschweig, Stau ab Weihhausen, 12 Minuten mehr. Und die Elbfähre Glückstadt für Schafen, da braucht ihr 1 Stunde länger in Richtung Schleswig-Holstein. Das war's, gute Fahrt.
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0: einfach ein richtiger Feierabendkracher von Michael Schulte. Hier bei Antenne Niedersachsen. Ich bin Micha und wir sprechen heute über eure witzigsten und denkwürdigsten Streits mit euren Kindern. Es gibt da nämlich so ein absurdes Beispiel aus Wilhelmshaven gerade. Die Eltern verbieten ihrem 13-jährigen Sohn zu einem Freund zu fahren, nehmen ihm deshalb die Busfahrkarte weg und der ruft einfach die Polizei. Die Beamten, die können zum Glück den Familienfrieden dann irgendwann wiederherstellen. Und Kerstin aus Hannover, du kennst auch so einen witzigen Streit, ne?
1: Also mein Sohn ist jetzt mittlerweile 20 Jahre alt. Ich ziehe ihn damit bis heute sehr gerne mit auf. Und zwar war er so 3 oder 4 Jahre alt. Da ist er seinem Vater ausgerissen und wollte zu den Schwiegereltern laufen. Zum Glück kannte er den Weg.
0: Ja.
1: Und das Ganze war halt heimlich passiert und die Polizei ist auf ihn aufmerksam geworden und hat dann halt versucht, ihn zu überreden, doch ins Auto einzusteigen, wollten rausfinden, wo er entrissen ist. Aber mein Sohn hat sich standhaft geweigert. Nein, ich will zu meinen Großeltern. Ja, was dazu führte, dass die Polizei halt im frühkindlichen Schritttempo halt ihn begleitet hat.
0: Also die sind dann ganz langsam neben ihm hergefahren und haben versucht, ihn zu überreden.
1: Ja.
0: Geiles Bild. Sind sie dann noch bis zu den Großeltern gefahren oder haben sie ihn dann irgendwann überzeugt?
1: Tatsächlich.
0: Ja. Oh Gott.
1: Zum Glück war es kein langer Weg und mein Sohn kannte zum Glück auch den Weg.
0: Beste Geschichte. Kann ich gut verstehen, dass du ihn bis heute damit aufziehst. Er wird sich bestimmt auch wahnsinnig freuen, dass er das jetzt gerade im Radio hört.
1: Das wird er wahrscheinlich noch ganz, ganz lange zu hören bekommen.
0: Das ist auch richtig so. Tolle Geschichte. Vielen Dank, dass du sie mit uns geteilt hast. Hab einen schönen Feierabend.
1: Danke.
0: Tschüss.
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1: Tiere streicheln. Für eine Gruppe Kinder in der Gemeinde Schiffdorf im Kreis Cuxhaven, da steht das jeden Tag auf der Tagesordnung. Die gehen nämlich jeden Tag auf den Bauernhof von Ann-Kathrin Haie. Die Mutter hat sich nämlich mit anderen Eltern zusammengetan und die private Kinderbetreuung organisiert und sie die Hofhummeln genannt.
2: Das wie süß ist das? So niedlich.
3: Die Hofhummeln. Kleine pummelige Kinder in Wolljacken. Stell ich mir davon. Mit gestreiften
2: Nein. Bitte was?
4: Hunderte von Kühen sind hier. Und zwei Pferde. Die Pferde kriegen manchmal Äpfel oder Möhren. Die Schafe sind auf der Obstweide.
2: Das klingt ja traumhaft, finde ich.
1: Alles daran. Ja. Ich würde noch extra Kinder machen und sie dort hin.
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1: Ja, wilder Wechsel heute beim Wetter zwischen Wolken, einzelnen Schauern und ab und zu mal so ein ganz klein bisschen Sonne. 15 bis 19 Grad haben wir aktuell und morgen geht es dann genauso weiter.
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3: 5:05, ich bin Frederik Heimann. Guten Tag. Im Zusammenhang mit der Festnahme zweier mutmaßlicher China-Spione in München gab es heute auch Durchsuchungen hier bei uns in Niedersachsen. Bei möglichen Zeugen in den Landkreisen Harburg, Lüneburg und Peine.
4: Die beiden Beschuldigten, ein Ehepaar, sollen an deutschen Universitäten Infos über militärisch nutzbare Technologie gesammelt haben. Dafür sollen sie unter anderem Kontakte zu Wissenschaftlern aufgebaut und sich dabei als Dolmetscher oder Mitarbeiter eines Autoherstellers ausgegeben haben. Ihnen wird auch vorgeworfen, deutsche Wissenschaftler für Vorträge nach China gelockt zu haben, angeblich vor zivilem Publikum. Stattdessen saßen dort dann aber Angehörige chinesischer Rüstungsfirmen. Alena Triwold, Nachrichtenredaktion.
3: Wegen der veränderten Sicherheitslage nach dem russischen Angriff auf die Ukraine hat der Heimatschutz mehr Bedeutung bekommen und soll insgesamt verstärkt werden. Das haben heute Innenminister Dobrindt und Verteidigungsminister Pistorius erklärt. Und auch hier bei uns sieht man gerade, was das unter anderem heißt. Mehr als 600 Soldatinnen und Soldaten der Heimatschutzdivision haben heute auf dem Truppenübungsplatz Bergen getrainiert. Und zwar ging es um die Sicherung der Entladung von Kettenfahrzeugen. Nachdem letzte Woche die Leiterin der Polizeiinspektion Lingen vom Dienst freigestellt wurde, haben die Behörden jetzt weitere Details dazu bekannt gegeben. Die Polizeichefin soll von einer mutmaßlichen sexuellen Belästigung durch einen Polizisten ihrer Dienststelle erfahren haben, dem Ganzen aber nicht nachgegangen sein, wie es halt eigentlich sein sollte. Und alles, was jetzt noch wichtig ist, gibt es nun zusammengefasst von Dirk Zeitler.
5: Weniger Fragen und deutlich weniger Bürokratie. Die Bundesregierung plant eine Reform für den Führerschein, die ihn deutlich günstiger und einfacher machen soll. Unter dem durch den Iran-Krieg entstandenen Energiepreisdruck lockert Großbritannien die Sanktionen auf russisches Öl. Die britische Regierung erlaubt auf unbestimmte Zeit den Import von Flugzeugtreibstoff und Diesel, der in Drittländern aus russischem Öl raffiniert wurde. Bei der weiteren Suche nach den drei Vermissten in Görlitz hat es in den Trümmern des zusammengestürzten Hauses keine konkreten Hinweise gegeben. Wir haben derzeit noch nichts gefunden, aber wir gehen davon aus, je tiefer wir kommen, dass die Wahrscheinlichkeit steigt, dass wir auf Personen treffen, sagte die Leiterin der Feuerwehr Görlitz, Anja Weigel, am Nachmittag.
1: Der Antenne Niedersachsen Stau- und Blitzerservice. A39 Wolfsburg Richtung Braunschweig. Hier gibt es Stau ab Weihhausen, 12 Minuten mehr. Und die Elbfähre Glückstadt für Schafen. Da braucht ihr aktuell eine Stunde Geduld in Richtung Schleswig-Holstein. Das war's, gute Fahrt.
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1: Ja, Mareike hat diese Woche Urlaub und deshalb heißt es in dieser Woche, wer will noch mal, wer hat noch nicht? Die Redaktion kämpft gegen mich, bisher sehr erfolgreich. Heute ist Morten dran.
6: Ja, danke. Ich dachte, ich wurde handverlesen hier eingeladen, aber das klingt ja wie Resterampe hier.
1: Achso, nee, das wollte ich jetzt nicht damit sagen.
6: Nein, ich spiele natürlich sehr gerne mit dir und gegen dich, weil ich bin mir auch sicher, dass ich heute gewinnen werde.
1: Ja.
6: Weil meine Künstlerin liegt ja irgendwie ein bisschen auf der Hand heute. 80 Jahre alt geworden. Happy Birthday an Cher. Und
1: welcher einen, Teil von ihr?
6: Oh, und einen ihrer geilsten Songs, wie ich finde, von 1991, Love and Understanding. Ja. Richtig geiles Ding, finde ich.
1: Der ist schön.
6: Fun Fact von ihrem schon 20. Album 1991. Die Frau macht einfach Musik ohne Ende.
1: Also ich glaube, mindestens genauso viele Alben hat auch mein Künstler schon rausgebracht. Der ist ein bisschen jünger. DJ Bobo tourt ja gerade durch Deutschland und das, was man sieht, ist wirklich spektakulär. Außer, dass es wirklich ganz viele Pannen gibt, habe ich jetzt gehört. Mm. Da fällt meine Tänzerin irgendwie von oben runter und so, aber allen geht's gut, allen geht's gut. Das ist schön. There's a party.
6: Am Ende, there's a party. Ja. Aber DJ Bobo ist ein visueller Künstler. Muss man eigentlich sehen. Ist nichts fürs Radio, würde ich sagen.
1: Hallo? Nö, ich finde, er macht gute Laune. Also jetzt habt ihr es in der Hand. 0803 123 100. Womit wollt ihr nach Hause fahren? Ruft uns jetzt an. Soll es Geburtstagskind Cher sein? Oder ja, darf es eine Runde DJ Bobo sein? 0803 123 100.

0: 8 Minuten nach 5 am Mittwoch Feierabend. Wer gewinnt das Antenne Niedersachsen Feierabend Battle? Mareike hat heute frei, deshalb tritt Morten gegen mich an mit Cher und ich habe DJ Bobo dabei. Was darf's sein?
1: Moin, hier ist Heiko.
2: Moin, Heiko.
1: Ja, ich würde sagen, Micha, dass du mal den Titel gewinnst und hört vielleicht auf zu regnen, wenn du nicht mehr weinst.
0: Das heißt, du bist der DJ Bobo?
1: Ja.
2: Das habe ich dann leider auch rausgehört, ja.
0: Vielen Dank. Och, ich weine doch gar nicht so viel.
1: Gern geschehen.
0: Ciao.
1: Dann müsst ihr aufhören zu regnen.
0: Ja, wir hoffen's. Du hörst doch auch am Wochenende. Am Wochenende höre ich auf zu weinen.
2: Aber wenn jetzt Cher weint, weil ihr Song nicht gewinnt, was machen wir dann?
0: Gibt's denn nicht auch einen Song von ihr, Don't Cry Your Tears, so und so weiter und so fort? Ja, auf jeden Fall. Die hat für alles was geschrieben. Hat ja genug Zeit. Tschüss, Heiko.
1: Tschüss.
2: So. Okay, 1-0.
0: Ja.
2: Ich habe noch Hoffnung.
3: Ja, hallöchen, hier ist die Maria. Grüße euch.
2: Hallo Maria.
0: Hallo Maria.
2: Schön gut gelaunt.
3: Ja, grüße.
0: Fährst du gerade mit dem Trecker?
3: Auf dem Weg nach Hause.
0: Bei dir ist aber laut.
3: Nein, nicht ganz. Es ist ein Audi 80.
0: Aber mit Audi 80? Wow, das ist ja geil.
3: Ja.
0: Ich komme aus dem Osten und für uns war damals der Audi 80 war so das Ziel, was alle haben wollten. Alle wollten einen Audi 80. Ja, Maria, und du fährst
3: ein super Auto.
0: Ja. So, aber für den Audi 80 brauchst du auch richtig super Musik.
3: So sieht's aus. Und ich würde mir gerne DJ Bobo wünschen.
0: Oh,
2: aber gut, der richtige Song fürs offene Verdeck, muss man auch sagen.
0: Ciao! Hab einen schönen Feierabend!
3: Ja, ciao.
0: Tschüss!
3: Oh.
0: Tschüss!
2: Ja.
0: Fährt sie denn mit offenem Verdeck?
2: Ich hatte das jetzt so verstanden.
0: Aber es regnet doch.
2: Vielleicht nicht, wo sie mit ihrem Audi 80 fährt. Und wo DJ Bobo läuft.
0: Das kann sein. Stimmt, der läuft ja jetzt. Ach,
2: Heiko,
0: danke, dass du mich dran
2: hast. Heiko hat es prophezeit, weißt du? Bei ihr scheint schon die Sonne.
0: Weil der Micha aufhört zu weinen, weil heute am Mittwoch endlich ein Sieg gekommen ist. Danke, Morten. Ja, aber ich hätte eigentlich auch damit gerechnet, dass Cher gewinnt. Aber vielen Dank.
2: Aber wir haben es ja auch schon am Anfang festgestellt, am Ende, it's a party.
0: Ja, danke. Im Antenne Niedersachsen Feierabend Battle. Einen schönen Feierabend.

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11: Ja, wild trifft es heute auf jeden Fall. Es ist sehr wechselhaft zum Feierabend heute in Niedersachsen. Viele Wolken, einzelne Schauer und ein wenig Sonne bei 15 bis 19 Grad. Und morgen geht es dann genauso weiter. 19 Grad sind morgen das höchste der Gefühle.
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12: Mit Kai von Heven, moin. Ein Fußballtrainer soll in Ostfriesland seine jugendlichen Spieler mehr als 80 Mal geschlagen haben. Die Staatsanwaltschaft Aurich hat jetzt Anklage erhoben.
13: Dem heute 22-Jährigen werden 88 Fälle vorgeworfen, davon 4-mal auch sexuelle Belästigung. Der Jugendtrainer soll seinen Spielern mit der flachen Hand ins Gesicht geschlagen haben und in den 4 Fällen auch auf den Po. Laut Staatsanwaltschaft soll er fälschlicherweise davon ausgegangen sein, seine Spieler so zu motivieren. Verantworten muss er sich voraussichtlich vor einem Jugendschöffengericht. Frederik Heimann, Regionalredaktion.
12: Die Energieminister der Länder treffen sich seit heute auf Norderney, um über die Zukunft der Energiewende zu sprechen. Kritik gibt es dabei auch an Wirtschaftsministerin Reiche, doch die fehlt bei der Konferenz.
14: Sie ist krank und wird von einem Staatssekretär vertreten. Der dürfte sich einiges anhören müssen, denn der Gesprächsbedarf zwischen Ländern und Bundesregierung ist groß. Niedersachsens Energieminister Christian Meyer befürchtet zum Beispiel, dass die Reformpläne des Bundes den Ausbau der erneuerbaren Energien bremsen könnten. Die Ergebnisse der Konferenz sollen am Freitag vorgestellt werden. Sandra Meyer, Regionalredaktion.
12: Niedersachsens Bevölkerung altert. Besonders im Oldenburger Münsterland könnte sich das bemerkbar machen. Der sogenannte Altersquotient, also die Anzahl der über 65-Jährigen pro 100 Einwohner, könnte rund um Kloppenburg von etwa 30 auf über 60 im Jahr 2045 steigen. Das hat das Landesamt für Statistik ausgerechnet. Ähnlich sieht's auch rund um Vechta und auch rund um Oldenburg aus.
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11: A1 Münster Richtung Osnabrück, neuer Unfall zwischen Längerich und der Raststätte Tecklenburger Land Ost. Die A39 Wolfsburg Richtung Braunschweig, Stau ab Weihhausen 11 Minuten mehr. Und die Elbfähre Glückstadt für Schafen, da braucht ihr aktuell eine Stunde länger in Richtung Schleswig-Holstein. Gute Fahrt.
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0: 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Und am Telefon ist Yvonne. Moin.
3: Hi.
0: Na? Oh.
3: Na?
0: In welcher Halle stehst du denn gerade?
3: Ich bin arbeiten.
0: Oh. In einer Halle?
3: Nee, in einem Krankenhaus.
0: Ach, oh Gott, okay.
3: Ich bin medizinische Fachangestellte und brauche gleich einen Arzt, glaube ich.
0: Wegen mir?
3: Mhm.
0: Oh, das hat aber auch noch niemand gesagt.
3: Aber im positiven Sinne.
0: Naja, zumindest. Also es ist ja so, ich habe ja gehört, am 30. Mai, da hat dein Mann Geburtstag, ja?
3: Das ist richtig, ja.
0: Okay. Und wie sehen denn die Geburtstagsfeierlichkeiten aus? Was ist denn geplant?
3: Naja, aktuell noch gar nichts, außer dass wir hochfahren an die Nordsee.
0: Ja.
3: Und ich gesehen habe, was da los ist in Hale Siel.
0: Mhm.
3: Und ich glaube, so oder so würde ich ihn einpacken und versuchen, an den Strand zu fahren. Aber mit Tickets wäre natürlich.
0: Verstehe. Also du willst dir einfach hier so eine Geburtstagsparty sparen und willst dich quasi ins gemachte Nest setzen, ne?
3: Mhm, wäre schön.
0: Wart ihr schon mal auf einem Konzert von ihm? Oder wäre das?
3: Ich habe ihn schon gesehen, er noch nicht. Und er möchte unbedingt. Und deswegen hat es jetzt ganz gut gepasst, ja.
0: Naja gut, also was soll ich da noch sagen, ne? Ihr seid dabei!
3: Riesig,
0: wirklich. So, jetzt schlagen ja gleich sämtliche Geräte aus bei dir im Krankenhaus. Nein, ganz viel Spaß. Habt einen schönen Geburtstag von deinem Mann. Das wird eine großartige Überraschung, es sei denn, er hat das jetzt gerade gehört.
3: Nein, ich hoffe nicht.
0: Und dann sehen wir uns vielleicht vor Ort. Bis denn.
3: Das ist mega.
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1: Ja, wechselhafter Feierabend ist das heute. Viele Wolken, einzelne Schauer und nur wenig Sonne. 15 bis 19 Grad aktuell und morgen dann das Gleiche nochmal.
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3: 5:06, ich bin Frederik Heimann. Guten Abend. Auch hier in Niedersachsen hat es im Zusammenhang mit der Festnahme zweier mutmaßlicher China-Spione in München Durchsuchungen gegeben, und zwar bei möglichen Zeugen in den Kreisen Harburg, Lüneburg und Peine. Die beiden Münchner Beschuldigten sollen für einen chinesischen Geheimdienst Infos über militärisch nutzbare Technologie an deutschen Universitäten gesammelt haben. Ein Fußballtrainer soll in Ostfriesland seine jugendlichen Spieler mehr als 80 Mal geschlagen haben. Die Staatsanwaltschaft Aurich hat jetzt Anklage erhoben.
4: Dem heute 22-Jährigen werden 88 Fälle vorgeworfen, davon 4-mal auch sexuelle Belästigung. Der Jugendtrainer soll seinen Spielern mit der flachen Hand ins Gesicht geschlagen haben und eben in 4 Fällen auch auf den Po. Laut Staatsanwaltschaft soll er fälschlicherweise davon ausgegangen sein, seine Spieler so zu motivieren. Verantworten muss er sich voraussichtlich vor einem Jugendchefengericht. Kai von Heven, Nachrichtenredaktion.
3: In 9 Tagen ist der Tag der Nachbarschaft und die Vorbereitungen laufen auf Hochtouren. Am 29. Mai ruft die Nebenan.de-Stiftung zusammen mit der Aktion Mensch zum bundesweiten Aktionstag auf. Über 1000 Aktionen sind schon jetzt geplant, von langen Tafeln über Hof bis hin zu Straßenfeste. Hier in Niedersachsen zum Beispiel beim Platzprojekt Hannover, im Stadtteil Laden Diepholz oder im Bürgertreff Verden. Ja, oder auch bei euch vor Ort. Wer nämlich mitmachen möchte beim Tag der Nachbarschaft, kann sich immer noch unter tagdernachbarschaft.com bewerben und einfach eine Aktion eintragen oder noch einfacher dann am Tag in der Nähe einfach mitfeiern. Und alles, was heute Abend noch wichtig ist, gibt's jetzt von Dirk Zeitler.
5: Milliarden für Feldbetten und Notvorräte. Der Schutz der Bevölkerung im Verteidigungsfall soll verbessert werden. Das Kabinett hat dafür heute Vorschläge vom Bundesinnenminister Dobrindt beschlossen. Nach der Aufnahme eines Ebola-Patienten in der Berliner Charité sollen auch die Familienangehörigen des US-Amerikaners nachkommen. Seine Ehefrau und 3 Kinder sollen ebenfalls in die Sonderisolierstation des Universitätsklinikums gebracht werden, wie das Bundesgesundheitsministerium mitteilte. Bei der weiteren Suche nach den 3 Vermissten in Görlitz hat es in den Trümmern des zusammengestürzten Hauses keine konkreten Hinweise gegeben. Wir haben derzeit noch nichts gefunden, aber wir gehen davon aus, je tiefer wir kommen, dass die Wahrscheinlichkeit steigt, dass wir auf Personen treffen, sagte die Leiterin der Feuerwehr Görlitz, Anja Weigel, am Nachmittag.
1: Der Antenne Niedersachsen Stau- und Blitzerservice. A1 Münster Richtung Osnabrück. Neuer Unfall zwischen Längerich und der Raststätte Tecklenburger Land Ost. Und die Elbfähre Glückstadt für Schafen. Da braucht ihr 1 Stunde Geduld in Richtung Schleswig-Holstein. Wir wünschen euch eine gute Fahrt.
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Durch den Mittwochfeierabend hier mit Micha bei Antenne Niedersachsen und Streits, die unterhaltsam sind. Ja, das klingt erstmal, als würde das nicht so richtig zusammenpassen, aber es gibt da eine Ausnahme, wenn wir mit Kindern streiten. Da gibt es wirklich die absurdesten Geschichten. Über eine aus Wilhelmshaven haben wir heute schon gesprochen. Die Eltern, die verbieten ihrem 13-jährigen Sohn zu einem Freund zu fahren und der ruft halt einfach mal, ja, wie man es halt so macht, die Polizei. Die Beamten, die können zum Glück den Familienfrieden ganz schnell wiederherstellen. Und ihr habt noch mehr lustige Beispiele. Angelika schreibt zum Beispiel, ich könnte ein Buch zu diesem Thema schreiben, aber das Niedlichste war ein Streit mit meiner Tochter. Sie war noch ganz klein und sauer und wollte schimpfen. Ihr schlimmstes Wort war allerdings Gänschenkacke. Und da war der Streit zu Ende, weil ich so sehr lachen musste. Kann ich verstehen. Yvonne schreibt, meine Tochter war 5 Jahre alt und hat mit Begeisterung Fußball gespielt. Eines Tages stand ein wichtiges Turnier an und sie wollte nicht ihr Trikot, sondern ein Kleid anziehen. Es eskalierte total so sehr, dass wir nicht zum Turnier gefahren sind, weil sie nie wieder spielen wollte. Bis heute spielt sie keinen Fußball mehr, die wird bald 18. Aber ich glaube, jetzt wird sie auch nicht mehr mit dem Kleid auflaufen wollen, oder?

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2: Ja, wild und wechselhaft geht's durch den Feierabend heute mit vielen Wolken, einzelnen Schauern und nur ein bisschen Feierabendsonne bei 15 bis 19 Grad. Und morgen geht's dann genauso weiter bei maximal 19 Grad.
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3: Mit Sandra Meier. Moin. Tiere streicheln, im Matsch spielen und draußen sein. In der Gemeinde Schiffdorf im Kreis Cuxhaven, da gehen rund 10 Kinder regelmäßig auf den Bauernhof von Ann-Kathrin Haje. Die dreifache Mutter hat sich mit anderen Eltern zusammengetan und die private Kinderbetreuung Hofhummeln gegründet.
4: Wir haben hier 600 Quadratmeter. Das ist unsere alte Pferdeweide, von der wir ein Stück abgenommen haben. Die klettern hier, die hämmern, wenn sie auch einfach mal ein bisschen energielos werden wollen oder irgendwer sitzt in den Bäumen. Und wir pflanzen was. Letzte Woche haben wir mit der Feuerschale hier uns was zu essen gemacht, was das Wetter hergibt und wo die Kinder vor allen Dingen Lust zu haben.
3: Ja, die Kinder werden an 3 Vormittagen in der Woche ehrenamtlich von Eltern betreut. Die Plätze sind bis 2031 ausgebucht.
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2: A1 Osnabrück Richtung Bremen, Baustellenstau ab Stur, 50 Minuten mehr vor der Weserbrücke. Und die A27 Bremen Richtung Cuxhaven, Stau ab Bremerhaven Süd, hier dauert es 13 Minuten länger. An der Elbfähre Glückstadt für Schafen, da braucht ihr aktuell eine Stunde Geduld in Richtung Schleswig-Holstein. Wir wünschen euch eine gute Fahrt.
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0: Care Sky und Flöcki.
1: Tiere streicheln. Für eine Gruppe Kinder in der Gemeinde Schiffdorf im Kreis Cuxhaven, da steht das jeden Tag auf der Tagesordnung. Die gehen nämlich jeden Tag auf den Bauernhof von Ann-Kathrin Haie. Die Mutter hat sich nämlich mit anderen Eltern zusammengetan und die private Kinderbetreuung organisiert und sie die Hofhummeln genannt.
2: Wie süß ist das?
3: So niedlich.
4: Die Hofhummeln. Kleine pummelige Kinder in Wolljacken. Stell ich mir davor. Mit gestreiften
2: Nein. Bitte, was?
5: Hunderte von Kühen sind hier. Und zwei Pferde. Die Pferde kriegen manchmal Äpfel oder Möhren. Die Schafe sind auf der Obstweide.
2: Das klingt ja traumhaft, finde ich.
1: Ich liebe alles daran. Ja. Ich würde noch extra Kinder machen und sie dort hin.
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1: Ja, zwischen Elbe und Harz haben wir mehrere kleine Schauergebiete, die sind da unterwegs. Zum Teil gibt es da auch Gewitter. Das Ganze zieht aber im Laufe des Abends und der Nacht dann rüber zu unseren Nachbarn nach Sachsen-Anhalt, sollen die sich damit beschäftigen. Und bei uns bleibt es dann trocken die Nacht über. Morgen dann aber wieder bedeckt, zum Teil auch mit Schauern, vor allem an der Küste. Da kriegen wir 17 Grad. Ansonsten größtenteils trocken. Die Sonne schaut auch mal vorbei und Werte bis 22 Grad.
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3: 5:07, ich bin Frederik Heimann. Guten Abend. Im Zusammenhang mit der Festnahme zweier mutmaßlicher China-Spione in München gab es heute auch Durchsuchungen hier in Niedersachsen, nämlich bei möglichen Zeugen in den Landkreisen Harburg, Lüneburg und Peine. Die beiden Beschuldigten aus München, das ist ein Ehepaar, sie sollen Infos über militärisch nutzbare Technologie gesammelt haben. Dafür sollen sie unter anderem Kontakte zu Wissenschaftlern an deutschen Hochschulen aufgebaut haben. Die Staatsanwaltschaft Osnabrück ermittelt jetzt wegen Strafvereitelung im Amt gegen die Leiterin der Polizeiinspektion Lingen. Sie war letzte Woche schon vom Dienst freigestellt worden. Jetzt haben die Behörden weitere Details bekannt gegeben. Kai van Heven, was wird der Polizeichefin vorgeworfen?
4: Ja, es geht um eine private Boßhilfeveranstaltung im März. Da soll ein 37-jähriger Polizist der Inspektion in Lingen eine Frau sexuell belästigt haben. Die Polizeichefin soll das Ganze vor Ort mitbekommen haben, sich auch in ihrer dienstlichen Funktion zu erkennen gegeben haben, dem Ganzen aber nicht, wie es eigentlich sein sollte, nachgegangen sein. Gegen den 37-Jährigen wird gesondert ermittelt.
3: Und alles, was heute Abend noch wichtig ist, jetzt zusammengefasst von Dirk Zeitler.
5: Milliarden für Feldbetten und Notvorräte. Der Schutz der Bevölkerung im Verteidigungsfall soll verbessert werden. Das Kabinett hat dafür heute Vorschläge vom Bundesinnenminister Dobrindt beschlossen. Nach der Aufnahme eines Ebola-Patienten in der Berliner Charité sollen auch die Familienangehörigen des US-Amerikaners nachkommen. Seine Ehefrau und 3 Kinder sollen ebenfalls in die Sonderisolierstation des Universitätsklinikums gebracht werden, wie das Bundesgesundheitsministerium mitteilte. Bei der weiteren Suche nach den 3 Vermissten in Görlitz hat es in den Trümmern des zusammengestürzten Hauses keine konkreten Hinweise gegeben. Wir haben derzeit noch nichts gefunden, aber wir gehen davon aus, je tiefer wir kommen, dass die Wahrscheinlichkeit steigt, dass wir auf Personen treffen, sagte die Leiterin der Feuerwehr Görlitz, Anja Weigel. Das Haus war am frühen Montagabend eingestürzt.
1: Hier ist der Antenne Niedersachsen Stau- und Blitzerservice. Vorsicht, Vollsperrung nach einem Unfall. Gerade ging das da los auf der A7 Hannover Richtung Kassel zwischen Nörten-Hardenberg und Göttingen-Nord. Dann ein Liegenbleiber auf der A7 Hamburg-Hannover zwischen dem Maschener Kreuz und Rammelsloh. Da staut sich's gerade auf 3 Kilometer. Außerdem Wasserrohrbruch in Leiferde zwischen Impaul und Wiesengrund. Deshalb hier beide Fahrtrichtungen gesperrt. Und wir schauen auf die Staus auf den Autobahnen. A1 Osnabrück Richtung Bremen ab dem Dreieck Stur 19 Minuten aktuell für euch. Das ist ein Baustellenstau. Dann die A7 Hamburg Richtung Hannover zwischen der Ausfahrt Maschener Kreuz und Seevetal-Rammelsloh 22 Minuten mehr. Und die A7 Hannover-Kassel ab Nörten-Hardenberg gut eine Viertelstunde plus. Euch eine gute Fahrt.
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1: Ist das eine lange Woche? 5 Tage arbeiten, das ist man nach Himmelfahrt gar nicht mehr gewohnt. Aber das Gute ist, es geht voran. Nächste Woche ist dann ja auch schon wieder Pfingsten und an Tag 3 dieser Arbeitswoche können wir jetzt richtig schön gepflegt einmal einen Haken machen. Moin Moin beim Weg nach Hause oder beim Feierabendeinkauf. Wir sind bei euch jetzt mit Leonie, Don't Worry, Antenne Niedersachsen. 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

0: die Antenne Niedersachsen-Spätschicht hier. 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
0: 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Und genauso hat es auch Anja aus dem Wendland gemacht. Sie möchte ihre Freundin Tanja überraschen. Die hatte nämlich vor kurzem eine ziemlich schwere Zeit durch eine Tumordiagnose. Das hat sie heute bei Kim Brucksch am Vormittag erzählt.
3: Sie hat alles gut überstanden und sie ist wieder in bester Zufriedenheit. Und ich möchte einfach ganz viele besondere Dinge mit ihr unternehmen.
4: Gerade nach so einer schweren Krankheit, da verändert sich der Blick nochmal auf gemeinsame Zeit auch, ne?
3: Ja, auf jeden Fall. Und auch wie wichtig so eine Freundschaft ist.
4: Ja. Ich habe richtig Gänsehaut bekommen. Was meinst du, wie wird sie reagieren, wenn du sie jetzt anrufst und ihr sagst, ihr seid dabei beim exklusivsten Konzert des Jahres?
3: Ich denke, sie wird sich wahnsinnig freuen, weil wir im Moment, wir machen gerne so verrückte Dinge und das ist ja schon so eine verrückte Sache, ne?
4: Ja.
3: Ja. Ich finde das jetzt schon wieder so lustig. Das ist so typisch Tanja und Anja, wir bringen nur solche Dinger.
4: Was glaubst du, seid ihr da ganz vorne mit dabei?
3: Wir sind ganz vorne. Wir sind ist vorne.
4: Dann schreibe ich jetzt Tanja und Anja hier auf die exklusive Gästeliste. Ich freue mich sehr, dass ihr dabei seid.
3: Oh, danke schön. Oh, das ist super, danke.
4: Jetzt musst du mir aber versprechen, dass du deine Freundin gleich anrufst und sagst, wir freuen uns riesig. Und wo Anja und Tanja sind, da ist vorne, ne?
3: Da ist vorne.
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4: Das Niedersachsen-Wetter, ja, man kann sagen, wechselhaft geht's in diesen Mittwochabend. Die einen genießen das milde Feierabendwetter, die anderen klappen die Regenschirme auf, weil da schüttet's gerade ein bisschen. Aber diese Regenwolken, die wir da haben, stellenweise bei uns in Niedersachsen, gerade so an der Elbe oder auch Richtung Harz, die ziehen durch und in der Nacht ist es dann trocken bei 12 bis 9 Grad Tiefstwerte. Morgen, der Donnerstag, wird ähnlich wie heute bei Werten bis 22 Grad.
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5: Mit Kai von Heven, moin. Ein Fußballtrainer soll in Ostfriesland seine jugendlichen Spieler mehr als 80 Mal geschlagen haben. Die Staatsanwaltschaft Aurich hat jetzt Anklage erhoben.
6: Dem heute 22-Jährigen werden 88 Fälle vorgeworfen, davon 4-mal auch sexuelle Belästigung. Der Jugendtrainer soll seinen Spielern mit der flachen Hand ins Gesicht geschlagen haben und in den 4 Fällen auch auf den Po. Laut Staatsanwaltschaft soll er fälschlicherweise davon ausgegangen sein, seine Spieler so zu motivieren. Verantworten muss er sich voraussichtlich vor einem Jugendschöffengericht. Frederik Heimann, Regionalredaktion.
5: Die Energieminister der Länder treffen sich seit heute auf Norderney, um über die Zukunft der Energiewende zu sprechen. Kritik gibt's dabei auch an Wirtschaftsministerin Reiche, doch die fehlt bei der Konferenz.
7: Sie ist krank und wird von einem Staatssekretär vertreten. Der dürfte sich einiges anhören müssen, denn der Gesprächsbedarf zwischen Ländern und Bundesregierung ist groß. Niedersachsens Energieminister Christian Meyer befürchtet zum Beispiel, dass die Reformpläne des Bundes den Ausbau der erneuerbaren Energien bremsen könnten. Die Ergebnisse der Konferenz sollen am Freitag vorgestellt werden. Sandra Meyer, Regionalredaktion.
5: Niedersachsens Bevölkerung altert. Besonders im Oldenburger Münsterland könnte sich das bemerkbar machen. Der sogenannte Altersquotient, also die Anzahl der über 65-Jährigen pro 100 Einwohner, könnte rund um Kloppenburg von etwa 30 auf über 60 im Jahr 2045 steigen. Das hat das Landesamt für Statistik ausgerechnet. Ähnlich sieht's auch rund um Vechta und auch rund um Oldenburg aus.
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4: Hier ist der Antenne Niedersachsen Stau- und Blitzerservice. Vorsicht, es brennt an der A27 Bremen-Bremerhaven. Vorsicht hier in beiden Richtungen bei Bremen-Hornlehe. Hier ist ordentlich Rauch in der Luft. Die A7 Hannover Richtung Kassel, da läuft die Unfallaufnahme zwischen Nörten-Hardenberg und Göttingen-Nord auf der rechten und auf der mittleren Spur. Das staut sich da auf 33 Minuten. Dann die A7 Hamburg Richtung Hannover zwischen dem Maschner Kreuz und Rammelsloh aktuell 20 Minuten mehr. Wir haben da einen Liegenbleiber. Dann die A1 Osnabrück Richtung Bremen ab Bremen-Brinkum 13 Minuten plus und die A1 Münster Richtung Osnabrück ab Münster-Nord eine Viertelstunde mehr. Blitzer. Haben wir den schwarzen Blitzeranhänger auf der B1 im Kreis Helmstedt in Sundstedt. Das ist ein Ortsteil von Königslutter in der Berliner Straße. Euch eine gute und sichere Fahrt.

0: Schönen Mittwochabend und guten Appetit, wenn ihr gerade beim Abendbrot seid. Heute gern mal Honig aufs Abendbrot, so zur Feier des Tages, weil heute ist Weltbienentag. Dass es ohne die Insekten nicht gehen würde, ja, das wissen wir alle. Aber nur die wenigsten wissen, dass sie sogar unsere Technik beeinflussen können. Kim Brucksch vom Vormittag.
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2: Drohnen lernen von Honigbienen. Die Honigbienen, die finden nämlich selbst nach langen Flügen immer wieder nach Hause mit Orientierungssinn und eingebauten Schrittzähler. Genau dieses Prinzip haben niederländische Forscher jetzt für Drohnen nachgebaut. BNAV heißt das Navigationssystem. Und das Verrückte, das System braucht weniger Speicher als ein Emoji und bringt die Drohnen trotzdem ganz ohne GPS sicher zurück zum Startpunkt.
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0: Hier ist die Antenne Niedersachsen-Spätschicht. Moin, schönen Mittwochabend. Schauen wir mal zusammen aufs Wetter. 12 bis 14 Grad aktuell die Werte. Also das ist noch richtig schön mild. Stellenweise haben wir aber auch kleine Schauergebiete bei uns in Niedersachsen. In der Nacht hat sich das dann aber erledigt. Dann sind die weggezogen. Die Tiefstwerte dann bis 9 Grad. Und der Donnerstag, der wird so wechselhaft wie heute. Ab Freitag dann aber bestes Sommerwetter und bis 27 Grad.
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2: Ich bin Dirk Zeitler. Milliarden für Feldbetten und Notvorräte. Der Schutz der Bevölkerung im Verteidigungsfall soll verbessert werden. Das Kabinett hat dafür heute Vorschläge von Bundesinnenminister Dobrindt beschlossen.
3: Damit Deutschland für die Bewältigung von Krisen und möglichen kriegsbedingten Gefahren in Zukunft besser gerüstet ist, will die Bundesregierung viel Geld investieren. Insgesamt 10 Milliarden Euro bis 2029. Eine zentrale Rolle übernimmt das Technische Hilfswerk, weil es über große Erfahrungen bei Katastrophen verfügt. Es geht um die Beschaffung von Fahrzeugen, Geräten, aber auch um die Instandhaltung von Gebäuden. An über 60 Standorten soll außerdem eine sogenannte medizinische Taskforce des Bundes aufgebaut werden. Tine Klimach, Nachrichtenredaktion.
2: Nach ihrer Festnahme in München sind zwei mutmaßliche Spione für China in Untersuchungshaft. Ein Ermittlungsrichter am Bundesgerichtshof eröffnete dem deutschen Ehepaar die Haftbefehle und setzte diese in Vollzug. Laut Bundesanwaltschaft arbeiteten die Eheleute für einen chinesischen Geheimdienst. Sie sollen versucht haben, an wissenschaftliche Informationen zu Spitzentechnologie zu gelangen, die auch militärisch nutzbar ist.
4: Sie gaben sich als Dolmetscher aus oder als Mitarbeiter von Autofirmen und machten sich so an die Wissenschaftler ran. Vor allem Lehrstuhlinhaber für die Bereiche Luft- und Raumfahrttechnik, Informatik oder künstliche Intelligenz. Einige der Opfer lockten sie nach China, angeblich um Vorträge vor Experten zu halten. Tatsächlich gehörten die angeblich zivilen Experten aber dann zu staatlichen chinesischen Rüstungsunternehmen. Und die nahmen die Infos über militärisch nutzbare Hochtechnologie, wie es heißt, natürlich gerne auf. Thomas Thonfeld nach. Nachrichtenredaktion.
2: Mit dem Ölpreisschub im Zug des Iran-Kriegs hat die Inflation in der Eurozone weiter deutlich zugelegt. Im April stiegen die Verbraucherpreise im Jahresvergleich um 3%, wie das Statistikamt Eurostat mitteilte. Im März hatte die Inflationsrate in den Ländern mit der Euro-Währung bei 2,6% gelegen. 4 Stunden nach Start der neuen Elektroautokaufprämie lagen bereits knapp 17.000 Anträge vor. Das teilte das Bundesumweltministerium mit. Förderfähig sind Kauf und Leasing neuer E-Autos und bestimmter Plug-in-Hybride sowie Elektroautos mit sogenannten Reichweitenverlängerern. Die Förderung für ein neues E-Auto hängt an bestimmten Einkommensgrenzen.
0: Hier ist der Antenne Niedersachsen Stau- und Blitzerservice. Leider sehr viel los auf den Straßen. Geht los mit der A1 Münster Richtung Osnabrück. Aktuell 18 Minuten mehr hier ab Münster Nord. Dann Vorsicht, wir haben brennendes Auto auf der A2 Hannover Richtung Dortmund. Deshalb aktuell Vollsperrung und Löscharbeiten hier zwischen Wunstorf-Lute und Wunstorf-Kohlenfeld. Die Antenne Niedersachsen Umleitungsempfehlung. Nehmt am besten die U36. Dann die A2 Hannover Richtung Berlin. 18 Minuten mehr hier ab Peine. Ost. Wir haben die A7 Hannover Richtung Kassel zwischen Nörten-Hardenberg und Göttingen-Nord. Läuft gerade die Unfallaufnahme auf der linken und auf der rechten Spur. A7 Hamburg Richtung Hannover ab dem Maschener Kreuz 14 Minuten mehr. Hier haben wir einen Liegenbleiber und die Meldung aus Leiferde. Aktuell Sperrung zwischen Impaul und Wiesengrund hier nach einem Wasserrohrbruch. Euch eine gute und sichere Fahrt.
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0: Moin Moin und ich wünsche eine gute Pace oder was man so wünscht. Wenn es jetzt bei euch gerade zufällig auf die Joggingrunde geht, das Wichtigste dabei ist ja die richtige Kleidung. Ja, atmungsaktiv, gute Schuhe, vielleicht eine Käppi und so weiter, ne, Schweißband. Ein Mann aus Wiedmarschen, der hat das mit der richtigen Kleidung oder dem richtigen Kleidungsstück vielleicht ein bisschen falsch verstanden, würde ich sagen. Sprechen wir gleich drüber. Thema bei uns in 10 Minuten.

0: Antenne Niedersachsen-Spätschicht. Schönen guten Abend. Und wir wissen es ja alle, das Allerwichtigste, vor allem jetzt abends bei der Joggingrunde, sind die Schuhe. Das kann man sagen, hat aber ein Sportler aus Wiedmarschen in der Grafschaft ja so ein bisschen zu wörtlich genommen. Morten Krüger aus der Redaktion. Die Polizei wurde gerufen, weil ein 54-Jähriger nackt gejoggt ist.
1: Ja, er hatte eben nur Schuhe an und nichts anderes, heißt es. Er ist dann an einer Radfahrerin vorbeigelaufen, hat die auch angesprochen oder kurz gegrüßt und die hat sich ziemlich erschreckt und hat dann sofort die Polizei gerufen. Die konnten den Mann aber nicht mehr finden. Jetzt läuft die Suche nach Zeugen und vor allem nach dem Nacktjogger mit den schwarzen Schuhen. Vielleicht hat er die sich ja passend zu seinen schwarzen Haaren ausgesucht.
0: Danke, Morten. Ich glaube, das dauert ein bisschen, bis ich die Bilder jetzt aus dem Kopf habe.
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7: Der Blick zum Niedersachsen-Wetter. Ja, und wir sehen, das Blumengießen können wir auch heute Abend schön von der To-Do-Liste nehmen. Uns soll's recht sein. Es ist mild, aber wechselhaft bei uns in Niedersachsen. In der Nacht verziehen sich dann aber die Schauer. 12 bis 9 Grad die Tiefstwerte. Und morgen, der Donnerstag, der wird ähnlich wechselhaft wie heute. Schauer vor allem an der Küste. Ansonsten 17, sogar bis 22 Grad. Der Antenne Niedersachsen. Stau- und Blitzerservice hier. Meldung von der A1 Münster Richtung Osnabrück. 18 Minuten mehr hier ab Münster Nord. Dann immer noch die Vollsperrung auf der A2 Hannover Richtung Dortmund. Da laufen die Löscharbeiten. Ein Fahrzeug hat da gebrannt zwischen Wunstorf-Lute und Wunstorf-Kohlenfeld. Ihr werdet da an der Unfallstelle vorbeigeleitet. 16 Minuten plus A2 Hannover Richtung Berlin ab Peine Ost. Außerdem die A2 Hannover Richtung Dortmund. Eine halbe Stunde mehr ab Garbsen. Und Meldung von der A7 Hannover Richtung Kassel zwischen Nörten-Hardenberg und Göttingen-Nord. Unfallaufnahme läuft hier auf der rechten und der mittleren Spur. Meldung aus Leiferde, da haben wir immer noch den Wasserrohrbruch, deshalb hier Sperrung zwischen Impaul und Wiesengrund. Ich bin Daniel Flüß, wünsche eine gute Fahrt.
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Tim Carnes. In der Antenne Niedersachsen Spätschicht. Und es gibt ja so Sachen, die vergisst man nie im Leben. Ganz egal, wie alt man wird, ganz egal, was man sonst noch so alles im Kopf kriegt. Den Namen des Fahrlehrers zum Beispiel. Herr Heinemann war es bei mir. Ja, da sind wir durch den Kreis Gifhorn gefahren. Ich habe es fahren gelernt. Am Ende, ich glaube, 2600

0: einen Plan, der erinnert mich irgendwie so ein bisschen schon an die USA irgendwie.
1: Ja, da ist es ja meist tatsächlich so, dass man quasi einfach mit den Eltern den Führerschein machen kann. Ja. Ganz so weit will jetzt die Bundesregierung bei uns nicht gehen. Aber tatsächlich ist in einem Modellversuch geplant, dass Fahrschüler zumindest mal einige Übungsfahrten auch mit ihren Eltern machen können.
0: Da bin ich sehr gespannt. Fahrlehrerverbände sagen übrigens, es ist überhaupt nicht klar, wie lange es dauert, bis die neuen Regeln gelten. Wer also jetzt einen Führerschein braucht, sollte ihn auch jetzt machen und nicht warten. In dem Sinne, lieben Gruß auf die Nachtfahrt. Kommt gut durch mit Antenne Niedersachsen.

0: 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Gleich drei Gefahrenmeldungen auf drei verschiedenen Autobahnen. Vorsicht bitte, aktuell A1 Bremen-Osnabrück. Hier zwischen Vechta und Lohne-Dinklage werfen Personen Gegenstände auf die Fahrbahn. Vorsicht, A1 Bremen-Osnabrück. Personen werfen hier Gegenstände auf die Fahrbahn zwischen Vechta und Lohne-Dinklage. Dann Meldung von der A2. Da haben wir Personen. A2 Dortmund-Hannover. Personen hier unterwegs zwischen Herrenhausen und dem Dreieck Hannover-West. Vorsicht hier in beiden Richtungen. Und genauso sieht es auch aus auf der A29, Jadelinie, Oldenburg-Wilhelmshaven. Vorsicht hier in beiden Richtungen zwischen Wilhelmshaven und Fedderwader-Groden. Hier sind auch Personen auf der Straße. 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
2: Tiere streicheln. Für eine Gruppe Kinder in der Gemeinde Schiffdorf im Kreis Cuxhaven, da steht das jeden Tag auf der Tagesordnung. Die gehen nämlich jeden Tag auf den Bauernhof von Ann-Kathrin Haie. Die Mutter hat sich nämlich mit anderen Eltern zusammengetan und die private Kinderbetreuung organisiert und sie die Hofhummeln genannt.
3: Das wie süß ist das? So niedlich.
4: Die Hofhummeln. Kleine pummelige Kinder in Wolljacken. Stell ich mir davon mit gestreiften
3: Nein. Bitte was?
5: Hunderte von Kühen sind hier. Und zwei Pferde. Die Pferde kriegen manchmal Äpfel oder Möhren. Die Schafe sind auf der Obstweide.
3: Das klingt ja traumhaft, finde ich.
2: Alles daran. Ja. Ich würde noch extra Kinder machen und sie dort hin.
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0: der Blick zum Niedersachsenwetter. Ja, und apropos Blick, immer mal wieder so der Blick in den Himmel, so nach dem Motto, kann das sein, dass das gleich regnet? Das Gefühl haben gerade wirklich sehr viele Niedersachsen. Es ist mild, aber wechselhaft. Viele Wolken ziehen durch. Stellenweise gibt es Schauer. Und auch morgen am Donnerstag schaut es ähnlich aus tagsüber bei Werten von 17 bis 22 Grad. Den richtig schönen Sommer, den kriegen wir dafür dann zum Start ins Pfingstwochenende. Freitag geht's los.
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2: Ich bin Dirk Zeitler. Ein Führerschein zu machen soll für Fahrschülerinnen und Fahrschüler günstiger und flexibler werden. Darauf zielen Gesetzespläne von Verkehrsminister Schnieder, die das Bundeskabinett heute auf den Weg gebracht hat. Doch wie schnell werden Führerscheine jetzt günstiger? Dazu sagte Schnieder.
3: Die geplante Reform wird nicht sofort, sondern in einem Prozess Auswirkungen auf die Preise haben. Wir schaffen Möglichkeiten. Was der Führerschein am Ende kostet, wird der Markt regeln.
2: Die Fahrausbildung soll einfacher werden, indem zum Beispiel der Theorieunterricht auch online stattfinden kann. Für die Anzahl sogenannter Sonderfahrten soll es keine genauen Vorgaben mehr geben. Und der Fragebogen für die Theorieprüfung soll kleiner werden, so Schnieder. Nach ihrer Festnahme in München sind 2 mutmaßliche Spione für China in Untersuchungshaft. Ein Ermittlungsrichter am Bundesgerichtshof eröffnete dem deutschen Ehepaar die Haftbefehle. Laut Bundesanwaltschaft arbeiteten die Eheleute für einen chinesischen Geheimdienst. Sie sollen versucht haben, an wissenschaftliche Informationen zu Spitzentechnologie zu gelangen, die auch militärisch nutzbar ist. Unter dem durch den Iran-Krieg entstandenen Energiepreisdruck lockert Großbritannien die Sanktionen auf russisches Öl. Die britische Regierung erlaubt auf unbestimmte Zeit den Import von Flugzeugtreibstoff und Diesel, der in Drittländern aus russischem Öl raffiniert wurde.
4: Hintergrund sind Engpässe seit dem Krieg zwischen Israel, den USA und Iran und der Krise um die Straße von Hormus. Die für den Transport von bestimmten Treibstoffen bedeutende Meerenge ist seit Wochen weitgehend blockiert. Wegen der hohen Energiepreise erlaubt Großbritannien nun wieder, dass Diesel und Kerosin aus Drittländern importiert werden, auch wenn sie aus russischem Öl hergestellt wurden. Die Regierung nennt das nötige Flexibilität. Kritik gibt es aber trotzdem, denn London galt bisher als besonders harter Unterstützer der Russland-Sanktionen wegen des Ukraine-Krieges. Aus London, Philipp Detlefs.
2: Rund 50 Stunden nach dem Einsturz eines Mehrfamilienhauses in Görlitz läuft die Suche nach den Vermissten ununterbrochen weiter und Helfer suchen gezielt nach Lebenszeichen. Die Arbeiten laufen auf Hochtouren, wir geben unseren Menschen Mögliches, sagt ein Polizeisprecher. Nach Feuerwehrangaben seien Hohlräume freigelegt worden. Diese würden mit Sonden von Kameraden des THW nach Lebenszeichen wie Klopfzeichen abgehört.
0: Der Antenne Niedersachsen Stau- und Blitzer-Service erstmal mit der Entwarnung für die A29. Die Personen sind da weg zwischen Wilhelmshaven und Vetterwader Groden. Da habt ihr wieder beidseitig freie Fahrt. Immer noch Vorsicht, A1 Bremen-Osnabrück. Personen werfen hier Gegenstände auf die Fahrbahn zwischen Vechta und Lohne-Dinklage. Vorsicht hier in beiden Richtungen. Außerdem beidseitig Vorsicht auf der A2 Dortmund-Hannover. Personen hier unterwegs zwischen Herrenhausen und dem Dreieck Hannover-West. Jetzt in dem Moment kommt die Entwarnung. Ich mache nochmal von vorne. Entwarnung für die A2 Dortmund-Hannover. Die Personen sind weg. In dieser Sekunde wurde es gemeldet. Zwischen Herrenhausen und dem Dreieck Hannover-West habt ihr wieder freie Fahrt. Wir schauen auf die Staus. 14 Minuten mehr für euch auf der A1 Münster Richtung Osnabrück ab Münster-Nord hier. Dann Vorsicht, immer noch Vollsperrung A2 Hannover Richtung Dortmund zwischen Wunstorf-Lute und Wunstorf-Kohlenfeld laufen immer noch die Löscharbeiten. Verkehr wird hier an der Unfallstelle vorbeigeleitet. 17 Minuten mehr A2 Hannover-Berlin ab Braunschweig-Watenbüttel und gut eine halbe Stunde mehr auf der A2 Hannover Richtung Dortmund ab Garbsen. Dann die A7 Hannover Kassel ab zwischen Nörten-Hardenberg und Göttingen-Nord läuft immer noch die Unfallaufnahme auf der rechten und der mittleren Spur. Und den Wasserrohrbruch in Leiferde, damit haben die Kollegen da immer noch zu kämpfen, deshalb immer noch Sperrung zwischen Impaul und Wiesengrund. Euch eine gute und sichere Fahrt.
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0: Ja, und ihr holt euch ganz einfach euer Strand-Privatkonzert mit Nico Santos bei uns ab. Stars for Free am Strand. Viele von euch sind schon dabei, stehen auf der Gästeliste und die nächsten werden morgen dann wieder mit dazukommen. Wie schnell und einfach der Weg auf diese exklusive Konzert-Gästeliste ist und am besten klappt, verraten wir euch gleich in 10 Minuten.

0: 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Ich bin mir gar nicht sicher, ob man sich noch im Kalender was ankreuzt oder ob das irgendwie alles übers Handy ist. Ist ja auch ganz egal. Also wir markieren uns den 30. Mai. Das machen tatsächlich immer mehr Niedersachsen. Da sorgen wir nämlich für das erste große Open-Air-Highlight in diesem Sommer.
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0: Ja, Niedersachsen hangelt sich ja gerade durch die Streikwoche. Ihr habt es ja auch heute in der Moin Show gemerkt, nicht nur die Bahn in Göttingen oder Hannover, sondern auch einige Wörter in der Moin Show sind so ein bisschen in Streik getreten. Zum Glück hatten sie aber gerade Elke am Telefon, die konnte helfen.
2: Wir sind doch da am 30. Mai, sind wir doch da, wo sind wir da nochmal?
3: Da oben an der Küste, ne? Hier so Nordsee, Halbert, ja. Karolinensee.
4: Da ist doch jemand auf der Bühne so ganz nah vor uns so. Wie heißt der denn nochmal?
3: Nico. Nico.
2: Genau. So, wo du sagst. Genau. Und was, der, was macht der da nochmal? Ich komme nicht drauf.
4: Liest der was vorne?
3: Was macht der denn noch? Skispringen? Der kann singen.
4: Der kann singen. Gut, dass du sagst.
2: Gut, dass du auch dran bist.
3: Oh Mann, wie gut, dass ihr mich habt. Ne?
0: Ja, und damit es nicht zu viel des Guten wird, also nochmal streikfrei. Ja, ganz klar, in ganz klaren Worten. Ihr sichert euch bei uns euren Platz auf der Gästeliste beim exklusiven Stars for Free Konzert von Nico Santos. Schön Füße im Sand. Eine Armlänge vor euch steht er. Singt live, achtet einfach auf seine Einladung bei uns im Programm und dann geht ihr in die Antenne Niedersachsen App, da auch alle Infos zum Mitmachen. Ich drück euch alle Daumen.
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2: Ja, wenige Schauer unterwegs, aber dafür viele Wolken. So geht's rein in die Mittwochnacht. Moin zum Niedersachsen-Wetter. Ja, mit immer noch angenehmen 12 bis 14 Grad aktuell. Morgen am Donnerstag wird's dann so wechselhaft, wie wir heute hatten. Stellenweise knacken wir aber die 20 Grad.
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3: Mit Kai von Heven, moin. Ein Fußballtrainer soll in Ostfriesland seine jugendlichen Spieler mehr als 80 Mal geschlagen haben. Die Staatsanwaltschaft Aurich hat jetzt Anklage erhoben.
4: Dem heute 22-Jährigen werden 88 Fälle vorgeworfen, davon viermal auch sexuelle Belästigung. Der Jugendtrainer soll seinen Spielern mit der flachen Hand ins Gesicht geschlagen haben und in den vier Fällen auch auf den Po. Laut Staatsanwaltschaft soll er fälschlicherweise davon ausgegangen sein, seine Spieler so zu motivieren. Verantworten muss er sich voraussichtlich vor einem Jugendschöffengericht. Frederik Heimann, Regionalredaktion.
3: Die Energieminister der Länder treffen sich seit heute auf Norderney, um über die Zukunft der Energiewende zu sprechen. Kritik gibt es dabei auch an Wirtschaftsministerin Reiche, doch die fehlt bei der Konferenz.
5: Sie ist krank und wird von einem Staatssekretär vertreten. Der dürfte sich einiges anhören müssen, denn der Gesprächsbedarf zwischen Ländern und Bundesregierung ist groß. Niedersachsens Energieminister Christian Meyer befürchtet zum Beispiel, dass die Reformpläne des Bundes den Ausbau der erneuerbaren Energien bremsen könnten. Die Ergebnisse der Konferenz sollen am Freitag vorgestellt werden. Sandra Meyer, Regionalredaktion.
3: Niedersachsens Bevölkerung altert. Besonders im Oldenburger Münsterland könnte sich das bemerkbar machen. Der sogenannte Altersquotient, also die Anzahl der über 65-Jährigen pro 100 Einwohner, könnte rund um Kloppenburg von etwa 30 auf über 60 im Jahr 2045 steigen. Das hat das Landesamt für Statistik ausgerechnet. Ähnlich sieht es auch rund um Vechta und auch rund um Oldenburg aus.
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2: Moin, hier ist der Antenne Niedersachsen Stau- und Blitzerservice. Die A2 Hannover Richtung Berlin, aktuell 14 Minuten mehr hier ab Braunschweig-Watenbüttel. Und wir haben eine Meldung von der A7 Hannover-Kassel. Da haben wir einen Liegenbleiber auf dem Standstreifen zwischen Nörten-Hardenberg und Göttingen-Nord. Bitte Vorsicht. Blitzer, steht einer auf der B216 im Kreis Lüneburg in Barendorf am Ortsausgang in Richtung Dannenberg. Ich bin Daniel Flüß, wünsche eine gute Fahrt.
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0: Ich schreibe auch immer das Gleiche in den Songs. Entweder gehe ich durch die Wand oder mal ein Foto. Das ist so ganz einfach bei mir.
1: Ja, eben. Und seine Songs sind auch immer einfach gehalten, dass wir uns alle denken, ja, ich weiß genau, was er meint. Ich weiß genau, welche Situation er beschreibt. Deshalb ganz großartiges Talent von Johannes Oerding. Zeigt sich auch in seiner aktuellen Single Mehr Glück als Verstand. 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
2: Ja.

0: Antenne Niedersachsen hier. Kommt gut rein in den Mittwochabend und wir schauen einmal aufs Wetter. Ja, man kann sagen, trotz Regen, den wir da stellenweise hatten, so richtig frisch ist die Luft irgendwie nicht. Also durchatmen jetzt auf der Abendrunde oder auf dem Weg von der Arbeit, nicht ganz so einfach. Geht nur mit ein bisschen Fantasie. Mit vielen Wolken und immer weniger Schauer geht's dann Richtung Donnerstag. Und morgen am Donnerstag wird's ähnlich wechselhaft wie heute. Höchstwerte 17 bis 22 Grad.
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2: Ich bin David Riemer. Künftig sollen sich EU-Bürger statt mit Personalausweis auch per Smartphone-App ausweisen können. Das soll den Alltag erleichtern. Das Bundeskabinett hat dazu Neuregelungen auf den Weg gebracht und die Einführung der sogenannten digitalen Brieftasche gesetzlich vorbereitet.
3: Das Smartphone soll zum Ausweis werden. Ältere Menschen sollen ihren Personalausweis nicht mehr erneuern müssen und beim Umzug muss der neue Wohnort im Reisepass nicht mehr nachgetragen werden. Beim Perso gilt das für alle Älteren, die 70 Jahre oder älter sind. Aber das ist nur für den alltäglichen Gebrauch bei uns in Deutschland gedacht. Wer ins Ausland reisen will, braucht nach wie vor einen gültigen Ausweis. Eine digitale Brieftasche soll es ab Januar geben. In einer App kann man dann den Personalausweis hochladen und sich damit bei Behörden und Dienstleistern im Netz ausweisen. Die Nutzung ist freiwillig. Aus Berlin, Tine Klimach.
2: In der EU gibt es eine Einigung auf die vollständige Umsetzung des umstrittenen Zolldeals mit den USA. Unter dem Eindruck der jüngsten Drohungen von US-Präsident Trump verständigten sich Vertreter der Regierung und des EU-Parlaments unter anderem darauf, Zölle auf US-Industriegüter abzuschaffen. An den Plänen gibt es aber auch Kritik.
4: Die Linken-Fraktion im Europaparlament beispielsweise findet, die EU habe aufgegeben und lasse sich in einen schlechten Handelsdeal mit den USA zwingen. Es fehle der politische Wille, sich gegen die Erpressung von Trump zu stellen. Deutsche Industrie Verbände dagegen lobten die Einigung auf die vollständige Umsetzung des Zolldeals. Die EU stärke so ihre Verhandlungsposition gegenüber Washington. Die Einigung der Vertreter der Mitgliedstaaten und des Parlaments muss jetzt noch vom Ministerrat und dem Plenum des Parlaments bestätigt werden. Bis spätestens zum 4. Juli sollen die Regelungen dann in Kraft treten. Fiona Reinhardt, Nachrichtenredaktion.
2: Die Regierungspläne für ein Recht auf Reparatur stoßen bei der Opposition auf Vorbehalte. Die AfD warnte bei der ersten Lesung im Bundestag vor überzogenen Haftungsrisiken zulasten kleiner Händler. Grünen und Linken geht der Gesetzentwurf hingegen nicht weit genug. Sie fordern unter anderem klarere Regelungen und Fristen sowie einen staatlichen Reparaturbonus. Nach ihrer Festnahme in München sind zwei mutmaßliche Spione für China in Untersuchungshaft. Ein Ermittlungsrichter am Bundesgerichtshof eröffnete dem deutschen Ehepaar die Haftbefehle und setzte diese in Vollzug. Das teilte eine Sprecherin mit. Laut Bundesanwaltschaft arbeiteten die Eheleute für einen chinesischen Geheimdienst. Sie sollen versucht haben, an wissenschaftliche Informationen zu Spitzentechnologien zu gelangen, die auch militärisch nutzbar ist.
0: Der Antenne Niedersachsen Stau- und Blitzer-Service mit insgesamt 3 Meldungen. A2 Hannover Richtung Berlin. 18 Minuten mehr hier zwischen Braunschweig-Watenbüttel und Braunschweig-Hafen. Dann Vorsicht immer noch in Leiferde. Hier Sperrung zwischen Impaul und Wiesengrund. Grund ist ein Wasserrohrbruch, mit dem die Kollegen da seit Stunden zu kämpfen haben. Und Meldung aus dem Kreis Wolfenbüttel. Hier schließt die Bahnschranke nicht mehr richtig zwischen Wolfenbüttel und der A36 Wolfenbüttel Nord. Fest. Beidseitig haben die hier das Problem, da blinkt einfach das Licht dauerhaft rot. Euch eine gute und sichere Fahrt.
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0: Jetzt einmal Koffein für die Ohren zum Durchhalten auf der Nachtschicht. Nico Santos, All Time High.

0: gut durch eure Nachtschicht mit uns. Hier ist die Antenne in Niedersachsen Spätschicht. Und ganz ehrlich, Hand aufs Herz, wie oft habt ihr heute schon aufs Handy geschaut? Oder vielleicht, weiß ich nicht, in den letzten 2 Stunden. Nur mal eben kurz Nachrichten gecheckt. Bei mir auch Uhrzeit. Ich habe ja keine Armbanduhr. Mal gucken, wie spät es ist. Zack, schon wieder Bildschirmzeit. Und plötzlich sind dann wieder Stunden vergangen. Aber die große Frage, wie schaffe ich mir so kleine, ja, Erreichbarkeitsphasen, nenne ich es mal. Was hilft es, das Handy einfach mal wegzulegen? Kimberly Klages hat Tipps für uns. Kimberly, wenn ich ständig am Handy klebe, aber eigentlich stresst mich das und es frisst Zeit, wie kriege ich denn irgendwie Bildschirmpausen mal hin?
1: Es ist wichtig, sich bewusste Handypausen zu nehmen. Dafür kann das Handy dann auch einfach mal in einen anderen Raum gelegt werden. Ganz nach dem Motto, aus den Augen, aus dem Sinn. Mhm. So denken wir einfach weniger ans Handy. Wichtig dabei ist, sich für die Zwischenzeit eine andere Beschäftigung zu suchen. Sonst wird einem nämlich langweilig und die Versuchung, nach dem Handy zu greifen, ist wieder größer.
0: Gibt es denn irgendwelche Einstellungen, die mir beim Abschalten vom Display irgendwie helfen können?
1: Ja, generell lässt sich ein Limit für die Bildschirmzeit einstellen. Damit behält man dann etwas besser im Blick, wie viel man am Handy ist. Außerdem haben Forscher herausgefunden, dass Farben eine wichtige Rolle spielen. Wenn man also das Smartphone auf schwarz-weiß setzt, dann wirkt die sonst so lebendige Welt des Handys plötzlich sehr eintönig und langweilig. Was mir persönlich besonders hilft, ist der Nicht-Stören-Modus. Meine wichtigsten Kontakte können mich immer noch erreichen und alle anderen Benachrichtigungen sind erstmal stumm geschaltet. Dadurch werde ich zumindest deutlich weniger abgelenkt.
0: Kimberly, danke dir. Und ich habe eine super Idee. Jetzt alle mal das Handy weglegen und wir hören jetzt einfach mal, Moment, wie lang geht's? 3 Minuten 28, One Republic. Need Your Love.
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1: 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Für eine Gruppe Kinder in der Gemeinde Schiffdorf im Kreis Cuxhaven, da steht das jeden Tag auf der Tagesordnung. 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
1: 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Ja. 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
1: Ich bin David Riemer. Das Bundeskabinett hat den Weg für die digitale Brieftasche auf dem Smartphone freigemacht. Geplant ist, dass Bürger ab Januar 2027 digitale Ausweise wie den Personalausweis oder später auch den Führerschein auf dem Handy speichern können. Die Nutzung soll freiwillig sein. Künftig könnte das Smartphone reichen, um sich online oder bei Behörden auszuweisen. Möglich wären damit zum Beispiel die Eröffnung eines Bankkontos, ein Handyvertrag oder die Anmietung eines Autos. Ein Ehepaar aus München soll für einen chinesischen Geheimdienst Kontakte an deutschen Hochschulen geknüpft und Wissenschaftler nach China gelockt haben. Jetzt sind die Beschuldigten in Untersuchungshaft, teilte die Bundesanwaltschaft mit.
2: Die Vorwürfe gegen die deutschen Eheleute chinesischer Herkunft wiegen schwer. Um an wissenschaftliche Informationen zu Spitzentechnologie zu gelangen, die auch militärisch nutzbar ist, sollen sie Kontakte zu Wissenschaftlern an deutschen Hochschulen und Forschungseinrichtungen aufgebaut haben. Das Bundesamt für Verfassungsschutz warnt schon länger davor, dass auch die Wissenschaft Ziel von Spionage ist. So werden etwa chinesische Gastwissenschaftler, die zu Besuch an Unis im Ausland sind, ganz gezielt mit Ausforschungs- und Beschaffungsaufträgen betraut. Tine Klimach, Nachrichtenredaktion.
1: Der Bundestag hat am Abend in erster Lesung über einen Gesetzentwurf der Bundesregierung zum Recht auf Reparatur beraten. Mit der geplanten Reform soll eine EU-Richtlinie in nationales Recht umgesetzt werden. Der Entwurf sieht strengere Vorgaben für die Hersteller vor.
3: Die neuen Regeln sollen dazu anregen, sich für eine Reparatur zu entscheiden, anstatt für ein neues Produkt, so Bundesjustizministerin Stefanie Hubig. Konkret geht es darum, dass Hersteller von beispielsweise Waschmaschinen, Computern, E-Rollern und Co. dazu verpflichtet werden, die Geräte während der üblichen Lebensdauer zu einem angemessenen Preis zu reparieren, unabhängig von der Dauer der Produktgarantie. Außerdem sollen Geräte in Zukunft so konstruiert sein, dass man sie auch reparieren kann. Akkus müssen also zum Beispiel ausgetauscht werden können, sonst verstößt der Hersteller gegen das Recht auf Reparatur. Fiona Reinhardt, Nachrichtenredaktion.
1: Rund 50 Stunden nach dem Einsturz eines Mehrfamilienhauses in Görlitz läuft die Suche nach den Vermissten ununterbrochen weiter und Helfer suchen gezielt nach Lebenszeichen. Wir geben unser Menschen Mögliches, sagte ein Polizeisprecher. Nach Feuerwehrangaben seien Hohlräume freigelegt worden, diese würden mit Sonden nach Lebenszeichen wie Klopfzeichen abgehört.

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1: Mit Kai von Heven, moin. Ein Fußballtrainer soll in Ostfriesland seine jugendlichen Spieler mehr als 80 Mal geschlagen haben. Die Staatsanwaltschaft Aurich hat jetzt Anklage erhoben.
2: Dem heute 22-Jährigen werden 88 Fälle vorgeworfen, davon viermal auch sexuelle Belästigung. Der Jugendtrainer soll seinen Spielern mit der flachen Hand ins Gesicht geschlagen haben und in den vier Fällen auch auf den Po. Laut Staatsanwaltschaft soll er fälschlicherweise davon ausgegangen sein, seine Spieler so zu motivieren. Verantworten muss er sich voraussichtlich vor einem Jugendschöffengericht. Frederik Heimann, Regionalredaktion.
1: Die Energieminister der Länder treffen sich seit heute auf Norderney, um über die Zukunft der Energiewende zu sprechen. Kritik gibt es dabei auch an Wirtschaftsministerin Reiche, doch die fehlt bei der Konferenz.
3: Sie ist krank und wird von einem Staatssekretär vertreten. Der dürfte sich einiges anhören müssen, denn der Gesprächsbedarf zwischen Ländern und Bundesregierung ist groß. Niedersachsens Energieminister Christian Meyer befürchtet zum Beispiel, dass die Reformpläne des Bundes den Ausbau der erneuerbaren Energien bremsen könnten. Die Ergebnisse der Konferenz sollen am Freitag vorgestellt werden. Sandra Meyer, Regionalredaktion.
1: Niedersachsens Bevölkerung altert. Besonders im Oldenburger Münsterland könnte sich das bemerkbar machen. Der sogenannte Altersquotient, also die Anzahl der über 65-Jährigen pro 100 Einwohner, könnte rund um Kloppenburg von etwa 30 auf über 60 im Jahr 2045 steigen. Das hat das Landesamt für Statistik ausgerechnet. Ähnlich sieht's auch rund um Vechta und auch rund um Oldenburg aus.
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1: Ich bin David Riemer. Künftig sollen sich EU-Bürger statt mit Personalausweis auch per Smartphone-App ausweisen können. Das soll den Alltag erleichtern. Das Bundeskabinett hat dazu Neuregelungen auf den Weg gebracht und die Einführung der sogenannten digitalen Brieftasche gesetzlich vorbereitet.
2: Das Smartphone soll zum Ausweis werden, ältere Menschen sollen ihren Personalausweis nicht mehr erneuern müssen und beim Umzug muss der neue Wohnort im Reisepass nicht mehr nachgetragen werden. Beim Perso gilt das für alle Älteren, die 70 Jahre oder älter sind. Aber das ist nur für den alltäglichen Gebrauch bei uns in Deutschland gedacht. Wer ins Ausland reisen will, braucht nach wie vor einen gültigen Ausweis. Eine digitale Brieftasche soll es ab Januar geben. In einer App kann man dann den Personalausweis hochladen und sich damit bei Behörden und Dienstleistern im Netz ausweisen. Die Nutzung ist freiwillig. Aus Berlin, Tine Klimach.
1: In der EU gibt es eine Einigung auf die vollständige Umsetzung des umstrittenen Zolldeals mit den USA. Unter dem Eindruck der jüngsten Drohungen von US-Präsident Trump verständigten sich Vertreter der Regierungen und des EU-Parlaments unter anderem darauf, Zölle auf US-Industriegüter abzuschaffen. An den Plänen gibt es aber auch Kritik.
3: Die Linken-Fraktion im Europaparlament beispielsweise findet, die EU habe aufgegeben und lasse sich in einen schlechten Handelsdeal mit den USA zwingen. Es fehle der politische Wille, sich gegen die Erpressung von Trump zu stellen. Deutsche Industrieverbände dagegen lobten die Einigung auf die vollständige Umsetzung des Zolldeals. Die EU stärke so ihre Verhandlungsposition gegenüber Washington. Die Einigung der Vertreter der Mitgliedstaaten und des Parlaments muss jetzt noch vom Ministerrat und dem Plenum des Parlaments bestätigt werden. Bis spätestens zum 4. Juli sollen die Regelungen dann in Kraft treten. Fiona Reinhardt, Nachrichtenredaktion.
1: Die Regierungspläne für ein Recht auf Reparatur stoßen bei der Opposition auf Vorbehalte. Die AfD warnte bei der ersten Lesung im Bundestag vor überzogenen Haftungsrisiken zulasten kleiner Händler. Grünen und Linken geht der Gesetzentwurf hingegen nicht weit genug. Sie fordern unter anderem klarere Regelungen und Fristen sowie einen staatlichen Reparaturbonus. Zum Fußball. Der Traum vom ersten Europapokaltitel ist für den SC Freiburg geplatzt. Im Europa-League-Finale verlor der Außenseiter gegen Aston Villa in Istanbul klar mit 0:3. Trotz der Niederlage bleibt die Europareise der Breisgauer historisch. Zum ersten Mal stand Freiburg in einem internationalen Endspiel und spielt kommende Saison in der Conference League.

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1: Tiere streicheln.
2: Ja.
1: Im Matsch spielen, draußen sein. Für eine Gruppe Kinder in der Gemeinde Schiffdorf im Kreis Cuxhaven, da steht das jeden Tag auf der Tagesordnung. Die gehen nämlich jeden Tag auf den Bauernhof von Ann-Kathrin Haie. Die Mutter hat sich nämlich mit anderen Eltern zusammengetan und die private Kinderbetreuung organisiert und sie die Hofhummeln genannt.
2: Das wie süß ist das? So niedlich.
3: Die Hofhummeln. Kleine pummelige Kinder in Wolljacken, stelle ich mir davor. Mit gestreiften
2: Nein. Bitte was? Also das läuft so, an drei Vormittagen in der Woche werden da so um die 10 Kinder ehrenamtlich auf dem Hof betreut. Ann-Kathrin Haie hat unsere Antenne Niedersachsen-Reporterin Sandra Meyer erzählt, was das Konzept so besonders macht.
4: Wir haben hier 600 Quadratmeter, das ist unsere alte Pferdeweide, von der wir ein Stück abgenommen haben. Und die klettern hier, die hämmern, wenn sie auch einfach mal ein bisschen energielos werden wollen oder irgendwer sitzt in den Bäumen und wir pflanzen was. Letzte Woche haben wir mit der Feuerschale hier uns was zu essen gemacht. Das, wozu wir Lust haben, was das Wetter hergibt und wo die Kinder vor allen Dingen Lust zu haben.
5: Die Mähmaschine, der hat so einen Löffel und macht in die Teller was rein.
4: Genau, der füttert die Kühe, ne?
5: Hunderte von Kühen sind hier. Und zwei Pferde.
4: Dürft ihr die Tiere auch füttern?
5: Ja, die Pferde kriegen manchmal Äpfel oder Möhren. Die Schafe sind auf der Obstweide.
4: Oh, die sind aber neugierig. Guck mal, die stupsen euch an.
5: Ein Schaf hat mir gerade im Finger geknipst. Das war viel zu klein, das Brotstück. Und dann hat es aufgegessen.
4: Da war das Brot weg.
5: Ja.
4: Das ist ja so ein bisschen wie Bullabü hier, ne?
6: Ja, so fühlen wir uns auf jeden Fall.
4: Warum hast du dich entschieden, dein Kind hier betreuen zu lassen bei den Hofhummeln?
6: Sie sind einfach super glücklich. Die springen stundenlang in der Pfütze rum. An der frischen Luft auch schon. Wenn der Tag so startet, dann kann eigentlich nichts mehr schief gehen.
4: Dass die Kinder hier einfach Kind sein dürfen, sich dreckig machen dürfen und einfach frei sein dürfen, ne?
2: Also, das klingt ja traumhaft, finde ich.
1: Ich liebe alles daran. Ja. Ich würde noch extra Kinder machen und sie dort hin.
2: Amen.
1: Die private Bauernhof-Kinderbetreuung kommt übrigens auch so gut an in der Gemeinde Schiffdorf, dass die Plätze dort ausgebucht sind bis 2031.
2: Wow. Na.
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1: Hallo, ich bin Ron Perdus. Schön, dass du mit dabei bist bei einer neuen Ausgabe von Machen oder Lassen. Dieser Podcast hilft dir, bessere Entscheidungen zu treffen. Und zwar an der Supermarktkasse, beim Online-Shopping oder natürlich auch bei allen Fragen, die du vielleicht rund um Finanzen hast. Ich helfe dir bei der Entscheidungsfindung, bei den kleinen, aber auch bei den großen Fragen des Alltags. Lass uns mal kurz knapp 70 Jahre zurückspulen. 1954 war das. Im deutschen Fernsehen lief dieser Spot.
2: Ach, wie wäre das Leben traurig, gäbe es keinen Zucker mehr. Kinder hätten keine Freude, keine Lust zum Spielen mehr. Zucker zaubert Energie. Seht ihr, so gedeihen sie.
1: Ja, die Kernaussage, Zucker ist gesund, Zucker macht schlank. So hat man Zucker in den 50er Jahren verkauft. Es fühlt sich heute extrem schräg an. Aber das Schlimme, das hat man natürlich damals dann auch geglaubt. Ne? Zucker stand nicht auf dem Index quasi. Das hat sich mittlerweile geändert. Jedem ist heute sicher bewusst, dass Zucker nicht gerade zu einer gesunden Ernährung dazugehört, dass Zucker dick macht und noch viel mehr anrichten kann. Aber was macht Zucker eigentlich in deinem Körper? Und was taugen die Ersatzprodukte, mit denen wir süßen könnten? Das kläre ich heute für dich und alles natürlich verbunden mit der Frage, Zuckeralternativen machen oder lassen. Ja, eine gesunde und ausgewogene Ernährung ist absolut angesagt und das natürlich vollkommen zu Recht. Wir alle wollen doch gesund durchs Leben kommen, möglichst alt werden. Dazu gehören ganz, ganz viele Dinge, die wir so gelernt haben. Mehr Obst und Gemüse essen, weniger oder besser gar keinen Alkohol und Nikotin. Und wir ergänzen weniger Zucker. Es gibt Menschen in meinem Umfeld, die darauf sogar komplett verzichten. Ist eine Challenge, für mich nicht umsetzbar. Ich bin leider so ein absoluter Nougat-Schokoladen-Freak. Ich brauche das ab und zu. Zucker begegnet uns heute natürlich in ganz vielen Formen. Fruchtzucker, Milchzucker, Traubenzucker. Wir sprechen aber heute hier vom Haushaltszucker. Von dem Zucker, der überwiegend in der Lebensmittelindustrie Produkten zugefügt wird. Dem meist weißen Zucker, der aus zwei Zuckerarten besteht oder zusammengesetzt ist, nämlich Traubenzucker und Fruchtzucker. Aber was denkt die Wissenschaft über Zucker? Da gibt's sehr viele Studien, die in den letzten Jahrzehnten veröffentlicht wurden und der Tenor ist meist, übermäßiger Zuckerkonsum ist eine der Hauptursachen für verschiedene Krankheiten. Allem voran Diabetes, Herz-Kreislauf-Erkrankungen und sogar Krebs. Wer viel Zucker zu sich nimmt, der nimmt meist auch an Gewicht zu. Das hat wiederum sehr viele negative Auswirkungen. Und es gibt auch eine Studie, die sagt, zu viel Zucker kann Alzheimer begünstigen. Das hat eine Untersuchung der Uni Tübingen ergeben. Es gibt natürlich auch andere Studien, wenige, aber auch die gibt es, die dem Zucker weniger Schlimmes andichten. Aber ich habe das Gefühl, dass die Fraktion der Zuckerverteufler näher an der Wahrheit ist. Das speist sich aus eigenem Erleben. Also ich hatte Zeiten, in denen ich echt jeden Tag Schokolade und Kuchen in mich reingestopft habe. Ich habe in der Zeit ordentlich zugelegt, war dann auch mal bei einem großen Blutcheck. Und es hat sich auch in den Werten gezeigt, dass mein, ich würde sagen, fast schon Übergewicht sich auch in schlechten Blutwerten niedergeschlagen hat. Was kann man tun, wenn man trotzdem auf Süßes steht? Was sind die Alternativen? Ja, Zucker ist Zucker, aber süßen kann man ja mit echt vielen Alternativen. Es gibt die Fraktion, die Honig nutzt. Es gibt Menschen, die süßen mit Süßstoffen oder greifen auf eher moderne Alternativen wie Agavendicksaft oder wie ich zum Beispiel auf Erythrit zurück. Lass uns mal mit dem Klassiker mit Honig anfangen. Das geht durchaus, hat aber fast genauso viele Kalorien wie Haushaltszucker. Aber das ist der Unterschied, noch einige Vitamine und Spurenelemente dabei. Aber auch hier gilt, zu viel Honig ist nicht wirklich gesund und zu viel Honig kann auch genauso dick machen, auch wenn es ein Naturprodukt ist und kann dann auch zum Beispiel die Bauchspeicheldrüse schädigen. Agavendicksaft geht so in die gleiche Richtung, findest du ganz oft im Bio-Supermarkt, wirkt da natürlich als mega gesunde Alternative zu Zucker. Hergestellt wird dieses flüssige Zeugs aus der Agave, süßt extrem, sogar noch stärker als Zucker, ist eigentlich wie flüssiger Zucker zu betrachten. Der Agavendicksaft besteht überwiegend aus Fructose und hier gibt's Studien, die belegen, dass zu viel Fructose eine Fettleber erzeugt, außerdem auch noch für Gicht und für Bluthochdruck sorgen kann. Gleiches gilt für Apfeldicksaft, ist quasi stark konzentrierter Apfelsaft und entsprechend auch eine Fructosebombe. total im Trend und das findest du ganz oft bei den backenden Influencern, Kokosblütenzucker. Das ist der Blütensaft der Kokosblüte, quasi getrocknet. Und das lässt den Blutzuckerspiegel recht stabil. Das ist eine gute Nachricht, hat aber ähnlich viele Kalorien wie Haushaltszucker. Stevia gab es auch mal, ist ein paar Jahre her, da war das extrem angesagt, wird aus der Stevia-Pflanze gewonnen, hat eine extreme Süßkraft, einen ja leichten Eigengeschmack, ist aber komplett kalorienfrei. Und dann gibt's noch Erythrit. Das wird mittels Fermentation gewonnen, meist aus Mais. Sieht am Ende aus wie Zucker, also so weißer Zucker, hat auch fast die gleiche Süßkraft, aber keine Kalorien. Nimmt eigentlich noch irgendjemand Süßstoff oder ist das eigentlich mittlerweile voll out? Okay, die gibt's schon sehr lange, meist chemisch hergestellt. Findest du zum Beispiel in der zuckerfreien Cola. Der Vorteil, diese Süßstoffe süßen extrem, haben meist keine Kalorien. Es gibt aber auch sehr viele Studien, die sagen, Süßstoffe machen süchtig und sorgen irgendwie für Heißhungerattacken. Weil der Körper was zugeführt bekommt, was süß ist, aber keine Kalorie enthält und der Körper dann hiepert quasi nach weiteren Kalorien, nach weiterer Energiezufuhr. Ja, ich habe jetzt gerade total Lust auf was Süßes bekommen, nachdem ich die ganze Zeit über Zucker und Co. spreche. Aber kommen wir zur wichtigen Frage. Zuckeralternativen machen oder lassen? Machen, aber mit Einschränkungen. Du musst bei den Alternativen wirklich ganz genau hinschauen. Alle Trendsüßungsmittel sind eigentlich zu meiden. Kokosblütenzucker, Finger weg, viele Kalorien und dazu kommt ein weiter Weg bis zu uns in den Supermarkt. Gleiches gilt für Agaven- oder Apfeldicksaft. Klingt voll nach Natur und gesund, ist es aber leider auch nicht. Am Ende eigentlich flüssiger Zucker. Gut fährst du am ehesten noch mit Erythrit in Maßen. Klarer ist die Lage bei der Frage Zucker vermindern oder, wenn du es schaffst, ganz weglassen. Hier gibt's ein eindeutiges Machen.
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1: Ich bin David Riemer. Der Bundestag will heute über eine Änderung des Luftverkehrssteuergesetzes entscheiden. Ab Juli soll die Ticketsteuer gesenkt werden, aber die Branche fordert weitere Entlastungen.
2: Es gibt 3 Ticketsteuerkategorien je nach Fluglänge. Im vergangenen Jahr gingen die allermeisten besteuerten Tickets, 80%, für Flüge in Europa raus. Hier soll die Steuer um 2,50 Euro sinken. Entsprechend mehr Reduzierung gibt's bei Mittelstrecken- und bei Langstreckenflügen. Die Absenkung soll bei den Passagieren ankommen, könnte aber durch andere Preiselemente wieder schrumpfen. So hat die Branche Zuschläge und Gebühren etwa für Kerosin oder Umbuchungen seit dem Beginn des Iran-Kriegs stark erhöht. Sie glaubt, auch mit der Steuersenkung bleibt ein Wettbewerbsnachteil gegenüber anderen europäischen Ländern. Ursula Winkler, Nachrichtenredaktion.
1: Das Bundeskabinett hat den Weg für die digitale Brieftasche auf dem Smartphone freigemacht. Geplant ist, dass Bürger ab Anfang kommenden Jahres digitale Ausweise wie den Personalausweis oder später auch den Führerschein auf dem Handy speichern können. Die Nutzung soll freiwillig sein. Künftig könnte das Smartphone reichen, um sich online oder bei Behörden auszuweisen. Möglich wären damit beispielsweise auch die Eröffnung eines Bankkontos oder die Anmietung eines Autos. Nach ihrer Festnahme in München sind 2 mutmaßliche Spione für China in Untersuchungshaft. Ein Ermittlungsrichter am Bundesgerichtshof eröffnete dem deutschen Ehepaar die Haftbefehle und setzte diese in Vollzug, teilte eine Sprecherin mit. Laut Bundesanwaltschaft arbeiteten die Eheleute für einen chinesischen Geheimdienst. Sie sollen versucht haben, an wissenschaftliche Informationen zu Spitzentechnologie zu gelangen, die auch militärisch nutzbar ist. Zum Fußball. Der Traum vom ersten Europapokaltitel ist für den SC Freiburg geplatzt. Im Europa-League-Finale verlor der Außenseiter gegen Aston Villa in Istanbul klar mit 0:3. Freiburg-Trainer Julian Schuster war nach dem Spiel im RTL-Interview entsprechend enttäuscht.
3: Ja, für den Moment spüre ich keine Zufriedenheit. Wir haben im Finale verloren. Das ist das, was für den Moment natürlich überwiegt und natürlich sehr schmerzt.
1: Trotz der Niederlage bleibt die Europareise der Breisgauer historisch. Zum ersten Mal stand Freiburg in einem internationalen Endspiel und spielt kommende Saison in der Conference League.

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1: Bei mir Nella.
2: Juhu.
1: Von der Baustelle Hof mit Baby im Sprung. Aber ich bin geschminkt. Ich weiß auch nicht, warum.
2: Ich habe auch so, als wir uns beim, du in Weit kamst, in den Videocall, dachte ich auch so, well.
1: Wenn die Welt auseinanderbricht, kümmert dich um dich.
2: Geil, wo hast du den gemeint, her?
1: Keine Ahnung.
2: Der ist richtig gut.
1: Aber nee, ich habe schon das Gefühl, dass einem das immer so ein bisschen Halt gibt, dass man dann wenigstens nach außen Kontrolle. Souverän Total. Wirkt oder sich auch nach innen souveräner fühlt, weil das ja mit so einer Wohligkeit irgendwie einhergeht. Ne? Also ich fühle mich auch ungeschminkt relativ wohl, aber das ist nochmal so ein kleines i-Tüpfelchen dann obendrauf.
2: Zu 120% ist so lustig, dass das Thema jetzt hier aufkommt, weil ich das wirklich oft habe, dass ich so denke, weil immer mal wieder, also sagen wir mal so, anders angefangen. Ich benutze schon lange kein Make-up mehr, sondern nur Concealer und wenn ich dann halt, ich bin ja immer eher pickelaffin in meinem Zyklus, da spielt ja meine Haut immer gerne mit. Denkt sich, ich zeig der Welt, wo die Alina gerade ist im Zyklus. Kein Problem für mich, dass ich halt dann diese Rötungen abdecke. Aber ich benutze halt gar kein Make-up mehr, außer halt zu Feierlichkeiten oder so. Und das halt jetzt schon seit ein paar Jahren. Und safe, weil ich habe trotzdem ja, seitdem ich so 16 bin oder so, Make-up eben benutzt. Und man hat es ja, da denke ich mir auch, man hatte so gute Haut, ne? Und man hat es halt einfach nur gemacht, um die Haut noch ebener erscheinen zu lassen.
1: Ja, ich verstehe auch nicht so
2: crank.
1: Genau, wozu.
2: Oder?
1: Ja.
2: Und letzten Endes unterm Strich ist es halt für mich auch immer noch normaler, weil es laufen ja auch die meisten Frauen mit Make-up rum. Das heißt, die haben alle nicht diese Rötungen. Haut ist halt nicht nur glatt und perfekt und hat keine roten Stellen oder vielleicht auch mal so ein paar blaue Äderchen oder so. Und für mich, dadurch, dass ich halt auch überall in Zeitschriften, bei Instagram, auf Plakaten Frauen immer so perfekt
1: ja, ich hasse
2: sehe,
1: es.
2: Gibt mir das auch eine Form von Sicherheit, wenn ich es auch bin. Weil dann denke ich, okay, ich bin normal, ich bin, wie ich sein soll. Also das schwingt bei mir, also das ist richtig hardcore auch immer mit.
1: Ja.
2: Also deswegen kann ich es voll nachvollziehen.
1: Ey, bei mir heißt aber auch Schminken, genau wie bei dir, Concealer, Puder, bisschen Rouge, Augenbrauenstift und dann überlege ich jedes Mal, schminke ich mir die Wimpern oder nicht? Weil das hasse ich am meisten an meinem, in Anführungszeichen, Schminken. Weil das dauert ja echt, keine Ahnung, lass es 3 Minuten sein und es ist eher nur so ein Alltagsding. Wobei ich auch nicht mal auf Feierlichkeiten mehr drauf habe. Ich kann auch nicht mehr richtig so einen Eyeliner ziehen, weil ich es so selten mache.
2: Geil, love it. Ja, stimmt, da bin ich auf jeden Fall auch außer Übung. Aber ich mag es dann auf jeden Fall auch mal zu machen. Aber wo du es jetzt so sagst, ah doch, zu meinem Papas Geburtstag habe ich es gemacht. Bei dem
1: Schön.
2: Geburtstag von meiner Mutter zum Beispiel nicht. Aber dann benutze ich auf jeden Fall Make-up, was ich dann immer von meiner Mutter klaue,
1: genau.
2: Weil ich habe auch keins mehr.
1: Ich habe noch so ein altes von Mac sogar.
2: Ey.
1: Für mich auch jedes Mal so, wow, hey, who are you?
2: Ey, aber und gleichzeitig denke ich mir manchmal so, total affig, du siehst total komisch aus, was halt dann auch ungewohnt ist. Also dann irgendwie dieses, okay, irgendwie siehst du, willst du dich emanzipieren von dem, dass du deine Haut immer zuballerst, weil es ist ja auch nicht so toll für die Haut, wenn du tagtäglich da irgendwie was raufschmierst.
1: Ja.
2: Und ich habe für mich auch schon beobachtet, dass auf jeden Fall meine Haut, weil seitdem ich die Pille abgesetzt habe, kam natürlich erstmal die unterdrückte Pubertät durch.
1: Ja.
2: Und da habe ich es mir halt abgewöhnt. Und ich merke einfach, dass es der auch besser tut. Und nichtsdestotrotz, wenn ich dann, wie gesagt, nicht wie alle anderen keine Rötung und man mir bei mir eben die Rötung ein bisschen sieht und dass ich Äderchen habe, weil ich lebe nun mal und zum Glück fließt Blut durch mein Gesicht, denke ich so, dammit, eigentlich würdest du gerne ein bisschen glatter aussehen und wenn ich dann Make-up trage und mich so schminke, dann denke ich auch,
1: wir können es uns selbst scheinbar auch nicht recht machen, ne? Auch traurig. Nee, aber was es mir geholfen hat, wenn ich so oft ungeschminkt bin, ich gewöhne mich an mein Äußeres und ich merke auch, dass um meine Augen herum die Haut sich mehr gewöhnt. Ich weiß nicht, ob du das auch kennst, so in den Augenwinkeln ist es so gerötet, wenn man sich regelmäßig schminkt. Kennst du das? Oder dass irgendwie die Haut generell noch so geröteter ist? Ich habe das so ein bisschen abgelegt. Ich finde, Männer, die sich teilweise oder in den meisten Fällen ja nicht schminken, haben immer eine, in Anführungszeichen, normal aussehende Haut. Und Frauen, die sich oft schminken und dann mal einen Tag nicht geschminkt sind. Ich finde, da sieht man das so dolle, weil die Haut das nicht mehr gewöhnt ist. Und dann sind diese Rötungen da bei mir zum Beispiel vor allem um die Augen herum. Und jetzt, wo ich das voll oft nicht mache und mein Alltag eher aus Ungeschminktsein besteht, habe ich das Gefühl, komme ich mehr in diese Richtung Felix-Haut, sage ich mal, weil ich einen normaleren Zustand annehme.
2: Mhm. Ja, ich weiß auf jeden Fall, was du meinst. Also insbesondere nach Abschminken ist das Krasseste.
1: Ja, ja, ja,
2: dann hat man so überall die Rötung. Dann gucke ich mir, das ist so traurig, es ist echt traurig. Dann schminke ich mich abends ab. Weißt du, man lag schön zusammen auf dem Sofa, hatte vorher den schönen, entspannten Abend. Dann schminke ich mich noch ab, was ich immer hasse, weil das dauert dann doch immer ein paar Minuten länger und ich will eigentlich direkt ins Bett. Und dann schminke ich mich ab, kämme mir die Haare und gucke so in den Spiegel und denke so, armer Flo.
1: Oh Gott.
2: So gehe ich jetzt ins Bett. Great. Aber weil man halt so sich erstmal aufrubbelt sozusagen und überall Rötungen dann hat. Und dann bin ich schon, also da dann, früher habe ich diesen Gedanken gar nicht so wahrgenommen.
1: Ja, voll gut, dass du ihn wenigstens wahrnimmst, weil nur so kannst du ihn akzeptieren oder umändern lernen. Ne? Weil es ist wieder voll der Negative Self-Talk.
2: Total. Und dann kommt, wenn dann auch noch dazu kommt, dass du nicht an dem Tag frische Haare gewaschen hast, sondern die schon ein bisschen fettiger sind. Und jeder kennt es ja dann, wenn du die Haare so kämmst und so fettige Streifen so ein bisschen hast in den Haaren, ne? Von der Bürste, die dann so ein bisschen nachheilen. Und dann denke ich auch immer so toll, abgeschminkt, rot im Gesicht.
1: Peace
2: und diese fettigen Haaren. Thank you. Aber es gehört halt auch dazu. Und dadurch, dass man das aber einfach so wenig sieht, und das war mir gar nicht so bewusst, wie unbewusst das halt sich abspeichert, wenn du nur immer diese perfekten Gesichter siehst.
1: Ja.
2: Du aber weißt, okay, ich habe halt auch diese Seite, die wie die aussieht nach dem Abschminken abends oder auch nach dem Aufstehen. Ich sehe nach dem Aufstehen auch immer so geil aus, weil ich so wühle. Meine Güte, du kennst es, meine.
1: Die Haare.
2: Genau, heißt also, wenn man immer denkt, okay, oder nur Gesichter, diese perfekten Gesichter übersieht, man von sich selber aber weiß, dass es diese andere Seite gibt, denkt man, nur ich hab die. Und das passiert halt komplett unbewusst. Und bis du da überhaupt hinkommst, dass du so denkst, dauert halt eine Weile. Und das dann so ein bisschen, ja, umzutrainieren, dauert auch nochmal eine Weile. Naja, aber ne, Leben wäre ja sonst langweilig, wenn wir nicht täglich lernen könnten.
1: Yes.
2: Und dafür haben wir uns.
1: Zum Glück. So, aber wir wollen heute nicht über unsere Haut reden, sondern über ein anderes spannendes Thema. Und
2: ähnlich
1: zwar Reisen mit Kind. Für mich noch nicht ganz aktuell, aber Alina wird uns heute mal berichten. Für mich ja immer spannend, wenn ich da ein bisschen was von lernen und abgucken kann und weiß, was mich vielleicht so ein bisschen in Zukunft erwartet. Also, hast du eine bestimmte Reise im Kopf mit Peanut? Also, du kannst ja wahrscheinlich von verschiedenen Urlauben berichten.
3: Ja, wir haben echt viele schon. Ja. Ich muss gerade nur so lachen, weil so Überleitung, Haut, Reise. Ah ja, ich habe eine. Wo es auch richtig wichtig ist, ja, Mann, wo es auch richtig wichtig ist, auf die Haut zu achten, ist im
1: Urli.
3: Ja, insbesondere, wenn die Sonne so dolle strahlt. Und so ist es auch bei den Kindern. Oh ja, wie ist das für dich jetzt gewesen? Du hast ja direkt dieses neugeborene, süße Etwas und viel Sonne gehabt. Ich war ja ein richtiger, sagt man zwar nicht mehr, aber ein richtiger Nazi. So im Frühjahr, da war Peanut schon viel älter. Und ich war richtig immer so, oh, Schatten, oh, was langes Anziehen, oh Gott, Sonne. Ich habe da richtig dolle aufgepasst. Aber du warst da recht entspannt, ne?
1: Also ich habe auch einfach nur auf Schatten geachtet und da mich aber nicht drum geschert, ob ich dann noch zusätzlich auf lange Sachen oder Sonnencreme Wert lege, was man ja eigentlich im ersten Jahr noch nicht machen soll. Man soll sie ja am besten einfach aus der Sonne raushalten. Aber wir waren jetzt auch nicht so oft draußen im Schatten. Es waren dann, keine Ahnung, lass es 1 oder 2 Stunden sein. Fand ich okay.
3: Ja. Oh, ich weiß noch. Oh, lang anziehen, dann war es aber warm. Oh, richtig nervig. Heißt also, auf jeden Fall, wenn du so fragst, an welche Reise ich da als erstes denke, ist natürlich die allererste Reise.
1: Hm.
3: Wir sind damals...
1: Irre? War es die Elternzeit? War das das erste?
3: Nee. Nee, viel vorher. Okay. Also da hatten wir noch 2 dazwischen.
1: Oh.
3: Peanut war ja fast ein Jahr, wo wir die Elternzeit dann zusammen in Portugal verbracht haben.
1: Ach krass.
3: Und das heißt, meine Elternzeit war ja schon fast vorbei und dementsprechend hatten wir da. Und die allererste Reise war mit befreundeten Pärchen von uns, die in München leben und deren kleine Tochter, die so ungefähr ein halbes Jahr.
4: August, September, Oktober, November, Dezember, Januar, 5 Monate.
3: älter ist als Peanut. Und mit denen sind wir nach Mallorca geflogen. Hatten da eine schöne kleine Finca und Peanut war da. Mallorca, ja. Da. Peanut war da kurz vor dem vierten krassen Sprung, also fast 4 Monate alt. Also echt noch auch recht klein. Genau. Und das war auf jeden Fall die aufregendste Reise, würde ich sagen. Man, da habe ich mir. Da hast du ja das erste Mal diesen krassen Mental Load, ne? Okay. Was brauchst du alles? Weil du hast dich ja gerade so die ersten 3 Monate eingegroovt, sowieso mit Kind. Also ist ja eh noch alles gerade recht neu. Und man hat so seine Routinen entwickelt. Und dann kannst du die auch nochmal abstrahieren an einen anderen Ort. Ich hatte schon ein bisschen Erfahrung, weil wir halt meine Eltern in Wolfsburg besucht haben. Aber fairerweise habe ich da direkt wie so ein zweites Lager schon aufgebaut. Und ist heute noch so, dass ich gar nichts außer unser Babyphone mitnehme, wenn ich zu meinen Eltern fahre mit Peanut. Weil wir alles da haben. Also vielleicht dann mal, selbst das, dadurch, dass meine Neffen ja da auch eine Zeit lang gelebt haben, bevor kurzer Schwenker, mein Bruder lebt im Ausland seit den letzten 7 Jahren. 7 Jahre ist übertrieben, letzten 5 Jahren. Und immer wieder, wenn er sozusagen mit der Familie zwischen Land und Land wechselt, hat er nochmal einen kleinen Aufenthalt bei meinen Eltern zu Hause. Und dann lebt halt die ganze Familie bei uns unten im Keller. Ist eine Soterra-Wohnung, also ist ein bisschen schöner, als es jetzt klingt. Und heißt, die sind auch ein Jahr und, also der eine ist ein Jahr älter als Peanut und der andere Sohn ist 4 Jahre älter. Und das heißt, sie hinterlässt dann auch immer, sei es Spielsachen, sei es Schuhe. Dementsprechend sind wir immer da sehr gut ausgestattet.
1: Mega.
3: Und ich habe also dann auch schon in diesen ersten 3 Monaten, als dem es Peanut gab, dieses Lager bei meinen Eltern aufgebaut. Er hat da sein Bettchen, er hat da seine Spielsachen, alles. Also es ist wirklich wie ein zweites Zuhause. Heißt, das war wirklich eher so ein bisschen Amateurüben fürs Reisen, aber hat einen schon mal so ein bisschen den Eindruck gegeben, vor allen Dingen, und das verkennt man ja auch dann am Anfang, die Zeit zu überbrücken bis dahin, also die eigentliche Reisezeit, ne? Weil man denkt, also so war es bei mir auf jeden Fall, mein erster Gedanke war dann, okay, was brauche ich alles vor Ort? Was brauche ich für Kleidung? Was brauche ich, wenn er krank wird?
1: Ach, du meinst, aber die eigentliche Reise selbst, die vergisst man, oder was?
3: Richtig,
1: verstehe.
3: Ja, ja. Also im ersten Moment habe ich zumindest auf jeden Fall genau daran gedacht, wie du es vor Ort optimal gestalten kannst. Und wie bei uns eben, wenn wir fair reisen, dann denke ich auch zuerst an, okay, was ziehe ich an, was brauche ich dort, was für Schuhe und so weiter und so fort.
1: Also ich denke schon an Snacks.
3: Ja, ist direkt einer deiner ersten Gedanken.
1: Ja. Und ich finde, man fängt auch immer sofort an zu snacken, sobald die Reise losgeht. Sprich, man rollt vom Grundstück. So, was haben wir für Snacks dabei? Willkommen.
3: Und eigentlich schon alles aufgegessen zum Flughafen.
1: Ja, wie im Kino, wenn die Werbung vorbei ist und die Snacks leer.
3: Und eigentlich will man nie was am Flughafen zu essen kaufen, macht es aber ja dann doch immer, weil Snacks sind schon alle.
1: Boah, ey, ist so teuer da, ne? Das sehe ich nicht so ein, deswegen bin ich vorbereitet.
3: Ist es mir mittlerweile so, ja, dass du nicht mehr bis zum Flughafen schon alles aufgegessen hast?
1: So, ja, das wäre schlecht. Da muss man doch da kaufen.
3: Oh. Ja, das meine ich. Ja, also okay, Snacks sind bei dir schon ganz vorne mit im Kopf, verstanden, war bei mir im ersten Moment komischerweise nicht so, wobei wir sonst sehr ähnlich in unserem Snackverhalten sind. Ich erinnere mich dann nur so an unser Wochenende in Portugal. Okay, den kleinen Ausflug mache ich, aber ich bin direkt wieder zurück. Also einmal kurz stoppen an dem Punkt, woran man denkt, was alles einzupacken gilt. Da kurz stoppen, kurzer Ausflug. Mella und ich, 2017 glaube ich war es, wir sind ein verlängertes Wochenende nach Porto geflogen. Wir haben einen Abend, also wie alt waren wir denn da? Dann waren wir so Anfang 20, ne? Anfang, Mitte 20.
1: Ja.
3: Wir sind nicht einmal feiern gegangen, die Wochenenden, was man ja eigentlich immer so sagt, ja, Mitte, Anfang 20, ja, ne, lebt sich nochmal aus, do it. Ja, wir haben halt schon in Berlin gewohnt, alter Kaffee. Was haben wir stattdessen gemacht? Alter, wir sind in einen Supermarkt gegangen, haben da so mal erstmal geguckt, was es da so für Snacks, aka Süßigkeiten gibt, haben wirklich alles querbeet einmal durchgekauft, sind nach Hause ins Airbnb gegangen, was auch nicht besonders die superschöne Klitsche war, sondern wirklich eigentlich nur zwei Betten so gefühlt. Und dann haben wir uns aufs Bett gelegt, diese Süßigkeiten ausgebreitet, Mellas Handy angemacht, Netflix und Chill. Und so viel Handy, gegessen. Ne, und so viel von diesen Süßigkeiten gegessen, dass Mella in der Nacht aufgewacht ist, weil sie überfressen war.
1: Hey, ich habe mich da gar nicht mehr dran erinnert, aber es kann durchaus sein. Hatte ich Bauchschmerzen oder was? Oder war mir schlecht? Ja.
3: Oh, ich weiß es nicht. Halt.
1: Geil, das weiß ich gar nicht mehr. Ich wiederum erinnere mich an die Gebäck-Snackbox auf irgendeinem bekannten Platz.
3: Oh ja!
1: Die war richtig geil. Stimmt. Ich sag nur Pastel de Nata. Aber es war noch sehr viel mehr als das da drin.
3: Das war der Tag
1: danach. Die haben so geiles Gebäck. Love it. Das ist eigentlich ey, aber so, wir sind auch mit frisch gepiersten Ohren dahin. Vielleicht mussten wir uns deswegen etwas ausruhen.
3: Stimmt.
1: Da hatten wir doch unser, wie heißt das nochmal? Das Piercing, was wir uns da gemacht haben.
3: Hast du da dein Septum gemacht?
1: Nee, wir haben beide Piercing, den nicht, ne? Tragus.
3: Im Ohr.
1: Ja.
3: Tragus. Also nochmal für so anatomische Wunder wie mich, die da so richtig viele Kenntnisse drüber haben. Du hast das Ohr, Ohreingang oder Ohrausgang, je nachdem von welcher Richtung du guckst, ist da so ein kleines Läppchen, was den Ausgang wie so eine kleine Pforte zuhält, und das haben wir uns gepierst.
1: Ja, es gehört immer noch zur Reisefolge dazu. Wir schweifen ab. Aber da waren wir in Porto ohne Kinder.
3: Genau. Und da hatten wir Snacks. Und darauf wollten wir gerade eingehen.
1: Obwohl auch Kinder schon hätten dabei sein können, weil wir quasi früh abends ins Bett gegangen sind mit Netflix.
3: Ja, safe.
1: Würde auch jetzt mit Kindern gehen, oder? Kopfhörer rein?
3: Genau so. Genau so. Also eigentlich hättest du dann da direkt ein Kinderbettchen neben stehen lassen können. Der hätte dann da geschlummert und wir hätten genau eins für eins dasselbe gemacht. Nachts wären wir eh auch aufgewacht, aber nicht weil ein Kind halt.
1: Weil das nicht, weil Baby Bauchschmerzen hat, wie mein kleiner Sohn aktuell im Sprung, ey, die letzte Nacht. Puh.
3: Ja.
1: Also.
3: Was würdest du sagen? Top 5 Nächte? Im schlechten Sinne?
1: Das war jetzt schon mit die schlechteste, würde ich sagen. Also ich habe trotzdem wieder meine 7 Stunden Schlaf, weil ich mittlerweile auch eher mit ins Bett gehe. Gestern um 8:30, aber dann habe ich noch Podcast gehört. Nee, aber ich komme trotzdem auf 7 Stunden, weil ich einfach lange Zeit mit im Bett verbringe. Macht mir auch gar nichts. Es gibt mir eher so ein Gefühl von Sicherheit, von wegen, ich bin auch lange hier. Das heißt, ich komme auf meinen Schlaf. Nee, aber er hat mir voll leid getan. Also er ist öfter als sonst aufgewacht. Also wirklich so vielleicht alle 1,5 Stunden. Nicht so alle 3 bis 4 wie sonst. Und hat auch wirklich immer verlangt zu trinken. Ich glaube, er brauchte das voll. Mhm. Weil er jedes Mal schreiend aufgewacht ist. Also richtig schon mit Bauchschmerzen. Und es tat mir voll leid. Habe ich ihm nachts auch ein Zäpfchen gegeben. So hier Kümmelfenchel. Aber ich glaube nicht, dass es hilft.
3: Ja, sehr gut. Ja, also gerade im Sprung, die Kombis halt auch echt. Aber dann weißt du ja schon mal, dass deine kleine Maus, wir haben ihm noch keinen Namen gegeben, ne?
1: Nee, ich dachte vielleicht Felix Junior.
3: Felix Junior, ja geil. FJ.
1: Weil das könnten wir ja verraten. Ich habe jetzt Felix nicht gefragt, ob es vorher okay ist. Weil sein Zweitname ist Felix. Das könnten wir schon sagen, richtig, oder? Süß.
3: Ja.
1: Felix Junior. Zell. Oder einfach Junior. Nur Junior. Geht auch.
3: Junior. FJ. Ist es ein J oder? Nee, J ist richtig, okay. Auf jeden Fall Felix Junior, dass er anscheinend dann, wenn er in Schüben ist, der Typ ist, dessen Magen oder ihn das auf den Bauch schlägt. Es gibt ja dann so unterschiedliche Schubtypen. Das ist das, was auf jeden Fall noch aus dem Oje, ich wachse Buch bei mir hängen geblieben ist. Dass du dann mehr und mehr dein Kind kennenlernst, wie er eben reagiert oder sie reagiert, wenn sie schubt.
2: Bei Peanut war es auf jeden Fall so, dass er schlechter eingeschlafen ist, dass er öfter auch auf jeden Fall aufgewacht ist und auch im Wagen beispielsweise nicht mehr so lange geschlafen hat, weil sonst hatte er da echt immer stundenlang drin ratzen können und das hatte er dann nicht. Und Safe natürlich mehr Nähe braucht und all diese Quengliga, bla bla bla, aber das ist ja immer, da kannst du auch einfach mal einen schlechten Tag haben, ne? Also ja. Das finde ich immer nicht so eindeutig. Genau, aber es ist doch schon mal dahingehend zumindest cool zu wissen oder dass ihr ja ihn da ein bisschen erkennt. Plus, er ist ja noch keine 3 Monate alt, jetzt ist ja sowieso dann immer ein bisschen, also man sagt ja bis zu 3 Monaten, dass diese Koliken sein können, ja. Gerade bei Jungs, ne?
1: Ja, ich bin gespannt. Habt ihr denn irgendwas bei Reisen nach diesen Schubzeiten ausgerichtet? Hatte ich dich ja auch schon gefragt, als wir unsere Elternzeit geplant haben.
2: Ja, genau. Also demnach hätten wir Mallorca damals nicht machen dürfen, weil man sagt ja, dass nach den Schüben der 4. Schub der krasseste ist oder einer der krassesten. Kann ich so bestätigen, weil damit, also bei dem hat sich auf jeden Fall am meisten verändert. Genau, heißt aber, um nochmal auch auf den Punkt zurückzukommen, bevor ich hier meine schöne, wir haben so viel gegessen und waren dann, hatten Bauchwühlen, sind davon in der Nacht aufgewacht und haben uns gepierst, bevor wir weggeflogen sind, Geschichte eingeschoben habe, war ja das Thema, dass ich dann als so zur Vorbereitung den Gedanken erstmal hatte, okay, was packst du ihm alles ein, was brauche alles vor Ort und dann ist es schon mal echt viel. Also ich habe das Gefühl, je kleiner das Kind, desto mehr brauchst du.
1: Je kleiner das Kind, desto mehr?
2: Ja, finde ich schon, weil irgendwie, was wir alles dabei hatten, meine Güte, du hast ja, wir hatten auf jeden Fall, wir hatten ja diesen Cosimi, in dem er geschlafen hat, das ist so ein Schlafsack gewesen, mit dem, in dem man auch pucken konnte und auf den habe ich auf jeden Fall auch geschworen, den haben wir dann eben mitgenommen, dann haben wir ein Babyfon mitgenommen, dann weißt du halt ja auch nicht, ob es da vor Ort eine Badewanne gibt oder nur eine Dusche, beziehungsweise weißt du das ja schon, bei uns gab es eben keine Badewanne, sondern nur eine Dusche.
1: Wir leben gerade auch ohne Badewanne. Wir machen das immer mit.
2: Ja, aber auch diesen Behälter, ne?
1: Ja, aber nutzen wir gar nicht. Also ich finde es voll süß, dass Felix ihn einfach immer am Arm hält unter der Dusche dann.
2: Ach süß. Mhm. Auch niedlich, ja.
1: Ich immer so, bitte lass ihn nicht fallen, pass auf, hast du ihn? So glitschig.
2: Es ist aber auch richtig niedlich, die lieben halt so zu floaten, ne?
1: Ja, ich freue mich auch schon drauf.
2: Wenn ihr dann irgendwie mal bei deiner Mama seid, dann, das fand Peanuts so geil, da muss man halt auf jeden Fall auch so ein Mulltuch drum wickeln, weil die es ja nicht mögen, so frei zu sein am Anfang, weil das noch so unbekannt ist. Und dann wickelst du sie halt so ein bisschen in so ein Mulltuch ein und hältst nur am Nacken hinten wirklich fest und dann floaten dieses kleine Wesen so niedlich. Oh Mann, wir haben auch noch ein Video vom Peanut.
1: Wir verpassen das gerade. Weil wir ja noch nicht im Haus sind. Ja.
2: Ja.
1: Okay, ich versuch's dann noch nachzuholen.
2: Ja, das machten sie auf jeden Fall länger und irgendwann lieben sie ja halt das Baden. Aber auf jeden Fall, das hast du dann auch im Kopf. Okay, wie reinigst du das Baby? Dann hast du halt viel mehr Utensilien mit dabei, wo du sonst so denkst, ja, okay, kaufe ich halt da, wenn ich das vergesse oder kann ich auch da besorgen. Das machst du halt bei deinem oder habe ich bei meinem Kind nicht gemacht, sondern du willst das dann halt benutzen, was sich bewährt hat. Gerade weil du ja auch erst 3 Monate oder damals waren wir halt 3 Monate erst Eltern. Da hältst du ja wirklich noch am Strohhalm fest. Ja. Dementsprechend würde ich sagen, hatten wir auf jeden Fall da mehr mit. Dann hatten wir eine Strandmuschel eben mit, damit die nicht so viel in der Sonne sind. Dann hatten wir unterschiedliche Klamotten mit. Dann hatten wir eben für die Reise selber, also das heißt eben für den Flug, für die Karre, Windeln, da habe ich ja noch gestillt, das heißt mit dem Essen war noch gar nicht so schlimm, aber Feuchttücher, dann Spielsachen und sonst hast du halt irgendwie so einen kleinen Rucksack oder eine kleine Tasche dann irgendwie als Handgepäck, ja, und dann bist du halt da und Flo ist eh so ein Verfechter von wenig Gepäck und so wenig wie möglich mitnehmen und wir sind da immer noch sehr, sehr gut drin. Muss mal überlegen, auch dieses Jahr wieder, wir waren 4 Wochen fast unterwegs im Sommer, weil wir halt eine Woche auch noch Homeoffice bei Flo's Eltern gemacht haben. Wir hatten da einen 60. Geburtstag von meinem Vater mit bei und eine Hochzeit. Wir hatten einen mittelgroßen Koffer und einen Handgepäckkoffer.
1: Ey, das geht ja voll klar.
2: Also so ein klein.
1: Das mit war's. Kleinkind.
2: Ja, das war's. Ja, ist auch richtig, richtig eingekürzt. Ey, muss ich richtig planen immer. Weil ich übernehme die
3: die Pack-Situation für Peanut und Milch. Und man übt halt, was man wirklich braucht und was nicht. Und man spart auf jeden Fall dann immer bei sich selbst. Genau, aber auf jeden Fall war das diese Zone, wie du eben zum Flughafen kommst, am Flughafen, im Flugzeug, diese Sequenzen musst du halt auch mitplanen.
1: Mhm. Okay.
3: Das heißt, es ist schon sehr viel Plan.
1: Und würdest du jetzt sozusagen im Nachhinein sagen, dass ihr das alles gebraucht habt? Oder revidierst du irgendwas?
3: Ja, dadurch, dass wir echt so trotzdem so wenig dabei hatten für die Verhältnisse, würde ich sagen, ja. Ja, auf jeden Fall. Also ich habe eine Bekannte, die hat Gläschen mitgeflogen.
1: Ui, also das Essen auch noch.
3: Mhm. Weil, und zwar für den ganzen Urlaub, weil sie gesagt hat, ich weiß nicht, wie die Gläschen vor Ort sind.
1: Ja, okay, verstehe. Also kann ich auch voll nachvollziehen, diese Gedanken, wenn das dann ein Risikofaktor ist, dass das Baby vielleicht das da nicht nimmt, ne? Oh mein Gott, das wäre ein Albtraum. Kind will nicht essen.
3: Ja.
1: Oh.
3: Ja. Deswegen, also Peanut war ja glücklicherweise da nicht so extrem mit dem, was er nicht essen möchte. Dementsprechend, ich überlege nochmal gerade, diese Mallorca-Reise, gab es da etwas? Ich habe safe immer zu viel Klamotten für ihn mit. Also er kann immer, wenn wir ein Wochenende weg sind, könnte er eine ganze Woche weg sein. Und packt dann für mich schlechter. Also das optimiere ich immer noch stets, dass ich halt nicht so dolle bei mir dann immer alles abzwacke und ihm dafür irgendwie mehr Platz einordne oder zugestehe.
1: Ey, aber ich weiß ja nicht, wie es bei euch war. War Peanut ein Spuckbaby? Weil bei uns etabliert sich das ja gerade. Ey, und ich kann ihn 4-5 Mal am Tag umziehen, ne? Also ja, kann ich schon nachvollziehen, dass dass man da viele Klamotten braucht, auch wenn es bei euch nicht mal der Fall war. Denke ich mir auch gerade schon in Vorausschau auf Januar, Februar, wo wir unsere Elternzeit gemeinsam machen wollen mit Verreisen, dass ich da schon auch in die Richtung wahrscheinlich denken muss oder wir mitpacken. Oder wir, es wird ja ein warmes Land, sind einfach sowieso alle nur in Bikini unterwegs. Das wäre natürlich eine gute Lösung.
3: Und ein richtig guter, also weil wir waren ja dann auch 2 Monate unterwegs in Portugal in der Elternzeit. Und wir hatten auch nur so zwei, kennst du diese Duffelbags von North Face? Diese großen, also es gibt die auch geil. Einen kleinen, aber auch ganz groß. Davon hatten wir nur 2 Stück mit.
1: Das krass. War's.
3: Mein Tipp ist da, kennst du noch, die haben wir früher beim Backpacking am Ende auch immer benutzt, diese Vakuum-Tüten. Kauf die.
1: Okay.
3: Weil da kriegst du, also wie gesagt, da hoch auf unsere Backpacking-Zeit, da haben wir ja auch wirklich hardcore trainiert, um auszusortieren, was du brauchst und was du nicht brauchst. Das war immer so geil. Mella immer nach den Backpacking-Urlauben, ich kann die Kleider nicht mehr sehen.
1: Dann haben wir erstmal getauscht.
3: Ja. Und ich habe sogar noch eins, was du damals dann aussortiert hast. Also meintest, boah, kann ich gar nicht, das habe ich noch im Schrank. Ja, ich bring's gerne mal wieder mit.
1: So geil, mit meiner Mutter mache ich das genauso. Was ich nicht mehr sehen kann, kriegt sie. Und dann tauschen wir auch immer so hin und her.
3: Ja, mega gut. Nächstes Mal nehme ich auch was mit wieder. Können wir auch immer noch mal tauschen.
1: Sehr gut.
3: Aber genau, da hat sich das auf jeden Fall, die Erfahrung gelohnt, weil das würde ich als Tipp mitgeben.
1: Okay, mega.
3: Erstmal diese Duffelbags haben halt den Nachteil, dass sie keine Rollen haben und du erstmal schleppen musst, ne? Das ist ein bisschen blöd, aber der Vorteil ist, dass es kein harter Schalenkoffer ist und du halt mehr stopfen kannst. Und Game Changer sind eben diese Vakuum verschließbaren Tüten. Die gibt es eben auch ohne, dass du irgendwie einen Staubsauger oder so dran halten musst. Sondern einfach, dass du dich da drauf setzt. Und dann machst du die wie so eine Zippertüte zu und dann sind da Löcher hinten an der anderen Seite, wo eben nicht der Eingang fürs Reintun der Klamotten war. Und dann setzt du dich drauf und dann geht die Luft raus.
1: Ah ja, geil.
3: Und da sparst du richtig gut Platz mit. Genau, also das auf jeden Fall, gerade für Klamotten als Tipp. Und sonst, wo man sonst noch reduzieren kann, wir hatten bestimmt zu viel Spielzeug mit.
1: Okay. Ja, bei uns wird er ja auch 5 Monate zu dem Zeitpunkt alt sein. schauen wir mal. Ich denke mir so, ja, Urlaubsort und was ich immer bei anderen höre, gibt denen das Geschenkpapier oder eine Plastikflasche, eine leere.
3: Ja.
1: Keine Ahnung, ich beobachte es ja jetzt gerade schon. Für ihn werden aktuell Geräusche interessant und er fängt an, mit den Blicken Dingen zu folgen. Keine Ahnung, was mit 5 Monaten dann ansteht, aber vielleicht kann man sich da auch greifen. Ah ja. Na dann,
3: greifen, drehen.
1: Kokosnuss greifen.
3: Ja, mal gucken. Was halt cool ist, weil dann kannst du ja auch so ein paar Greifsachen, du wirst ja dann auch sehen, welche Sachen er am coolsten findet, wo er am meisten Interesse hat. Ja. Das kannst du dann mitnehmen.
1: Ja, cool.
3: Und darauf beschränken.
1: Was genau, ich bei aber
3: das
1: anderen
3: sind die Orga-Sachen.
1: Ja, was ich bei anderen gelesen habe, und ich wollte mal fragen, ob du das überhaupt kennst, es soll so einen, ich weiß gar nicht, wie man das sagen kann, für die kleinen Rollkoffer so eine Art Aufsatz geben, dass Kinder darauf dann schlafen können. Hast du das schon mal gehört? Also
3: ja. Wir haben so einen Rollkoffer, hat Peanut von meinen Eltern gekriegt, da kann er sich halt einfach draufsetzen. Dann gibt es eben eine andere Variante, dass du so einen, also wie so ein Stockwerk einmal ausfahren kannst, sodass die kleinen Beinchen, also dass du das als Verlängerung des Sitzes nehmen kannst, damit sie die Beine hochtun kann. Das ist aber jetzt eher so ein Peanuts-Alter. Und dann kenne ich, das ist wie so eine Schlafwanne, die du auf den Sitz im Flugzeug packen kannst, dann musst du aber halt schon einen Sitzplatz mitbuchen und unter 2 gehen sie ja umsonst mit.
1: Ah ja, stimmt. Klar, ich glaube, dann war das das, was ich meine, ab 2, wenn die quasi schon einen eigenen Platz haben. Und was ich aber auch gehört habe, dass das eigentlich verboten ist. Also man muss Glück haben mit dem Personal, ob die das erlauben, dass man das da so hinbaut oder nicht.
3: Mhm.
1: Aber ja, ein bisschen unvorbereitet hätte ich mal googeln sollen.
3: Ja, die sind auf jeden Fall, also wie gesagt, haben diesen Rollkoffer nicht. Wir haben einen anderen, wo er drauf sitzen kann. Den haben wir bisher jetzt auch noch nicht mitgenommen, weil wir, bisher sticht halt immer noch der Buggy, der Reisebuggy. Mhm. Und weil sonst ist es ein bisschen viel zu ziehen. Also wenn ich auch vor allen Dingen mit ihm alleine reise, wie beispielsweise als wir nach Mallorca sind, dann habe ich immer den mittelgroßen Koffer und den Reisebuggy. Und dann sind meine Hände auch bedient.
1: Ja, klar.
3: Also mehr habe ich halt nicht. Und da könnte ich jetzt nicht noch ein, weil mittlerweile kann ja Peanut auch ein Handgepäckstück mitführen.
1: Da kann, auch ab 2 Jahren halt oder nicht, was?
3: Ja, weil du wie eine normale Person gezählt wirst.
1: Krass, ja klar, macht Sinn.
3: Mhm. Und dann kann ich halt nicht noch diesen Rollkoffer mitziehen.
1: Ja,
3: heißt, da habe ich jetzt auch noch keine Erfahrung. Aber das war auch was wir auf jeden Fall gekauft hatten und was ich auch empfehlen würde. Für die Mallorca-Reise da die allererste mit Peanut. Wir haben den, unbezahlte Werbung, Jojo Baby Zen Buggy, wo du auch einen Aufsatz für 0 Jahre aufsetzen kannst. Das ist dann wie so eine kleine Wanne. Und diesen Buggy kannst du halt so klein zusammenfalten, dass du den nicht aufgeben musst.
1: Aha.
3: Die haben zwar echt oft Diskussion, insbesondere bei Ryanair, dass die sagen, it's a buggy, das kann nicht mit auf an Bord geführt werden. Und dann google ich immer, erklärt denen immer, ja, der ist kleiner eigentlich noch als ein Handgepäckstück, bla bla bla. Mal klappt es nicht. Aber selbst wenn er dann aufgegeben wird, kannst du den halt meistens bei einer Tür vom Flugzeug abgeben.
1: Ja, ja.
3: Und der ist halt robuster als einen großen Kinderwagen. Bei unserem großen Kinderwagen hatten wir in Portugal mit dabei. Der war echt ramponiert.
1: Aha.
3: Das Krasse war dann auch, weil der hat 2 Teile. Der hat halt diesen Sportwagenaufsatz damals gehabt. Und eben den normalen, das normale Gestell, wo die Reifen auch dran sind.
1: Mhm.
3: Und damals haben die, also mussten wir 2 Teile dann abgeben beim Sperrgepäck, was ja auch immer umsonst ist.
1: Mhm.
3: Aber dann kam nur der Aufsatz, aber nicht die Reifen an, als wir angekommen sind.
1: Was?
3: In Lissabon. Mhm. Und dann hat es 2 Tage gedauert,
1: oh,
3: bis
1: nein.
3: wir halt diesen... Ja.
1: Aber immerhin kam es halt noch, das wäre ja richtig dumm.
3: Aber kaputt, ne? Also
1: ach, scheiße,
3: auch nicht so dolle kaputt. Er war schon noch funktionsfähig, aber das würde halt bei einem nicht so komplizierten Reisebuggy wie diesem Jojo-Baby-Zen nicht so schnell passieren, weil der halt nicht so viele unterschiedliche Druckknöpfe hat, wo was rausfallen kann.
1: So cool, dass du das gerade sagst, weil wir nämlich auf der Suche nach einem sind. Vielleicht hilft das ja auch der einen oder anderen. oder dem einen oder der anderen, weil ich gucke mir das jetzt an und dann kaufen wir den bestimmt. Ich liebe solche Empfehlungen. Halte mich eigentlich nur an Empfehlungen von Freundinnen.
3: Ja, ich will, also wir nehmen den jetzt auch immer noch. Jetzt hat er dann eben den Aufsatz ab halbes Jahr ungefähr, wenn sie sitzen können. Ja, so. Und der ist auch viel geiler. Das ist der, den wir auch auf Mallorca mit hatten.
1: Ja, ja, ich erinnere mich. Voll gut. Mhm. Ja, cool. Okay.
3: Genau. Und aber das sind so die Orga-Sachen. Was viel krasser eigentlich ist, ist so dann das Gefühl im Urlaub. Darauf wollte ich schon die ganze Zeit
1: hinaus. Ja, please.
3: Wolltest du das auch gerade fragen?
1: Ja, ja, genau. Ich wollte auch einen Schwenker machen, weil ich von so vielen höre, wir fahren nie wieder in Urlaub. Es fühlt sich anstrengender an als zu Hause, weil du quasi deinen anstrengenden Babyalltag woanders hin verlegst, aber nicht alles da hast an Luxussachen wie zu Hause quasi und es dadurch noch anstrengender wird, höre ich immer.
3: Ja, also total. Bei mir war es so, dass wir dann im Flieger saßen und glücklicherweise, du überlegst dir ja auch die krassesten Sachen, ne? Okay, Flugzeiten. Am besten natürlich im Schlafrhythmus des Babys. Am besten über die Mittagszeit, damit es die meiste Zeit schläft. Weil was mache ich denn mit ihm oder mit ihr, wenn er wach ist und wir fliegen 3 Stunden oder so? Oder noch länger. Das heißt, wir haben wirklich schon mal danach geguckt gehabt, dass es über die Mittagszeit ist, weil du willst ja auch nicht mitten in der Nacht fliegen, weil dann ist es ja auch irgendwie groggy von der Nacht, weil es nicht richtig schlafen kann. Und du dann an, also der, also er keinen Nachtschlaf hatte und du im Flieger dann sitzt und es sein kann, dass er dann irgendwie schlecht drauf ist. Das heißt, darauf hatten wir geachtet und dann saßen wir im Flieger und eigentlich hatte ich immer so, wenn ich im Flieger saß, endlich diese eklige Phase des Aufstiegs vorbei war und man halt nur noch so dahin geflogen ist, gegleitet ist mit dem Flugzeug, dass ich dachte, so, und jetzt kannst du abschalten.
1: Ah ja, sehr gut.
3: Jetzt lässt du alles hinter dir. Jetzt hast du Urlaub, du musst an nichts mehr denken. So, und jetzt war es eben so, erstmal bläuen wir auch alle ein, Druck.
1: Ah ja, genau, weil ich dachte gerade, du sagst es schon mit Baby auch, aber das war früher ohne Baby dein Gefühl.
3: Das war ohne Baby,
1: genau. Ah, okay, genau. Verstehe, weil ich dachte schon, ja geil, sie kriegt sogar jetzt noch hin. Aber nein, es geht weiter im Text. Okay.
3: Richtig, gerade diese erste Mallorca-Reise.
1: Ja.
3: Dann war das schon so beim Aufstieg, den empfand ich noch, also ich bin halt, ich habe jetzt keine Flugangst, aber ich mag dieses Aufsteigen, muss mich immer dran gewöhnen.
1: Mhm.
3: Und dann war es halt irgendwie noch stressiger, weil man dann auch liest, okay, kleine Kinder können diesen, oder gerade Babys, können diesen Druckausgleich noch nicht machen alleine. Heißt, mindestens nuckeln, am besten stillen. Und Peanut wollte in dem Moment, wo wir abgehoben sind, nicht an meine Brust. Und ich weiß noch, wie ich so dachte, jetzt Amy, nimm sie endlich. Los. Hier ist der Nippel.
1: Oh nein.
3: Und irgendwie wollte er nicht. Ja, hatte dann aber dann doch geklappt und er nimmt ja glücklicherweise auch den Nuckel und schon alleine. Das reicht ja vom Saugen her.
1: Okay.
3: War alles gut, aber es waren halt so neue Stressfaktoren, die noch dazu kamen. Dann war er aber glücklicherweise eingeschlafen und ich weiß noch ganz genau, wie ich aus dem Fenster geguckt habe. Mein kleinen Sohn im Arm hatte ich selber halt irgendwie noch müde war, weil er auch nicht natürlich noch nicht durchgeschlafen hatte, man kaputt war, aufgeregt war auch von diesen ganzen Gepacke, Geschleppe. Man ist ja einfach, beide Elternteile sind ja natürlich auch einfach nervös. Scheißegal, wie cool du damit umgehst. Ja. Diese Nervosität wabert natürlich im Raum. Und ich dachte mir nur so, ich werde nie wieder einen Urlaub haben wie früher. Jetzt ist das vorbei.
1: Oh Gott. I feel you, ey. Das waren auch die ersten Worte, die ich mir zu Felix gesagt habe. So, die nächsten 18 Jahre, was ja auch Utopie ist, stimmt ja gar nicht.
3: Ja.
1: Werden wir keinen Urlaub mehr zu zweit haben. Aber dann andersrum, diese Ambivalenz, wie du es ja auch immer so schön betitelst mit den Muttertätssachen, dachte ich so, stimmt gar nicht. Wenn es gut läuft, haben wir wahrscheinlich auch nur 12 Urlaube zusammen, weil irgendwann fängt er schon bestimmt früher an als wir damals. Lass ihn mit 13 wahrscheinlich alleine schon ins Feriencamp oder sonst irgendwas fahren. Dann war ich schon wieder todtraurig. Oh Gott, wir haben nur 12 Urlaube gemeinsam oder 12 Jahre. Oh Gott.
3: Ja. Ja, und in dem Moment dachte ich mir auch echt so, wann komme ich denn mal? Ich war auch irgendwie immer so traurig, dass man dieses Wochenende nicht mehr so hat. Also, dass du, es ist auch super schwer, diesen Loslassmoment, den du sonst halt durch Urlaub, durch Wochenende oder durch den Feierabend hast, den hast du halt so nicht mehr. Und gerade im ersten Jahr, wo die Babys, die Kinder so pflegebedürftig sind, ist das hardcore anstrengend. Und irgendwie da sich mental mal von loszumachen und wirklich abschalten zu können, bedarf Übung. Und genau, so ging es mir eben auch. Und wir haben auch, das Coole war ja, wie gesagt, dass dieses befreundete Pärchen auch junge Eltern waren, haben auch ein Mädchen, was sehr, sehr einnehmend am Anfang war, also sehr viel auch, also sehr schlecht geschlafen. Und es tat sehr gut, sobald die Kids halt im Bett waren, dass wir uns darüber ausgetauscht haben. Und man einfach zusammen da durchgegangen oder da gerade zusammen durchgeht. Also das würde ich auch empfehlen. Ruhig mit noch einem befreundeten Paar im Urlaub in den Urlaub fahren, fliegen, wie auch immer. Aber insbesondere eins, was sich auf, also bereit ist, sich aufeinander einzustellen. Weil wir hatten schon dann auch damals Glück, dass die Rhythmen der Kinder recht ähnlich war. Weil du musst dich halt absprechen, ne? Und das ist halt auch das Krasse. Der Tag des Jahres ist mein Schläfchen getaktet.
1: Ja.
3: Und du kannst halt deinen Urlaub dann nicht auf einmal so planen wie, oh ja, stehen wir erstmal auf, dann frühstücken wir. Und wenn wir dann irgendwann fertig sind, dann fahren wir halt ans, was weiß ich, wohin. Sondern Kinder sind wach, die Uhr läuft bis zum nächsten Schläfchen, ne? Und entweder musst du planen, wo du das machst.
1: Ja, Mann. Das hat mich auch am meisten überrumpelt jetzt erstmal, wie mein Tag getaktet ist plötzlich und wie ich dann in diesen 2 Stunden, wo, also so ist es tagsüber eher gerade sein Zeitfenster, wo er 2 Stunden Pause hat zwischen den Stillmahlzeiten, ich dann irgendwie hier rumhetze oder halt sowieso auch mit ihm bin, bis seine nächste Schlafizeit ist, aber ich dann hier immer rumhetze und versuche irgendwas für mich zu machen oder für den Haushalt oder sonst irgendwas. Ich finde, das stresst auch schon.
3: Ja, total, total. Und das ist halt noch mehr Mental Load sozusagen, wenn du eben, sagen wir mal ganz blöd, du willst gerne eine Stadt sehen oder du möchtest gerne an den Strand fahren, du möchtest gerne mal Frühstück gehen, mal gerne auf den Markt gehen oder so, dann überlegst du dir ja wirklich, okay, wie lange sind die Fahrzeiten dahin?
1: Ja, ja, voll.
3: Ist diese Länge der Fahrzeit ein Schläfchen wert oder nicht? Kann er das auch wach haben? Wenn ja, wann muss man spätestens los, damit er nicht im Auto einschläft, sondern dann zu Hause einschläft? Weil krass, wenn er einen Powernap im Auto hat, dann ist der ganze Rhythmus im Arsch. Dann schläft er abends vielleicht auch kacke. Dann schläft er dann zu Hause nicht mehr ein und du hast deinen wohlverdienten Feierabend von 19 bis 23 Uhr nicht mehr.
1: Ja.
3: Was damals noch so war. Ja, und das war halt schon erstmal ein Hardcore-Abfuck.
1: Voll. Kann ich sowas von nachvollziehen. Und wie du auch schon sagst, Mental Load. Und da kann ich dann auch die anderen Elternstimmen wiederum nachvollziehen, die sagen, ey, man geht ja noch mit dieser Erwartungshaltung an Urlaub ran, wie man es halt von vorher kennt, ne? Und dann gerade im allerersten Urlaub mit Kind wird man wahrscheinlich voll rausgerissen. Wir führen ja dieses Gespräch gerade zum Glück vorher. Das heißt, ich kann mich schon mal wieder ein bisschen drauf einstellen. Aber wenn man da jetzt so komplett aus allen Wolken gerissen wird, dann ist der Aufprall ganz schön hart, ne?
3: Total, total. Weil, wie gesagt, ich habe das vorher auch nie so wirklich mitgekriegt, was das denn eigentlich wirklich an Organisationsaufwand ist. Und klar kannst du immer sagen, das Baby schläft einfach, wenn es müde ist und es kommt einfach überall mit hin und dann schläft es. Aber gerade innerhalb des ersten Jahres muss man sich da einfach gewiss sein, wenn du das so laissez-faire hältst, was ja voll legitim ist, dann hast du die Quittung in der Nacht.
1: Ey, perfektes Beispiel. Wir waren ja mit 2 Familien, sage ich mal, im Urlaub, wobei du alleine mit Peanut da warst. Und dann war aber noch eine andere Freundin da mit ihrer Familie und ihrem kleinen Sohn. Und sie selbst war ja schwanger. Und dann war noch ein Pärchen mit dabei ohne Kinder, so wie Felix und ich. Also wir waren quasi 4 Familien in Anführungszeichen. Und da hat man ja gesehen, die andere Familie hat es ja so gehandhabt, hey, der Kleine kann schlafen, wann er pennt. War in dem Sinne tagsüber in Anführungszeichen einfacher, weil die sind halt einfach los, wenn sie los sind, wenn es gepasst hat, Schläfchen egal, dann fällt's heute aus oder findet am Strand statt oder so. Mhm. Aber das Haus war ja auch so hellhörig. Wir haben alle mitgekriegt, wie die Nächte dann waren wiederum bei denen, ne?
2: Bin ich auch dankbar, dass Peanut da nicht von aufgewacht ist. Ich schon, er nicht. Glücklicherweise lieber so rum. Aber ja, und da, klar, da kommt bestimmt auch drauf an, wie das Kind ist, wie er das findet. Aber da darf man eben auch gucken, okay, letzten Endes brauchen Babys auch Orientierung. Und ich finde, so ein bisschen Orientierung zu geben von ey, ich sehe, du wirst langsam müde. Die kennen das ja auch noch nicht, diesen Rhythmus. Den Rhythmus müssen sie ja erstmal noch lernen.
1: Ja.
2: Und sie dann irgendwie nicht unnötig zu strecken, nur weil ich dann irgendwie noch auf dem Flohmarkt möchte oder so. Fand ich klar, war es für mich dann doof teilweise, weil ich mir so dachte, ey, fuck off, ich würde jetzt auch lieber noch eine Runde hier schlendern. Aber hätte Peanut dann auch nicht mehr die beste Laune gehabt. Das heißt, die Qualität des Ereignisses war auch nicht mehr so toll. Und B, hast du die Quittung in der Nacht gehabt.
1: Ja.
2: Und so oder so unterm Strich kannst du halt nicht das Kind irgendwie so wegrationalisieren, dass du dein altes Leben hast wie vorher in diesem Zeitpunkt.
1: Richtig.
2: Das ist halt weg.
1: Finde ich auch.
2: Einfach mal, und es ist fucking hart. Und es ist auch richtig scheiße. Und ich finde, darüber kann man sich dann auch auf jeden Fall austauschen und muss man auch Hilfe dann suchen oder Unterstützung suchen, in dem Sinne, dass man dann einfach auch mal seine Ausflüchte sozusagen hat. Genau, aber ich bin da kein Fan von, Kind einfach so stark in sein Leben reinzupressen, weil man nicht so bereit ist, das alte Leben loszulassen.
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0: Verkehrskai und Flöcki.
1: Tiere streicheln. Für eine Gruppe Kinder in der Gemeinde Schiffdorf im Kreis Cuxhaven, da steht das jeden Tag auf der Tagesordnung. Die gehen nämlich jeden Tag auf den Bauernhof von Ann-Kathrin Haie. Die Mutter hat sich nämlich mit anderen Eltern zusammengetan und die private Kinderbetreuung organisiert und sie die Hofhummeln genannt.
2: Das wie süß ist das? So niedlich.
3: Die Hofhummeln. Kleine pummelige Kinder in Wolljacken. Stell ich mir davon. Mit gestreiften
2: Nein. Bitte was?
4: Hunderte von Kühen sind hier. Und zwei Pferde. Die Pferde kriegen manchmal Äpfel oder Möhren. Die Schafe sind auf der Obstweide.
2: Das klingt ja traumhaft, finde ich.
1: Ich liebe alles daran. Ja. Ich würde noch extra Kinder machen und sie dort hin.
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1: Ich bin David Riemer. Der Bundestag stimmt heute über eine Senkung der Ticketsteuer im Flugverkehr zum 1. Juli ab. Damit sollen Luftverkehrsunternehmen entlastet werden.

0: werden. Branchenverbände fordern weitere Schritte bei Standortkosten, um Wettbewerbsnachteile gegenüber anderen europäischen Ländern auszugleichen. Die Luftverkehrssteuer wird auf jeden Abflug mit einem Passagierflugzeug von einem deutschen Flughafen erhoben. Künftig sollen sich EU-Bürger statt mit Personalausweis auch per Smartphone-App ausweisen können. Das soll den Alltag erleichtern. Das Bundeskabinett hat dazu Neuregelungen auf den Weg gebracht und die Einführung der sogenannten digitalen Brieftasche gesetzlich vorbereitet.
1: Das Smartphone soll zum Ausweis werden. Ältere Menschen sollen ihren Personalausweis nicht mehr erneuern müssen. Und beim Umzug muss der neue Wohnort im Reisepass nicht mehr nachgetragen werden. Beim Perso gilt das für alle Älteren, die 70 Jahre oder älter sind. Aber das ist nur für den alltäglichen Gebrauch bei uns in Deutschland gedacht. Wer ins Ausland reisen will, braucht nach wie vor einen gültigen Ausweis. Eine digitale Brieftasche soll es ab Januar geben. In einer App kann man dann den Personalausweis hochladen und sich damit bei Behörden und Dienstleistern im Netz ausweisen. Die Nutzung ist freiwillig. Aus Berlin, Tine Klimach.
0: In der EU gibt es eine Einigung auf die vollständige Umsetzung des umstrittenen Zolldeals mit den USA. Unter dem Eindruck der jüngsten Drohungen von US-Präsident Trump verständigten sich Vertreter der Regierungen und des EU-Parlaments unter anderem darauf, Zölle auf US-Industriegüter abzuschaffen. An den Plänen gibt es aber auch Kritik.
2: Die Linken-Fraktion im Europaparlament beispielsweise findet, die EU habe aufgegeben und lasse sich in einen schlechten Handelsdeal mit den USA zwingen. Es fehle der politische Wille, sich gegen die Erpressung von Trump zu stellen. Deutsche Industrie Verbände dagegen lobten die Einigung auf die vollständige Umsetzung des Zolldeals. Die EU stärke so ihre Verhandlungsposition gegenüber Washington. Die Einigung der Vertreter der Mitgliedstaaten und des Parlaments muss jetzt noch vom Ministerrat und dem Plenum des Parlaments bestätigt werden. Bis spätestens zum 4. Juli sollen die Regelungen dann in Kraft treten. Fiona Reinhardt, Nachrichtenredaktion.
0: Zum Fußball. Der Traum vom ersten Europapokaltitel ist für den SC Freiburg geplatzt. Im Europa-League-Finale verlor der Außenseiter gegen Aston Villa in Istanbul klar mit 0:3. Trotz der Niederlage bleibt die Europareise der Breisgauer historisch. Zum ersten Mal stand Freiburg in einem internationalen Endspiel und spielt kommende Saison in der Conference League.